0: und 7.40 Uhr. 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
2: Mit Markus Roder. Hallo zusammen. Online-Shopping, Tanken und Honig. Der Juni bringt uns wieder einige Änderungen und neue Regelungen im Alltag. Autofahrer müssen ab Ende des Monats beim Tanken wieder etwas genauer hinschauen. Der Tankrabatt läuft aus. Benzin und Diesel könnten dadurch teurer werden. Aktuell wird ja über eine Verlängerung des Rabatts noch diskutiert. Für Online-Shopper gibt's dagegen eine gute Nachricht. Ab dem 19. Juni können Bestellungen oder Verträge mit einem neuen Widerrufsbutton deutlich einfacher rückgängig gemacht werden. Für Arbeitnehmer könnten Gehaltsverhandlungen künftig einfacher werden. Im Juni tritt die sogenannte EU-Entgelttransparenzrichtlinie in Kraft. Ziel der Richtlinie ist es, unter anderem die Lohnlücke zwischen Frauen und Männern zu verringern. Und wer sich am Morgen gern Honig aufs Brötchen schmiert, erfährt bald mehr über das Produkt. Ab dem 14. Juni müssen auf jedem Glas alle Ursprungsländer angegeben werden. Die Potsdamer Staatskanzlei wird heute wieder zur Partyzone. Ministerpräsident Dietmar Woidke und Bildungsminister Gordon Hoffmann laden zur traditionellen Kindertagsparty. 4 Schulen haben sich im diesjährigen Wettbewerb durchgesetzt und sind eingeladen, ihre Projekte vorzustellen. Die 100 Mädchen und Jungen kommen von der Grundschule Lindenbäumchen in Groß-Lindow, der Grundschule Nord in Finsterwalde, von der Grundschule Geschwister Scholl in Perleberg und vom Humboldt-Gymnasium Potsdam. Sie singen, tanzen, stellen AGs mit Partnerschulen vor oder haben einen sportlichen Parcours geplant. Nach dem Fest in der Staatskanzlei geht es für alle in den Filmpark Babelsberg. Kinder unter 3 Jahren sollten möglichst nicht mit Smartphones oder Tablets spielen. Das fordert Bundesfamilienministerin Karin Prien. Sie sagt, kleine Kinder brauchen vor allem Zeit zum Spielen, Entdecken und Reden mit anderen Menschen. Die Ministerin warnt außerdem davor, dass Eltern selbst zu oft aufs Handy schauen. Denn Kinder bräuchten Aufmerksamkeit und gemeinsame Zeit. Fachleute sagen, wenn Eltern ständig abgelenkt sind, kann das die Entwicklung von Kindern beeinträchtigen. Deshalb fordert Prien auch mehr Aufklärung für Familien. Sie möchte, dass Kinder in den ersten Lebensjahren möglichst ohne Bildschirmzeit aufwachsen. Da staunten die Grenzbeamten am deutsch-schweizerischen Grenzübergang bei Thayngen nicht schlecht. Sie stoppten einen Lieferwagen mit einer Frau am Steuer für eine Routinekontrolle. Bei der Kontrolle des Laderaums dann die Überraschung. Ganze 55 Koffer kamen zum Vorschein. Jeder einzelne wurde durch ein Röntgengerät geschoben und kontrolliert. Das Ergebnis? Alles legal, keine Schmuggelware. Nur persönliche Sachen der Frau, die auf dem Rückweg aus seinem Urlaub war. Offenbar mit viel Reisegepäck. Soweit die Meldungen und die Radio Teddy Nachrichten zum Nachhören jederzeit in der Radio Teddy App.
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1: Mama, kannst du das Licht anlassen? Das höre ich sehr oft abends von meinem 6-jährigen Sohn Hannes. Er möchte wirklich gerne wenigstens mit so einem kleinen Nachtlicht einschlafen. Ist für mich auch vollkommen okay. Und anscheinend kennen das auch über 70% von euch, liebe Eltern. Das sagt nämlich unsere Abstimmung auf den Radio Teddy Social Media Kanälen. Radio Teddy Familienexpertin Henriette Grünert, warum ist

0: Ist es denn für unsere Kinder eigentlich so ein großes Bedürfnis, oft lieber mit Licht einzuschlafen?
1: Das ist eine Art von Sicherheit, ne? Es ist auch von ganz ursprünglichen Zeiten noch übrig, ne? Dass wir in der dunklen Höhle gab es halt auch ein Feuer, ne? Was dann zumindest nachts noch glimmt, damit man vielleicht nicht auf den großen Stein tritt, ne? So, dafür ist es, ne? Häufig einfach so ein Sicherheitsbedürfnis. Es gibt ja auch diese Monsterphase, ne? Wo sie dann Monster unterm Bett vermuten und hinter der Tür und.
0: Da sieht man die ja mit Licht besser.
1: Natürlich. Nee, da kommen die nicht. Da trauen die sich ja nicht rein.
0: Ach, da kommen die.
1: Ja nur im Dunkeln. Ne? Schlafen ist für Kinder, das muss man wirklich verstehen, so ein Loslassen in die unbekannte Welt. Ne? Die verabschieden sich quasi aus dem Hier und Jetzt in ihre andere Welt. Und dieses Loslassen, gerade der Übergang, ist halt manchmal wirklich schwierig für die. Ne? Und alles, was dann Sicherheit bedeutet, macht es leichter.
0: Vielen Dank an unsere Radio Teddy Familienexpertin Henriette Grünert.
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1: Mit Nils, hallo. Warum macht man beim Niesen eigentlich immer die Augen zu? Das möchte Finn wissen. Stimmt, wenn wir niesen, machen wir ganz automatisch die Augen zu, ob man das will oder nicht. Das ist ein sogenannter Reflex. Das macht der Körper ganz von selbst, ohne dass wir das bewusst steuern können. Aber was soll das? Wir niesen ja, um uns vor etwas zu schützen. Wir müssen niesen, wenn wir zum Beispiel Staub in der Nase haben oder wir Schnupfen haben und die Nase läuft. Um überhaupt niesen zu können, brauchen wir ganz viel Luft. Die atmen wir vorher ein. Und wenn wir dann niesen, passiert eine richtige Explosion in der Nase. Die Luft saust mit einer Geschwindigkeit von bis zu 160 Stundenkilometern aus der Nase. Darum solltet ihr ja auch in ein Taschentuch niesen oder in die Armbeuge. Das will ja keiner abkriegen. Beim Niesen wird das, was die Nase gestört hat, weggepustet. Und wenn man eine Explosion in der Nase hat, entsteht Druck. In den Augen haben wir einen Tränenkanal und der ist mit dem Nasenkanal verbunden. Dass Nase, Augen und Tränenkanal miteinander verbunden sind, habt ihr vielleicht schon mal gemerkt, wenn ihr so richtig Rotz und Wasser geheult habt. Wenn wir niesen, wird auch auf unsere Augen ein großer Druck ausgeübt. Deshalb schließen wir beim Niesen die Augen. Einfach, um diesen Druck auszuhalten. Also beim Niesen heißt es immer, Augen zu und durch.
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1: Und jetzt geht's hier um das Thema Schlafen mit der Schlafmedizinerin Dr. Samia Liddle-Elke. Und beim Thema Kinderschlaf prallen erfahrungsgemäß viele Meinungen aufeinander, besonders auch wenn es darum geht, wann ein Kind abends im Bett liegen sollte. Sammy, wie siehst du denn das?
2: Ist es wichtig, dass wir wie unsere Eltern die Kinder so wirklich zwischen 7 und 8 ins Bett legen? Oder kann man das auch so mal ein bisschen machen wie unsere südländischen Nachbarn, sage ich mal, dass es da um 21 Uhr Abendessen gibt und um 23 Uhr sind die Kinder dann vielleicht mal müde und dann bringt man sie ins Bett? Kann man das handhaben, wie man möchte?
3: Also es geistert immer so diese Informationen im Netz und in den Medien herum, dass der Schlaf vor Mitternacht der besonders wichtige sei. Jetzt geht es aber gar nicht um Mitternacht die Uhrzeit, sondern es geht um die erste Nachthälfte. Und die ist bei jedem so ein bisschen woanders.
1: Was ist so ein Richtwert für ein Kind im Kita-Alter? Wie viele Stunden Schlaf sollten es in der Nacht sein? Egal jetzt wann?
3: Kita-Kinder schlafen so zwischen 8 und 10 Stunden.
1: Wonach richtet sich denn die Zu-Bett-Gehzeit?
3: Die Zu-Bett-Gehzeit richtet sich so ein bisschen nach der inneren Uhr des Kindes. Die meisten Kinder sind eher Frühtypen, das heißt, sie gehen eher früher ins Bett, so gegen 8 etwa. Mhm. Aber es gibt auch schon im kleineren Kindesalter Kinder, die eher Spättypen sind. Und die werden vor 10 Uhr, also vor 22 Uhr, nicht müde. Da muss man mal gucken, ob die dann während des Tages noch ein Mittagsschläfchen brauchen. Also man muss ein bisschen gucken, wie ist das Kind individuell gepolt.
1: Das sagte Radio Teddy Familienexpertin, Schlafmedizinerin Dr. Samia Liddle-Elke. Noch mehr spannende Elternthemen gibt's hier bei Radio Teddy von Montag bis Freitag, jeden Vormittag von 10 bis 14 Uhr. 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
3: Mit Markus Roder. Hallo zusammen. Online-Shopping, Tanken und Honig. Der Juni bringt uns wieder einige Änderungen und neue Regelungen im Alltag. Autofahrer müssen ab Ende des Monats beim Tanken wieder etwas genauer hinschauen. Der Tankrabatt läuft aus. Benzin und Diesel könnten dadurch teurer werden. Aktuell wird ja über eine Verlängerung des Rabatts noch diskutiert. Für Online-Shopper gibt's dagegen eine gute Nachricht. Ab dem 19. Juni können Bestellungen oder Verträge mit einem neuen Widerrufsbutton deutlich einfacher rückgängig gemacht werden. Für Arbeitnehmer könnten Gehaltsverhandlungen künftig einfacher werden. Im Juni tritt die sogenannte EU-Entgelttransparenz-Richtlinie in Kraft. Ziel der Richtlinie ist es, unter anderem die Lohnlücke zwischen Frauen und Männern zu verringern. Und wer sich am Morgen gern Honig aufs Brötchen schmiert, erfährt bald mehr über das Produkt. Ab dem 14. Juni müssen auf jedem Glas alle Ursprungsländer angegeben werden. Die Potsdamer Staatskanzlei wird heute wieder zur Partyzone. Ministerpräsident Dietmar Woidke und Bildungsminister Gordon Hoffmann laden zur traditionellen Kindertagsparty. 4 Schulen haben sich im diesjährigen Wettbewerb durchgesetzt und sind eingeladen, ihre Projekte vorzustellen. Die 100 Mädchen und Jungen kommen von der Grundschule Lindenbäumchen in Groß-Lindow, der Grundschule Nord in Finsterwalde, von der Grundschule Geschwister Scholl in Perleberg und vom Humboldt-Gymnasium Potsdam. Sie singen, tanzen, stellen AGs mit Partnerschulen vor oder haben einen sportlichen Parcours geplant. Nach dem Fest in der Staatskanzlei geht es für alle in den Filmpark Babelsberg. Kinder unter 3 Jahren sollten möglichst nicht mit Smartphones oder Tablets spielen. Das fordert Bundesfamilienministerin Karin Prien. Sie sagt, kleine Kinder brauchen vor allem Zeit zum Spielen, Entdecken und Reden mit anderen Menschen. Die Ministerin warnt außerdem davor, dass Eltern selbst zu oft aufs Handy schauen. Denn Kinder bräuchten Aufmerksamkeit und gemeinsame Zeit. Fachleute sagen, wenn Eltern ständig abgelenkt sind, kann das die Entwicklung von Kindern beeinträchtigen. Deshalb fordert Prien auch mehr Aufklärung für Familien. Sie möchte, dass Kinder in den ersten Lebensjahren möglichst ohne Bildschirmzeit aufwachsen. Da staunten die Grenzbeamten am deutsch-schweizerischen Grenzübergang bei Thayngen nicht schlecht. Sie stoppten einen Lieferwagen mit einer Frau am Steuer für eine Routinekontrolle. Bei der Kontrolle des Laderaums dann die Überraschung. Ganze 55 Koffer kamen zum Vorschein. Jeder einzelne wurde durch ein Röntgengerät geschoben und kontrolliert. Das Ergebnis? Alles legal, keine Schmuggelware. Nur persönliche Sachen der Frau, die auf dem Rückweg aus seinem Urlaub war. Offenbar mit viel Reisegepäck. Soweit die Meldungen und die Radio Teddy Nachrichten zum Nachhören jederzeit in der Radio Teddy App.
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1: Heute geht's um den gesunden Schlaf der ganzen Familie. Ich spreche mit Schlafmedizinerin Dr. Samia Liddle-Elk und kaum ein Thema wird so heiß diskutiert wie das Thema Familienbett. Unter anderem geht's heute auch noch um das Thema Sicherheit im Familienbett. Aber jetzt wollen wir uns erstmal anschauen, welche Vorteile das Familienbett hat, Sammy.
2: Was gibt's Schöneres, als miteinander zu kuscheln und einander Geborgenheit zu spenden in einer Familie? Und das ist auch schon der ganz, ganz große Vorteil. Das ist nur die Frage, ob die beteiligten Eltern gut schlafen neben dem Kind. Ja, manche Kinder schlafen ja wie so ein Propeller und dann zieht irgendwie Mama oder Papa aus auf die Couch und entwickelt Schlafstörungen. Das muss man eben bedenken. Man muss auch das Privatleben der Eltern bedenken. Aber ich sag mal, wenn alle damit d'accord sind, dann ist das ja sehr Schönes.
1: Du hast es gerade schon angesprochen, die Geborgenheit. Warum ist es so wahnsinnig wichtig, dass man wirklich eine geborgene Schlafatmosphäre schafft?
2: Also für Kinder ist Geborgenheit ja sowieso wichtig, übrigens für Erwachsene auch. Der Mensch ist im Schlaf besonders verletzlich. Also jetzt in seiner sicheren Wohnung hier in unserem Land ist er vielleicht nicht so gefährdet, aber in der freien Wildbahn, wo wir ursprünglich herkommen, ist Schlafen höchst gefährlich. Das weiß auch unser Instinkt.

0: weshalb wir durchaus einen Instinkt haben, besser zu schlafen, wenn wir wissen, es sind noch andere im Haus oder in der Wohnung. Und diesen Instinkt haben auch Kinder. Also das heißt, Geborgenheit muss nicht unbedingt bedeuten, dass das Kind im Elternbett schläft, aber Geborgenheit innerhalb der Wohnung, sich sicher zu fühlen bei den Menschen, bei denen es sich befindet, ist super wichtig für den Schlaf, weil der Schlaf eben eine unsichere Tätigkeit des Menschen ist.
1: Also Geborgenheit ist für den gesunden Schlaf von Groß und Klein von enormer Wichtigkeit. Danke an Schlafmedizinerin Dr. Samia Liddle-Elk. 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
1: Mit Nils, hallo. Bei dem heißen Sommerwetter, was wir gerade haben, ist Sonnencreme natürlich ganz wichtig. Aber jetzt kommt die Frage von Nele aus Rostock. Sie hat nämlich im Schrank Sonnencreme aus dem letzten Jahr gefunden. Darf sie die noch nehmen? Viele sagen, riecht noch gut, können wir noch nehmen. Also ich habe da mal lieber einen Experten gefragt, den Hautarzt Professor Uwe Trefzer. Und der sieht das ein bisschen anders.
2: Das ist eine extrem wichtige Frage. Man sollte jedes Jahr eine neue Sonnenmilch kaufen, ganz wichtig, obwohl man sagt, okay, da ist er noch halb voll und ist er immer noch schön weiß. Die Schutzwirkung nach einem Jahr ist nicht mehr voll gegeben. Übrigens ist es nicht so, dass je teurer eine Sonnenmilch, desto besser. Solange die Lichtschutzfaktoren draufstehen, sind die Präparate von verschiedenen Herstellern absolut vergleichbar und man muss nicht sehr viel Geld ausgeben.
1: Frische Sonnencreme ist also sehr wichtig und dennoch sollte man sich nicht auf die Sonnencreme allein verlassen, sagt Expertin Christiane Nientimp.
3: Eben auch, dass die Kinder Kleidung anhaben, also ein Hemdchen am Strand, ein Hütchen und dass sie vor allen Dingen nicht in der prallen Sonne sind. Also zwischen 11 und 15 Uhr am Mittelmeer sollten ihre Kinder im Schatten sein.
1: Dann sind wir am besten geschützt. Schönen Sommer euch noch.
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1: Oha, also ich weiß, wenn meine Mutter heute hätte abstimmen können auf den Radio Teddy Social Media Kanälen bei meiner Frage, ob ihr das auch kennt, dass die Kinder keinen Bock auf die Hausarbeit haben und sich davor drücken. Meine Mutter hätte wahrscheinlich rückblickend 10-mal auf Ja gedrückt. Ich war ein absoluter Haushaltsmuffel, habe so gar nichts gemacht, nicht mal mein Zimmer aufgeräumt. Meine Mutter ist fast verzweifelt. Umso froher ist sie, dass ich jetzt alles immer so schön sauber halte. Aber es geht vielen von unseren Kindern so, wenn ich das richtig sehe, dass sie einfach keine Lust haben, sich so wirklich richtig am Haushalt zu beteiligen und kleine Aufgaben zu übernehmen. Radio Teddy Familienexpertin Henriette Grünert, was mache ich denn dann?
2: Ich würde dranbleiben. Ne? Auch da klare Ansagen, klare Strukturen. Jeder hat seine Aufgabe. Kinder erleben uns als Modell. Ne? Wenn Mama ihre Socken auszieht, packt sie die auch in die Wäsche, in den Wäschekorb und Papa räumt sein Kaffeeglas auch in die Spülmaschine und stellt es nicht nur daneben. Ne? So uns als Modell und dann immer wieder dranbleiben. Man kann als Familie so die Klassiker machen, Wochenpläne, zu sagen, jeder hat seine Aufgabe, das kann in der Woche wechseln, das kann wöchentlich wechseln, wie man das auch immer sich als Familie auskaspert, aber klare Zuständigkeiten und dann immer wieder dranbleiben. Nicht über ein Belohnungssystem, sondern immer wieder mit dem Gefühl, wir wollen hier alle zusammen und wir wollen alle zusammen, dass es halbwegs ordentlich ist, also machen wir auch alle zusammen was dafür.
1: Vielen Dank an Radio Teddy Familienexpertin Henriette Grünert.

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8: Mit Markus Roder. Hallo zusammen. Online-Shopping, Tanken und Honig. Der Juni bringt uns wieder einige Änderungen und neue Regelungen im Alltag. Autofahrer müssen ab Ende des Monats beim Tanken wieder etwas genauer hinschauen. Der Tankrabatt läuft aus. Benzin und Diesel könnten dadurch teurer werden. Aktuell wird ja über eine Verlängerung des Rabatts noch diskutiert. Für Online-Shopper gibt's dagegen eine gute Nachricht. Ab dem 19. Juni können Bestellungen oder Verträge mit einem neuen Widerrufsbutton deutlich einfacher rückgängig gemacht werden. Für Arbeitnehmer könnten Gehaltsverhandlungen künftig einfacher werden. Im Juni tritt die sogenannte EU-Entgelttransparenzrichtlinie in Kraft. Ziel der Richtlinie ist es, unter anderem die Lohnlücke zwischen Frauen und Männern zu verringern. Und wer sich am Morgen gern Honig aufs Brötchen schmiert, erfährt bald mehr über das Produkt. Ab dem 14. Juni müssen auf jedem Glas alle Ursprungsländer angegeben werden. Die Potsdamer Staatskanzlei wird heute wieder zur Partyzone. Ministerpräsident Dietmar Woidke und Bildungsminister Gordon Hoffmann laden zur traditionellen Kindertagsparty. 4 Schulen haben sich im diesjährigen Wettbewerb durchgesetzt und sind eingeladen, ihre Projekte vorzustellen. Die 100 Mädchen und Jungen kommen von der Grundschule Lindenbäumchen in Groß-Lindow, der Grundschule Nord in Finsterwalde, von der Grundschule Geschwister Scholl in Perleberg und vom Humboldt-Gymnasium Potsdam. Sie singen, tanzen, stellen AGs mit Partnerschulen vor oder haben einen sportlichen Parcours geplant. Nach dem Fest in der Staatskanzlei geht es für alle in den Filmpark Babelsberg. Kinder unter 3 Jahren sollten möglichst nicht mit Smartphones oder Tablets spielen. Das fordert Bundesfamilienministerin Karin Prien. Sie sagt, kleine Kinder brauchen vor allem Zeit zum Spielen, Entdecken und Reden mit anderen Menschen. Die Ministerin warnt außerdem davor, dass Eltern selbst zu oft aufs Handy schauen. Denn Kinder bräuchten Aufmerksamkeit und gemeinsame Zeit. Fachleute sagen, wenn Eltern ständig abgelenkt sind, kann das die Entwicklung von Kindern beeinträchtigen. Deshalb fordert Prien auch mehr Aufklärung für Familien. Sie möchte, dass Kinder in den ersten Lebensjahren möglichst ohne Bildschirmzeit aufwachsen. Da staunten die Grenzbeamten am deutsch-schweizerischen Grenzübergang bei Thayngen nicht schlecht. Sie stoppten einen Lieferwagen mit einer Frau am Steuer für eine Routinekontrolle. Bei der Kontrolle des Laderaums dann die Überraschung. Ganze 55 Koffer kamen zum Vorschein. Jeder einzelne wurde durch ein Röntgengerät geschoben und kontrolliert. Das Ergebnis? Alles legal, keine Schmuggelware. Nur persönliche Sachen der Frau, die auf dem Rückweg aus seinem Urlaub war. Offenbar mit viel Reisegepäck. Soweit die Meldungen und die Radio Teddy Nachrichten zum Nachhören jederzeit in der Radio Teddy App.
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0: Wir sprechen hier bei mir am Vormittag immer über Familienthemen, über die kleinen Special Effects, die es in jeder Familie gibt. Heute ein Thema über uns Eltern. Ich wollte von euch wissen, liebe Eltern, kennt ihr das, dass der Partner, die Partnerin bei der Hausarbeit nachbessern oder macht ihr das vielleicht sogar selber? Und unsere Radio Teddy Social Media Abstimmung ist da schon recht deutlich. Über 80% von euch kennen das von zu Hause. Ich frage jetzt mal nach bei Radio Teddy Familienexpertin und Psychologin Henriette Grünert. Wie kann es sein, dass mein Partner, meine Partnerin mich einfach im Haushalt korrigieren und wie reagiere ich dann am besten?
2: Kennen wir, glaube ich, auch. Also ich kenne es auch. Ja, bei uns bin ich die da auch so ein System, ne? Und wenn das System nicht so ist, dann ist es schon irgendwie doof. Ich glaube, es ist wie immer, wir müssen auch lernen, Dinge loszulassen und nicht immer alles in unserer Hand haben zu wollen und anderen zu vertrauen, dass die das genauso gut können wie wir. Ne? Das fängt ja auch an mit, wir geben Kinder in die Betreuung. Da vertrauen wir ja auch den anderen, dass die das genauso gut oder zumindest halb so gut machen wie wir, weil sonst würden wir unser Kind da nicht hingeben. Und so ist das mit dem Partner, der Partnerin genauso. Ne? Also Dinge loszulassen. Am Ende geht es viel um Anerkennung, die wir uns wünschen, dass der andere sagt, ja, das sehe ich. Da geht es uns nicht anders als unseren Kindern. Ne? Die wollen das von uns auch, aber genauso wollen wir das natürlich auch.
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1: Mit Nils, hallo. Vanessa aus Köln fragt, haben eigentlich alle Tiere einen Bauchnabel? Tatsächlich haben nicht nur wir Menschen einen Bauchnabel, sondern viele Tiere auch. Die verschiedensten Säugetiere wie Hunde, Katzen, Kaninchen oder Schweine besitzen einen. Genau wie wir Menschen sind Säugetiere im Mutterleib über eine Nabelschnur mit ihrer Mutter verbunden. Diese Schnur versorgt das Baby, egal ob Tier oder Mensch, mit allem, was es zum Leben braucht. Zum Beispiel Sauerstoff oder Nahrung. Nach der Geburt wird diese Nabelschnur durchtrennt und der Rest vernarbt und wird zum Bauchnabel. Das ist bei uns Menschen besonders gut zu sehen. Bei Tieren wird der Nabel oft von Fell bedeckt. Tiere, die so einen Bauchnabel besitzen, heißen Plazentatiere. Es gibt auch Tierarten, von denen man nicht unbedingt erwarten würde, dass sie einen Bauchnabel haben. Hühner zum Beispiel. Die Küken wachsen ja nicht im Mutterleib auf, sondern in einem befruchteten Ei. Und in diesem Ei sind sie über die Nabelschnur mit dem Dotter verbunden. Er versorgt das Küken mit Nährstoffen. So haben Hühner unter ihren Federn versteckt eben auch einen Bauchnabel.
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Eure gute Laune Hits, den ganzen Tag. Dazu alle angesagten Hits. Hier der nächste.

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1: Heute geht's um das effektive Lernen vor Klassenarbeiten. Grundschullehrerin und Vierfachmama Viola Patricia Herrmann stellt uns heute eine ganz besonders effektive Lerntechnik vor. Es ist die Pomodoro-Technik. Pomodoro heißt auf Italienisch Tomate. Viola, was steckt denn hinter der Technik? Worauf zielt die ab?
2: Die Pomodoro-Technik zielt darauf ab, dass die Kinder lernen, sich ihre Zeit besser einzuteilen und die Aufgaben fokussierter zu erledigen. Es sind 5 Schritte. Zunächst schreibt sich das Kind alle Aufgaben, die es zu erledigen hat, auf einen Zettel. Im zweiten Schritt wird dann die Pomodoro, die Tomate, gestellt auf ein Zeitlimit. Meistens redet man so von 20 Minuten, aber das ist wirklich abhängig vom Alter des Kindes. Da muss man anpassen und ausprobieren, was klappt. Eher 15 Minuten, würde ich denken, für Grundschulkinder. Da können sie wirklich konzentriert arbeiten. In der Zeit, wo gearbeitet wird, kein Smartphone, nichts, was piept oder ablenkt. Das ist der zweite Schritt. Im dritten Schritt arbeitet das Kind und mit jeder Aufgabe, die es erledigt hat, darf es die auch auf dem Blatt durchstreichen, damit es auch den Lernfortschritt sieht. Nachdem der Wecker geklingelt hat, macht das Kind 5 Minuten Pause. Nach 5 Minuten geht's weiter und der ganze Vorgang wird wiederholt. Möglichst natürlich immer loben und sagen, toll, guck mal, was du geschafft hast. Das hat doch super geklappt.
1: Grundschullehrerin Viola Patricia Herrmann. Erfunden wurde die Pomodoro-Technik übrigens von dem Italiener Francesco Cirillo in den 80er Jahren. Und er hat einen Küchenwecker in Form einer Tomate für die Technik benutzt. Daher der Name. 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Und ansonsten gibt's täglich Tipps für uns Eltern hier bei Radio Teddy immer um 10 bis 14 Uhr in unserer Elternsendung.

0: Hallo. Ich kann gar nichts verstehen. Ich wollte fragen, wo die Nacht das Gewitter war.
1: Überall. 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
6: Mit Markus Roder. Hallo zusammen. Online-Shopping, Tanken und Honig. Der Juni bringt uns wieder einige Änderungen und neue Regelungen im Alltag. Autofahrer müssen ab Ende des Monats beim Tanken wieder etwas genauer hinschauen. Der Tankrabatt läuft aus. Benzin und Diesel könnten dadurch teurer werden. Aktuell wird ja über eine Verlängerung des Rabatts noch diskutiert. Für Online-Shopper gibt's dagegen eine gute Nachricht. Ab dem 19. Juni können Bestellungen oder Verträge mit einem neuen Widerrufsbutton deutlich einfacher rückgängig gemacht werden. Für Arbeitnehmer könnten Gehaltsverhandlungen künftig einfacher werden. Im Juni tritt die sogenannte EU-Entgelttransparenzrichtlinie in Kraft. Ziel der Richtlinie ist es, unter anderem die Lohnlücke zwischen Frauen und Männern zu verringern. Und wer sich am Morgen gern Honig aufs Brötchen schmiert, erfährt bald mehr über das Produkt. Ab dem 14. Juni müssen auf jedem Glas alle Ursprungsländer angegeben werden. Die Potsdamer Staatskanzlei wird heute wieder zur Partyzone. Ministerpräsident Dietmar Woidke und Bildungsminister Gordon Hoffmann laden zur traditionellen Kindertagsparty. 4 Schulen haben sich im diesjährigen Wettbewerb durchgesetzt und sind eingeladen, ihre Projekte vorzustellen. Die 100 Mädchen und Jungen kommen von der Grundschule Lindenbäumchen in Groß-Lindow, der Grundschule Nord in Finsterwalde, von der Grundschule Geschwister Scholl in Perleberg und vom Humboldt-Gymnasium Potsdam. Sie singen, tanzen, stellen AGs mit Partnerschulen vor oder haben einen sportlichen Parcours geplant. Nach dem Fest in der Staatskanzlei geht es für alle in den Filmpark Babelsberg. Kinder unter 3 Jahren sollten möglichst nicht mit Smartphones oder Tablets spielen. Das fordert Bundesfamilienministerin Karin Prien. Sie sagt, kleine Kinder brauchen vor allem Zeit zum Spielen, Entdecken und Reden mit anderen Menschen. Die Ministerin warnt außerdem davor, dass Eltern selbst zu oft aufs Handy schauen. Denn Kinder bräuchten Aufmerksamkeit und gemeinsame Zeit. Fachleute sagen, wenn Eltern ständig abgelenkt sind, kann das die Entwicklung von Kindern beeinträchtigen. Deshalb fordert Prien auch mehr Aufklärung für Familien. Sie möchte, dass Kinder in den ersten Lebensjahren möglichst ohne Bildschirmzeit aufwachsen. Da staunten die Grenzbeamten am deutsch-schweizerischen Grenzübergang bei Thayngen nicht schlecht. Sie stoppten einen Lieferwagen mit einer Frau am Steuer für eine Routinekontrolle. Bei der Kontrolle des Laderaums dann die Überraschung. Ganze 55 Koffer kamen zum Vorschein. Jeder einzelne wurde durch ein Röntgengerät geschoben und kontrolliert. Das Ergebnis? Alles legal, keine Schmuggelware. Nur persönliche Sachen der Frau, die auf dem Rückweg aus seinem Urlaub war. Offenbar mit viel Reisegepäck. Soweit die Meldungen und die Radio Teddy Nachrichten zum Nachhören jederzeit in der Radio Teddy App.
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1: Mit Nils, hallo. Und mit dieser neuen Frage hier.
2: Ich bin Jonas, bin 6 Jahre alt. Warum haben Himbeeren so welche Härchen?
1: Himbeeren haben kleine Härchen auf der Oberfläche, weil diese Härchen ihnen auf verschiedene Weise helfen. Die Härchen sind ganz wichtig und fast wie feine Haare. Sie helfen der Himbeere, Wasser zu sammeln, das in der Natur manchmal knapp sein kann. So bleibt die Frucht schön saftig und frisch. Außerdem schützen die Härchen die Himbeere vor kleinen Tieren, die sie fressen könnten. Die Härchen sind so fein, dass sie den Tieren das Fressen erschweren. Die Härchen können auch dabei helfen, die Himbeere vor zu viel Sonne zu schützen, damit sie nicht zu heiß wird. Außerdem sorgen sie dafür, dass Staub und Schmutz nicht so leicht auf die Frucht gelangen. Kurz gesagt, die kleinen Härchen auf den Himbeeren sind eine clevere Erfindung der Natur, damit die Frucht besser wachsen und geschützt werden kann und lange frisch bleibt.
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3: Guten Morgen am Montag. Ein besonderer Tag.
6: Guten Morgen. Und juhu. Großer Applaus. Applaus.
3: Ja.
6: Viel klatschen. Juhu. Und nochmal. Ja, nochmal. Ja, aber der Applaus kommt nicht von uns. Das Klatschen kommt hier vom Klatschmohn.
3: Okay, ob der Klatschmohn auch wirklich was mit dem Händeklatschen zu tun hat, das hört ihr bei uns in der Show heute 9:45. Und es gibt noch einen Grund zur Freude. Es ist Kindertag.
6: Ja.
3: Ja, wird gleich 2-mal gefeiert im Jahr.
6: Aber warum eigentlich? Die Antwort 9:50. Jetzt gibt's Musik zum Wachwerden. Gleich der Superhit von Taylor Swift, The Fate of Ophelia. Und vorher gibt's Superstar Leonie mit Don't Worry.

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1: Pannen passieren auch in der Familie, im Familienalltag, und wir sprechen unter anderem über Pannen, und das machen wir ganz anonym. Wenn unsere Kids irgendwas haben, sind wir Eltern meistens besonders vorsichtig und gehen dann lieber einmal mehr zum Kinderarzt als zu wenig. Wir sollten allerdings vorher immer nachschauen, ob unsere Kids wirklich etwas haben. Liebe Grüße an dieser Stelle an einen Papa aus Berlin-Friedrichshain.
2: Ja, wir sind einmal mit unserer Tochter zum Kinderarzt gefahren, weil wir dachten, sie hat schlimme Schuppen oder sogar noch schlimmer Läuse. Am Ende kam raus, das waren einfach nur so Chipskrümel, die von mir auf die Haare gefallen sind.
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4: Und das ist dieser Stunde für euch, Superstar Michael Schulte. Mehr als 3 Millionen Leute hören seine Musik monatlich. Und ab Juli ist er dann auch wieder auf großer Deutschland-Tour. Und das Coole ist, Michael Schulte, der ist auch mit ganz vielen anderen Sängern befreundet. Und sein bester Freund ist Sänger Max Giesinger. Die haben beide sogar mal in einer WG gewohnt. Und Max Giesinger war auch der Trauzeuge bei Michael Schultes Hochzeit. Hier ist er jetzt, Michael Schulte mit seinem ganz neuen Hit Lovesick bei Radio Teddy.

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5: Guten Morgen am Montag, kurz vor 6. Heute ist Internationaler Kindertag. Und wer jetzt schnell ist, wird Kindertagsfrühaufsteherin oder Frühaufsteher des Tages und auch noch die erste Gewinner im neuen Monat Juni. Also beweist uns, dass ihr auch wirklich schon das Beste verlassen habt und werdet so Radio Teddy Frühaufsteherin oder Frühaufsteher und gewinnt die exklusive und handsignierte Frühaufsteher-Urkunde des Tages. Und ganz neu, das limitierte Radio Teddy Heftchen, dein cooler Mal- und Rätselspaß mit Stickern, kleinen Rätseln für unterwegs und dem Radio Teddy Teddy zum Ausmalen mit freundlicher Unterstützung vom Trötsch Verlag. Frühaufsteherin, Frühaufsteher werden unter 03317 6 mal die 2, Mitmachregeln auf radioteddy.de. 03317 6 mal die 2 und gleich verleihen wir den Titel in 11 Minuten um 6.10 Uhr hier bei Radio Teddy. Und jetzt die Radio Teddy Nachrichten mit Nils. Schönen guten Morgen, Nils.
6: Hi, guten Morgen.
5: Ja, alle Kinder werden das bestimmt gerne hören heute. Heute spielt ihr nämlich die Hauptrolle.
6: Genau, heute ist ein besonderer Tag für euch, denn ihr habt es gehört, heute ist der Internationale Kindertag, der erste von 2 Kindertagen im Jahr. Was es mit denen auf sich hat, dazu jetzt Markus aus der Nachrichtenredaktion.
7: Die Kindertage sollen darauf aufmerksam machen, dass ihr Kinder ganz besondere Rechte habt, die sogenannten Kinderrechte. Zu denen gehören unter anderem das Recht, zur Schule zu gehen, gesund aufzuwachsen und Zeit zum Spielen zu bekommen. Gefeiert wird der Kindertag auch und manch einer bekommt vielleicht ein kleines Geschenk.
6: Wo Radio Teddy heute feiert, das seht ihr im Freizeitkalender auf radioteddy.de. Der nächste Kindertag ist dann der Weltkindertag am 20. September. Bei einer Abstimmung haben die Erwachsenen in Hamburg gegen Olympische Spiele in der Stadt gestimmt. Hamburg wird deshalb seine Bewerbung zurückziehen, sagte der erste Bürgermeister Peter Tschentscher. Deutschland möchte sich für die Olympischen Wettbewerbe 2036, 2040 oder 2044 bewerben. Als mögliche Ausrichtungsorte sind noch Berlin, München und die Region Rhein-Ruhr im Rennen. Und was bei uns in der Region los ist, das weiß jetzt Luisa.
8: Es wird bunt in der Staatskanzlei in Potsdam. Zum Kindertag laden Brandenburgs Ministerpräsident Dr. Dietmar Woidke und der Bildungsminister Grundschüler zum Kindertagsfest ein. Unter dem Motto Kinder, was bewegt euch, schauen sie sich verschiedene Schulprojekte an.
6: Die deutsche Fußballnationalmannschaft hat ihr Testspiel am Abend in Mainz gegen Finnland klar mit 4:0 gewonnen und sich damit schon mal in WM-Stimmung gebracht. Torjäger Dennis Undaff traf gleich 2-mal. Heute verabschiedet sich das deutsche Team bei einem Training vor 800 Fans auf dem Campus in Frankfurt am Main. Morgen geht es dann mit dem Flugzeug in die USA. Ja, für die Finnen war es kein erfolgreicher Fußballabend, aber im Eishockey. Nach einem 1:0 in der Verlängerung im Finale gegen den WM-Gastgeber Schweiz ist Finnland neuer Eishockey-Weltmeister. Soweit die Meldungen. 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
6: Hier bei uns in Berlin und Brandenburg ist die Hohenschönhauser Straße in Berlin-Lichtenberg wegen einer Baustelle zwischen Weißenseer Weg und Otto-Marquardt-Straße für eine Woche in Richtung Landsberger Allee gesperrt.
5: 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Die Sonne startet ganz entspannt mit uns in diese neue Woche. Und dann ist auch noch meteorologischer Sommeranfang. Höchstwerte heute zwischen 20 und 25 Grad und es bleibt meist trocken.
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5: Ja, heute kann es schon passieren, dass wir irgendwo einen Regenbogen sehen.
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5: So viele von euch sind extra früh aufgestanden, um mitzumachen. Nur hier bei Radio Teddy heißt es zur Lieblingsmusik die Zähne putzen mit dem Radio Teddy Zahnputzit. Und mit dabei ist auch Ida, 6 Jahre, von der Kita Spatzennest. Mit welchem Tier würdest du denn gerne mal die Zähne putzen?
12: Mit einem kleinen süßen Hamster, weil das so flauschig und so süß ist. Und ich glaube, der passt in meine Hand.
5: Oh, das ist eine süße Idee. So, und jetzt putzen wir alle gemeinsam die Zähne zu dem Radio Teddy Zahnputzit Stay. Und wir haben da auch noch einen Startsignal. 3, 2, 1.

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0: 6.10 Uhr am Montagmorgen, die Radio Teddy Morgenshow hier mit Christina und Tim. Guten Morgen. Wasser ins Gesicht und frisch machen für den Tag. Dazu gleich der Dance-Hit zum Mittanzen vor dem Badezimmerspiegel. Golden. Und aktuell blüht ja wieder der Klatschmohn auf den Wiesen. Ob der wirklich klatscht oder der Name doch eine andere Bedeutung hat, das finden wir gleich unter anderem für Tore 6 Jahre heraus. Gleich kurz vor 6:30. 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
0: Ihr werdet Mitglied im Club der Frühaufsteherinnen und Frühaufsteher jeden Morgen um diese Uhrzeit. Und wir küren heute den ersten oder die erste Frühaufsteherin des Tages für den neuen Monat Juni. Und sogar noch am Kindertag, also ein ganz besonderer Tag. So, ihr gewinnt dabei auch noch die exklusive und handsignierte Frühaufsteher-Urkunde des Tages, schön zum Vorzeigen. 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Radio-Teddy Frühaufsteherin, Frühaufsteher werden unter 0331 76 mal die 2 Mitmachregeln auf radioteddy.de. Unter allen, die seit 6 Uhr angerufen haben, hat es Johanna, 9 Jahre aus Sandhausen in Baden-Württemberg, trotz Ferien früh aufgestanden und hat es hier ins Studio geschafft. Guten Morgen.
2: Hallo.
0: Johanna, wie bist du nach dem Wochenende?

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0: 6.17 Uhr, Montagmorgen, so langsam landen Butter, Käse, Marmelade auf dem Frühstückstisch. Die Radio Teddy Morgenshow mit Christina und Tim ist am Start. Und dazu servieren wir auch gleich Chartmusik aus Island zum Tischdecken von Sängerin Orstes. 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Heute gibt's diesen Spieler hier für euch.
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2: Unsere Nummer 7, Kai Havertz. Angriff. Wenn es darum geht, Tore für Deutschland zu schießen, dann steht er ganz oben auf der Liste. Kai Havertz. Gerade hat er Arsenal London zur Meisterschaft in der Premier League geschossen und jetzt will er mit Deutschland Weltmeister werden. Havertz kann nicht nur gut schießen, er spielt auch kluge Pässe und ist sicher am Ball. Und nicht nur auf dem grünen Rasen kann man sich auf ihn verlassen, sagt seine Frau Sophia.
3: Ob du auf dem Platz stehst oder zu Hause als Ehemann, aber ganz, ganz besonders als Vater. Du bist für uns unsere Stütze, Liebe und unser Zuhause.
2: Sein erstes Kuscheltier ist auch heute noch sein Lieblingstier. Er liebt Esel. Und sowieso ist Kai sehr tierlieb. 3 Hunde leben bei der Familie. Und er hat ein Markenzeichen auf dem Spielfeld. Kai Havertz trägt fast immer Trikots mit langen Ärmeln, egal wie warm es ist.

0: 6.25 Uhr, Montagmorgen, ab ins Badezimmer, frisch machen für den Tag. Dazu der Song, der euch obendrauf auch noch richtig wach macht. 5 AM von Radio Teddy Superstar Michael Schulte. Die Radio Teddy Morgenshow hier mit Christina und Tim. Guten Morgen.
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0: 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So, jetzt wird geklatscht oder vielleicht doch nicht. 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
2: Mit Nils, hallo. An den Rändern vieler Felder können wir im Moment wieder eine knallig rote Pflanze entdecken, den Klatschmohn. Und Tore fragt, warum heißt der Klatschmohn eigentlich Klatschmohn? Klatscht der? Ja, tatsächlich, der Klatschmohn klatscht zwar nicht selber, aber er klatscht ganz laut, wenn wir auf die Klatschmohnblüte schlagen. Probiert es einfach mal aus. Wir müssen Daumen und Zeigefinger einer Hand einfach so zusammenlegen, dass sich die Fingerspitzen berühren und einen Kreis bilden. Das Loch bedecken wir dann mit einem Klatschmohnblütenblatt. Und mit der Handfläche der freien Hand schlagen wir dann drauf. Und schon hören wir das Klatschen. Aber auch wenn die knallig rot leuchtende Klatschmohnblume wunderschön aussieht, es lohnt sich nicht wirklich, sie zu pflücken. Die Blütenblätter sind nämlich super dünn und fast wie aus Papier. Bis wir zu Hause angekommen sind, sind die Blüten oft schon weg. Also, den Klatschmohn lieber stehen lassen und ihn draußen bewundern.
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0: Guten Morgen am Montag, kurz nach 6:30. Wir wünschen euch einen schönen Kindertag. Vielleicht haben euch eure Eltern ja heute auch mit einer Kleinigkeit überrascht. Ne? Ein leckeres Frühstück, noch Obst noch dazu und vielleicht irgendwas Süßes noch dazu zum Naschen. Ich habe für Tim auch eine Überraschung, eine neue Radio Teddy Challenge. Er wird für Sicherheit sorgen. Seid dabei in 10 Minuten. Und jetzt die wichtigsten Meldungen des Morgens mit Nils. Guten Morgen.
2: Guten Morgen. Heute ist der internationale Kindertag und der wird vielerorts mit großen Kinderfesten gefeiert. Auch Radio Teddy feiert mit. Wo, das findet ihr im Freizeitkalender auf radioteddy.de. Bei einer Abstimmung haben die Erwachsenen in Hamburg gegen Olympische Spiele in der Stadt gestimmt. Hamburg wird deshalb seine Bewerbung zurückziehen, sagte der erste Bürgermeister Peter Tschentscher. Als mögliche Ausrichtungsorte sind noch Berlin, München und die Region Rhein-Ruhr im Rennen. Die deutsche Fußballnationalmannschaft hat ihr Testspiel am Abend in Mainz gegen Finnland klar mit 4:0 gewonnen und sich damit schon mal in WM-Stimmung gebracht. Heute gibt's noch mal ein Training vor 800 Fans in Frankfurt am Main. Morgen geht es dann mit dem Flugzeug in die USA.
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2: Hier bei uns in Berlin und Brandenburg ist die Hohenschönhauser Straße in Berlin-Lichtenberg wegen einer Baustelle zwischen Weißenseer Weg und Otto-Marquardt-Straße für eine Woche in Richtung Landsberger Allee gesperrt.
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0: Meteorologischer Sommeranfang und die Sonne startet ganz entspannt mit uns in diese Woche. Dazu Temperaturen zum Durchatmen. Maximal 22 Grad bekommen wir heute hier bei uns in Berlin und Brandenburg und es bleibt trocken.
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0: Ja, wenn die Wolken dann auch mal Platz machen, könnten wir einen Regenbogen heute sehen.
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0: Da wurde ich gerade dran erinnert. Ist es soweit? Ja, es ist soweit. Wir putzen wieder gemeinsam die Zähne zur Lieblingsmusik. Nur möglich hier mit Radio Teddy. Das ist der Radio Teddy Zahnputzhit. Und auch Lukas, 6 Jahre, ist schon bereit im Badezimmer von der Kita Spatzennest. Wonach sollte denn deine Zahnpasta schmecken, wenn du es dir aussuchen könntest oder wünschen?
16: Erdbeere. Ich liebe Erdbeere.
0: Okay. Ganz egal, wonach eure Zahnpasta schmeckt. Da kommt ein Klecks Zahnpasta auf die Zahnbürste und dann putzen wir gemeinsam die Zähne zu dem Radio Teddy Zahnputzhit von Michael Schulte. 5 AM. Alle putzen mit, solange wie der Radio Teddy Zahnputzhit läuft. Und los geht's mit dem Radio Teddy Zahnputzhit Startsignal.

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0: 6:41 Uhr, Montagmorgen, die Radio Teddy Morgenshow, hier Christina und Tim. Einige von euch, liebe Kids, packen ja noch den Ranzen fertig. Dazu gleich der Hit aus den Charts Moonlight, unter anderem von Leonie und den norwegischen Zwillingen Markus und Martinus. Jetzt gibt's eine ganz, ganz neue Aufgabe für diese Woche, für Tim.
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0: Pitsch, Platsch, Badespaß heißt es diese Woche.
3: Cool. Ja. Darf ich rutschen oder so vom Beckenrand springen? Oder ist meine Challenge so Kopfsprung machen oder so eine Arschbombe? Das kann ich alles.
0: Stopp. Du wirst diese Woche zum Bademeister.
3: Bademeister? Okay, gut. Klingt erstmal sehr aufregend und deswegen nehme ich diese Challenge auch selbstverständlich an.
0: Und wir machen so einen kurzen Check, ob du überhaupt eine Chance hast, ja? Nenne eine Sache, die ein Bademeister können muss.
3: Schreien.
4: Bitte nicht vom Balken ranspringen.
0: Tim, das ist ja auch wohl wichtig, damit sich keiner verletzt. Für morgen kannst du schon mal deine Badetasche packen und dann ab ins Freizeitbad.
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0: 6:49 Montagmorgen, die Radio Teddy Morgenshow hier. Christina und Tim am 1. Juni. Cool, wir starten gemeinsam in den neuen Sommermonat.
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0: Jetzt zwei Mega-Superstars, die gemeinsame Sache machen. Ein Superstar, liebe Eltern aus unserer Zeit, Madonna. Und dann haben wir den aktuellen Superstar, auch für euch, liebe Kids, Sabrina Carpenter. Und auf einem Festival in Kalifornien haben sie zum ersten Mal miteinander performt, gesungen auf der Bühne. Und auch auf Social Media geht der Song gerade mega viral. Hier sind für euch Madonna und Sabrina Carpenter gemeinsam mit ihrem Hit Bring Your Love bei Radio Teddy. 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

0: Die Superstars dieser Stunde, Madonna und Sabrina Carpenter hier bei Radio Teddy. Schönen guten Morgen. Es ist Montag, 6.54 Uhr. Wir haben den 1. Juni, also willkommen im neuen Monat und einen schönen Kindertag wünschen wir. Gleich für euch der Song, der einigen von uns Eltern bestimmt bekannt vorkommen wird. No Religion. Also, jetzt schnappen sich einige von euch die Tasse Kakao oder Tee und während ihr gemeinsam am Frühstückstisch ratet, starten wir das Radio Teddy Familien Frühstücksquiz. Wer hat's gemacht? Christina oder Tim? Tim oder Christina? Wer von uns beiden hatte zu Hause schon mal eine Regenbogendusche? Christina, ich oder Tim? Und mit der richtigen Antwort gewinnt ihr Tickets für die ganze Familie für das Spaßbad Schwapp in Fürstenwalde. Lasst euch im Action River treiben oder erfrischt euch in der Wasserfallgrotte. 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Mitmachregeln auf radioteddy.de. Wer von uns beiden hatte zu Hause schon mal eine Regenbogendusche? 0331 76 mal die 2. Gewonnen wird dann gleich um 7.10 Uhr. 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
0: Guten Morgen am Montag, 7 Uhr. Wir wünschen euch einen wunderschönen Kindertag. Das Gute am Kindertag, wir feiern ihn gleich zweimal. Einmal heute und dann nochmal im September. Und warum wir gleich zweimal den Kindertag feiern, das wisst ihr gleich kurz vor 7:30. Radio Teddy macht Spaß, macht schlau. Und jetzt die Radio Teddy Nachrichten mit Nils. Schönen guten Morgen.
15: Hi, guten Morgen.
0: So, liebe Kids, ihr spielt ja heute die Hauptrolle.
16: Ja!
0: Ja. In den Nachrichten.
15: Ja, heute ist ein ganz besonderer Tag für euch. Wie gehört, heute ist der internationale Kindertag, der erste von zwei Kindertagen im Jahr. Was es mit denen auf sich hat, dazu jetzt Markus aus der Nachrichtenredaktion.
17: Die Kindertage sollen darauf aufmerksam machen, dass ihr Kinder ganz besondere Rechte habt. Die sogenannten Kinderrechte. Zu denen gehören unter anderem das Recht, zur Schule zu gehen, gesund aufzuwachsen und Zeit zum Spielen zu bekommen. Gefeiert wird der Kindertag auch. Und manch einer bekommt vielleicht ein kleines Geschenk.
15: Wo Radio Teddy heute feiert, das seht ihr im Freizeitkalender auf radioteddy.de. Der nächste Kindertag ist dann der Weltkindertag am 20. September. Bei einer Abstimmung haben die Erwachsenen in Hamburg gegen Olympische Spiele in der Stadt gestimmt. Hamburg wird deshalb seine Bewerbung zurückziehen, sagte der erste Bürgermeister Peter Tschentscher. Deutschland möchte sich für die Olympischen Wettbewerbe 2036, 2040 oder 2044 bewerben. Als mögliche Ausrichtungsorte sind noch Berlin, München und die Region Rhein-Ruhr im Rennen. Und was bei uns in der Region los ist, das weiß jetzt Luisa.
18: Es wird bunt in der Staatskanzlei in Potsdam. Zum Kindertag laden Brandenburgs Ministerpräsident Dr. Dietmar Woidke und der Bildungsminister Grundschüler zum Kindertagsfest ein. Unter dem Motto Kinder, was bewegt euch? Schauen sie sich verschiedene Schulprojekte an.
15: Die deutsche Fußballnationalmannschaft hat ihr Testspiel am Abend in Mainz gegen Finnland klar mit 4:0 gewonnen und sich damit schon mal in WM-Stimmung gebracht. Torjäger Dennis Undaff traf gleich zweimal. Heute verabschiedet sich das deutsche Team bei einem Training vor 800 Fans auf dem Campus in Frankfurt am Main. Morgen geht es dann mit dem Flugzeug in die USA. Ja, für die Finnen war es kein erfolgreicher Fußballabend, aber im Eishockey. Nach einem 1:0 in der Verlängerung im Finale gegen den WM-Gastgeber Schweiz ist Finnland neuer Eishockey-Weltmeister. Soweit die Meldungen. 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
15: Hier bei uns in Berlin und Brandenburg ist die Hohenschönhauser Straße in Berlin-Lichtenberg wegen einer Baustelle zwischen Weißenseer Weg und Otto-Marquardt-Straße für eine Woche in Richtung Landsberger Allee gesperrt.
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0: Meteorologischer Sommeranfang und die Sonne startet ganz entspannt mit uns in diese Woche. Dazu Temperaturen zum Durchatmen. Maximal 22 Grad bekommen wir heute hier bei uns in Berlin und Brandenburg und es bleibt trocken.
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0: Ja, wenn die Wolken dann auch mal Platz machen, könnten wir einen Regenbogen heute sehen.
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0: Nicht zum Ticken der Eieruhr, nein, wir putzen die Zähne zur Lieblingsmusik. Möglich hier bei Radio Teddy jeden Morgen mit dem Radio Teddy Zahnputz-Hit. Mit dabei ist auch Victoria, 6 Jahre. Schönen guten Morgen. An welchem Ort würdest du denn gerne mal die Zähne putzen? Nicht jetzt unbedingt das Badezimmer.
22: Auf dem Reiterhof. Oh. Na, weil da sind doch Pferde und da soll man sich nicht eigentlich so die Zähne putzen.
0: Ach, und deshalb würdest du es dir eigentlich wünschen. Ich verstehe. So, jetzt putzen wir alle gemeinsam die Zähne zu dem Radio Teddy Zahnputz-Hit von Bebe Rexha. Flotte Nummer, New Religion. Und alle putzen so lange mit, wie der Song läuft. Los geht's.

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7:18 Uhr am Montag. Schönen guten Morgen. Hier ist die Radio Teddy Morgenshow mit Christina und Tim. Ganz liebe Grüße an alle, die gerade noch die passende Jacke suchen. Beim Suchen gibt's musikalische Unterstützung von David Guetta, Teddy Swims und Dance Monkey Star Tones and I. Vorher klappen wir gemeinsam das große Radio Teddy Fußball-Sammelkartenalbum auf. Das gibt es wirklich nur hier bei Radio Teddy. Die weltweit ersten Fußballkarten.

0: für die Ohren. 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Heute gibt's diesen Spieler für euch.
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2: Unsere Nummer 7, Kai Havertz. Angriff. Wenn es darum geht, Tore für Deutschland zu schießen, dann steht er ganz oben auf der Liste. Kai Havertz. Gerade hat er Arsenal London zur Meisterschaft in der Premier League geschossen und jetzt will er mit Deutschland Weltmeister werden. Havertz kann nicht nur gut schießen, er spielt auch kluge Pässe und ist sicher am Ball. Und nicht nur auf dem grünen Rasen kann man sich auf ihn verlassen, sagt seine Frau Sophia.
3: Ob du auf dem Platz stehst oder zu Hause als Ehemann, aber ganz, ganz besonders als Vater. Du bist für uns unsere Stütze, Liebe und unser Zuhause.
2: Sein erstes Kuscheltier ist auch heute noch sein Lieblingstier. Er liebt Esel. Und sowieso ist Kai sehr tierlieb. 3 Hunde leben bei der Familie. Und er hat ein Markenzeichen auf dem Spielfeld. Kai Havertz trägt fast immer Trikots mit langen Ärmeln, egal wie warm es ist.
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0: 7.23 Uhr, Montagmorgen, die Radio Teddy Morgenshow hier, Christina und Tim. Guten Morgen. An alle, die heute öfter gehen als sonst, wir helfen beim Wachwerden gleich mit der erfolgreichsten Sängerin aller Zeiten, Radio Teddy Superstar Taylor Swift. 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
0: Und jetzt wünschen wir euch einen wunderschönen Kindertag und es geht jetzt auch um den Kindertag bei der nächsten Frage. 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
3: Mit Nils, hallo. Heute ist Internationaler Kindertag. Aber es gibt ja auch noch einen Weltkindertag im September. Warum gibt es denn 2 Kindertage? Das liegt daran, dass es 2 unterschiedliche Geschichten gibt, wie sich die beiden Kindertage entwickelt haben. Und daran, dass es mal 2 deutsche Staaten gab, die sich die jeweils andere Geschichte für ihren Kindertag ausgesucht haben. Heute ist nun der Internationale Kindertag, der von der Genfer Konferenz für das Wohlergehen der Kinder im Jahr 1925 ins Leben gerufen wurde. Den haben schnell viele Staaten in Osteuropa übernommen und auch später die DDR, die Deutsche Demokratische Republik. Das ist der Teil Deutschlands, der heutzutage oft einfach als Ostdeutschland bezeichnet wird. Das sogenannte Westdeutschland, die Bundesrepublik Deutschland, hat sich aber den anderen Kindertag als Kindertag ausgesucht, den Weltkindertag, der hier in Deutschland jetzt immer am 20. September gefeiert wird und in Thüringen sogar ein offizieller Feiertag ist. Der geht zurück auf die Vereinten Nationen, die im Jahr 1954 alle Länder der Welt aufgefordert haben, einen speziellen Kindertag einzurichten. Westdeutschland hat sich halt den 20. September ausgesucht. Und so kommt es, dass wir in Deutschland 2 Kindertage haben, an denen riesige Kinderfeten organisiert werden und natürlich auch von Politikern diskutiert wird, wie sie sich besser um Kinder und Familien kümmern könnten.
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0: Guten Morgen. Guten Morgen am Montag, 7.31 Uhr, eine Minute nach 7:30. Wir wünschen euch einen schönen Kindertag. Lasst euch feiern, liebe Kids. Vielleicht haben euch eure Eltern ja heute auch mit einer Kleinigkeit überrascht. Ich habe für Tim heute eine Überraschung. Eine Radio-Teddy-Challenge, die sehr nass ist. Er wird für Sicherheit sorgen. Das verrate ich schon mal. Seid dabei in 10 Minuten. Und jetzt die wichtigsten Meldungen des Morgens mit Nils. Guten Morgen.
3: Guten Morgen. Heute ist der Internationale Kindertag und der wird vielerorts mit großen Kinderfesten gefeiert. Auch Radio Teddy feiert mit. Wo, das findet ihr im Freizeitkalender auf radioteddy.de. Bei einer Abstimmung haben die Erwachsenen in Hamburg gegen Olympische Spiele in der Stadt gestimmt. Hamburg wird deshalb seine Bewerbung zurückziehen, sagte der erste Bürgermeister Peter Tschentscher. Als mögliche Ausrichtungsorte sind noch Berlin, München und die Region Rhein-Ruhr im Rennen. Die deutsche Fußballnationalmannschaft hat ihr Testspiel am Abend in Mainz gegen Finnland klar mit 4:0 gewonnen und sich damit schon mal in WM-Stimmung gebracht. Heute gibt's noch mal ein Training vor 800 Fans in Frankfurt am Main. Morgen geht es dann mit dem Flugzeug in die USA.
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3: Hier bei uns in Berlin und Brandenburg stockt zum Start in die neue Woche wieder auf der A100 Richtung Wedding zwischen Innsbrucker Platz und Schmargendorf. Stau vor der Baustelle. Allen unterwegs eine gute Fahrt.
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0: 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Meteorologischer Sommeranfang und die Sonne startet ganz entspannt mit uns in diese Woche. Dazu Temperaturen zum Durchatmen. Maximal 22 Grad bekommen wir heute hier bei uns in Berlin und Brandenburg und es bleibt trocken.
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0: Ja, wenn die Wolken dann auch mal Platz machen, könnten wir einen Regenbogen heute sehen.
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0: Wer noch nicht hat, kann jetzt mitmachen. Weltweit einmalig zur Lieblingsmusik die Zähne putzen mit dem Radio Teddy Zahnputz-Hit. Mit dabei ist auch Camilo, 6 Jahre von der Kita Spatzennetz. Putzt du eigentlich alleine oder mit Mama und Papa die Zähne?
4: Ich putze die alleine und mir vertrauen Mama und Papa schon.
0: Oh, und ganz allein seid ihr gar nicht, denn tausende Kids putzen vorm Radio mit und warten jetzt schon mit Zahnbürste in der Hand und in der anderen die Zahnpasta. Jetzt führen wir die beide zusammen. Klick Zahnpasta kommt auf die Zahnbürste und dazu gibt's den Radio Teddy Zahnputz-Hit von Kamrat. Der gute Laune-Hit Hug Yourself. Alle putzen mit, solange wie der Hit läuft und los geht's mit dem Startsignal.

0: Zähneputzen haben wir geschafft. Jetzt sind die Zähne blitzeblank.
1: Fertig.
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0: ich die erste Fußballsammelkarte für die Ohren in 6 Minuten. Schönen guten Morgen, 7.40 Uhr ist die Radio Teddy Morgenshow am Montag. Ihr schnappt euch vielleicht gerade das Fahrrad, dann geht's los zur Schule, zur Kita. Vielleicht habt ihr sogar heute etwas später Unterricht. Zum Fertigmachen gibt's gleich den Hit von Leonie und Callum Scott, Stay aus den Charts. Jetzt gibt's eine Aufgabe für Tim.
1: Bitte nicht vom Beckenrand springen.
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0: Pitsch, Platsch, Badespaß heißt es diese Woche.
3: Cool. Ja. Darf ich rutschen oder so vom Beckenrand springen? Oder ist meine Challenge so Kopfsprung machen oder so eine Arschbombe? Das kann ich alles.
0: Stopp. Du wirst diese Woche zum Bademeister.
3: Bademeister? Okay, gut. Klingt erstmal sehr aufregend und deswegen nehme ich diese Challenge auch selbstverständlich an.
0: Und wir machen so einen kurzen Check, ob du überhaupt eine Chance hast, ja? Nenne eine Sache, die ein Bademeister können muss.
3: Schreien.
1: Bitte nicht vom Balkenrand springen.
0: Tim, das ist ja auch wohl wichtig, damit sich keiner verletzt. Für morgen kannst du schon mal deine Badetasche packen und dann ab ins Freizeitbad.
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0: Olympische Spiele in Deutschland, was die Menschen in Hamburg zu einer Bewerbung ihrer Stadt gesagt haben, das erfahrt ihr gleich um 8. 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
0: Anpfiff ist am 11. Juni, also noch 10 Tage, dann beginnt die Fußball-Weltmeisterschaft. Und damit ihr genauso professionell ausseht wie die Profis, liebe Kids, verschenken Radio Teddy und Möbel Höffner neue Fußballtrikots. Jeden Morgen um 7.50 Uhr. Angemeldet mit seinem Verein hat sich auch Alexander von der DJK Eintracht Allersberg. Guten Morgen.
3: Guten Morgen, hallo.
0: Was macht denn eure Mannschaft so besonders?
3: Unser Verein ist besonders, weil wir haben dieses Jahr als Waldkicker an einer nationalen Nachhaltigkeitsliga teilgenommen. Und im Rahmen dieser Nachhaltigkeitsliga haben wir eine ganze Reihe von sozialen und nachhaltigen Aktionen im Bereich des Umweltschutzes durchgeführt, was unseren Kids einen unglaublichen Spaß gemacht hat.
0: Wow.
4: Cool.
0: Danke.
4: Alexander, und warum braucht ihr ganz dringend neue Trikots?
3: Na, weil unsere bisherigen Trikots, die wir anhaben, jetzt etwas zu klein und vor allem zu eng geworden sind. Und man jetzt nach so einer anstrengenden und intensiven Saison schon merkt, da müssen neue Trikots her, die auch wieder passen, damit wir richtig gut ausschauen.
0: Ja, und wie alt sind so ungefähr die Kids? In welchem Alter?
3: Unsere Kids sind 8 Jahre.
0: Ja, da geht's mit dem Wachsen richtig schnell.
5: Herzlichen Glückwunsch!
3: Ja, super. Vielen, vielen Dank.
4: Alexander, das ist ja richtig toll. Die Trikots gehen an eure Mannschaft.
3: Dankeschön. Das freut uns. Danke.
0: Sehr gerne, bitte. Und ganz liebe Grüße an die Mannschaft bzw. auch an den Verein.
3: Vielen lieben Dank.
0: Jetzt seid ihr dran. Macht auch ihr schnell mit eurem Fußballteam. Die nächsten Trikots gehen raus morgen früh um 7.50 Uhr hier bei Radio Teddy.
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0: Millionen von Menschen hören ihre Musik monatlich. Und mit 23 Jahren gehört sie mit zu den jüngsten, erfolgreichsten Sängerinnen der Welt. Ihr möchtet sie hören, ihr kriegt sie. Hier ist für euch Olivia Rodrigo, eine Frau, die vorher auch noch geschauspielert hat in der Serie High School Musical. Das Musical. Jetzt hört ihr sie mit ihrem Hit Drop Dead hier bei Radio Teddy.

0: Superstar dieser Stunde, Olivia Rodrigo. Guten Morgen am Montag, 7.54 Uhr. Gleich für euch der Sänger, bei dem die Hits auch immer so nach guter Laune klingen. Radio Teddy Superstar, Nico Santos. 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
0: Guten Morgen am Montag, kurz vor 8. Einen schönen Kindertag wünschen wir. Und wir rutschen gemeinsam die Wasserrutsche runter. 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Und jetzt die Radio Teddy Nachrichten mit Nils. Schönen guten Morgen, Nils.
23: Hi, guten Morgen.
0: So, und ihr, liebe Kids, spielt heute die Hauptrolle, auch in den Nachrichten.
23: Genau, denn heute ist ein ganz besonderer Tag für euch. Wie gerade gehört, heute ist der Internationale Kindertag, der erste von 2 Kindertagen im Jahr. Was es mit denen auf sich hat, dazu jetzt Markus aus der Nachrichtenredaktion.
24: Die Kindertage sollen darauf aufmerksam machen, dass ihr Kinder ganz besondere Rechte habt. Die sogenannten Kinderrechte. Zu denen gehören unter anderem das Recht, zur Schule zu gehen, gesund aufzuwachsen und Zeit zum Spielen zu bekommen. Gefeiert wird der Kindertag auch. Und manch einer bekommt vielleicht ein kleines Geschenk.
23: Wo Radio Teddy heute feiert, das seht ihr im Freizeitkalender auf radioteddy.de. Der nächste Kindertag ist dann der Weltkindertag am 20. September. Bei einer Abstimmung haben die Erwachsenen in Hamburg gegen Olympische Spiele in der Stadt gestimmt. Hamburg wird deshalb seine Bewerbung zurückziehen, sagte der erste Bürgermeister Peter Tschentscher. Deutschland möchte sich für die Olympischen Wettbewerbe 2036, 2040 oder 2044 bewerben. Als mögliche Ausrichtungsorte sind noch Berlin, München und die Region Rhein-Ruhr im Rennen. Und was bei uns in der Region los ist, das weiß jetzt Luisa.
25: Es wird bunt in der Staatskanzlei in Potsdam. Zum Kindertag laden Brandenburgs Ministerpräsident Dr. Dietmar Woidke und der Bildungsminister Grundschüler zum Kindertagsfest ein. Unter dem Motto Kinder, was bewegt euch? Schauen sie sich verschiedene Schulprojekte an.
23: Die deutsche Fußballnationalmannschaft hat ihr Testspiel am Abend in Mainz gegen Finnland klar mit 4:0 gewonnen und sich damit schon mal in WM-Stimmung gebracht. Torjäger Dennis Undaff traf gleich 2-mal. Heute verabschiedet sich das deutsche Team bei einem Training vor 800 Fans auf dem Campus in Frankfurt am Main. Morgen geht es dann mit dem Flugzeug in die USA. Ja, für die Finnen war es kein erfolgreicher Fußballabend, aber im Eishockey. Nach einem 1:0 in der Verlängerung im Finale gegen den WM-Gastgeber Schweiz ist Finnland neuer Eishockey-Weltmeister. Soweit die Meldungen und die Radio Teddy Nachrichten zum Nachhören. 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
23: Hier bei uns in Berlin und Brandenburg stockt zum Start in die neue Woche wieder auf der A100 Richtung Wedding zwischen Innsbrucker Platz und Schmargendorf Stau vor der Baustelle. Allen unterwegs eine gute Fahrt. 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
0: Meteorologischer Sommeranfang und die Sonne startet ganz entspannt mit uns in diese Woche. Dazu Temperaturen zum Durchatmen. Maximal 22 Grad bekommen wir heute hier bei uns in Berlin und Brandenburg und es bleibt trocken.
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0: Ja, wenn die Wolken dann auch mal Platz machen, könnten wir einen Regenbogen heute sehen.
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0: Guten Morgen am Montag, 8.03 Uhr, 3 nach 8. Liebe Eltern, wie heißt Spider-Man mit bürgerlichem Namen? Ratet mit und gewinnt Familienauszeit an der Ostsee um 8.20 Uhr in 17 Minuten. Vorher der aktuelle Hit von Leonie und den Star-Zwillingen Markus und Martinus, Moonlight. Jetzt Superstar-Power von Nico Santos für alle, die auch noch auf dem Weg zur Kita oder Schule sind und Arbeit. Schön, dass Radio Teddy dabei ist.

0: Guten Appetit beim Frühstück allen Kita-Familien. Wir sorgen dafür, dass das Schmatzen nicht allzu laut ist. Gleich mit dem Hit von David Guetta und Jennifer Lopez. Es ist 8.09 Uhr, Montagmorgen, die Radio City Morgenshow. Christina und Tim hier vor euch an der Seite. Und jetzt mal ganz ehrlich, liebe Eltern. Beim Schwimmlernen braucht man irgendwie als Eltern doch auch fast so ein kleines Pädagogikstudium, oder? Die einen sagen, Kind einfach machen lassen, die nächsten schwören auf Schwimmflügel. Sandra, ganz so einfach ist es aber meistens nicht, oder?
1: Nee, leider nicht. Ganz im Gegenteil. Denn wenn wir Eltern da zu schnell Druck machen oder Schritte überspringen, dann blockieren die Kinder eher im Wasser. Und genau da passieren dann auch die typischen Fehler beim Schwimmenlernen. Wie unsere Kinder wirklich sicher, angstfrei und Schritt für Schritt ins Schwimmen kommen, hört ihr hier bei Radio Teddy um 11.15 Uhr.
0: Jetzt in der Morgenshow der Hit von Jennifer Lopez.

0: 8.16 Uhr, Montagmorgen, die Radio Teddy Morgenshow, hier Christina und Tim, guten Morgen. Einige von euch Eltern setzen jetzt noch die Kids in der Kita ab, bevor es dann weitergeht Richtung Arbeit. Radio Teddy ist am Start gleich mit dem Hit aus den Charts, Lifeline. Gute Laune im Familienauto, ja, Radio Teddy anlassen. So, und jetzt testen wir erstmal eure Merkfähigkeit, liebe Eltern. Auf dem Rateplatz heute Papa Sebastian.
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0: Wie gut hören wir unseren Kids zu, beziehungsweise wie gut merken wir uns die Dinge, die sie uns erzählen? Das testen wir jeden Morgen mit einer Frage aus der Lebenswelt der Kids. 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Jetzt quizzen wir mit Sebastian für seinen Sohn Antonio, 8 Jahre, aus Barsdorf in Brandenburg. Schönen guten Morgen.
2: Einen wunderschönen guten Morgen.
0: Sebastian, wie hast du Antonio heute aus dem Bett bekommen nach dem Wochenende mit Ausschlafen?
2: Ja, ging ganz gut, obwohl wir gestern erst spät zu Hause waren.
0: Ja.
2: Genau, aber er hat im Auto schon vorgeschlafen, deshalb hat es ganz gut funktioniert.
0: Ach, wie schön. Und dann hieß es heute Licht an oder ganz zart geweckt? Oder hat der Wecker geklingelt?
2: Der Wecker geklingelt.
0: Ja, super. Nee,
2: da ist er schon recht selbstständig.
0: Ach cool. So, Sebastian, die Frage an dich. Wie heißt Spider-Man mit bürgerlichem Namen? Eine Frage aus der Filmwelt der Kids.
2: Ja, das sollte Peter Parker sein.
0: Und diese Antwort ist richtig. Herzlichen Glückwunsch. Du gewinnst 2 Übernachtungen für die ganze Familie im Beach Resort Boltenhagen.
2: Wow, cool. Da freuen wir uns. Super, super. Da, oh, super schön.
0: Dann grüß die Familie ganz schön und hab einen schönen Start in den Arbeitstag.
2: Das mache ich. Vielen lieben Dank und ja, euch auch eine schöne Woche.
0: Dankeschön. Und die nächste Chance auf Kurzurlaub an der Ostsee gibt es morgen wieder bei Kinderwissen Elternquizzen hier bei Radio Teddy um 8.20 Uhr.
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0: Guten Morgen am Montag, 8.21 Uhr, es ist der 1. Juni, die erste Radio Teddy Morgen schon im neuen Monat Juni, dann ist es auch noch ein Sommermonat, schön, dass wir uns hören. Liebe Grüße an alle Eltern, die jetzt vor der Arbeit nochmal ganz schnell beim Bäcker reinflitzen müssen, weil vielleicht das Frühstück zu Hause geblieben ist. Gleich begleitet euch Radio Teddy Superstar Taylor Swift. Und jeden Morgen um 6.10 Uhr beweist ihr, liebe Kids, dass ihr aufgestanden seid und werdet so Mitglied im Club der Frühaufsteherinnen und Frühaufsteher. In dieser Woche habt ihr ja auch wieder am Wochenende die Chance.
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0: Zeigt uns, dass ihr wirklich aufgestanden seid und werdet Radio Teddy Wochenend-Frühaufsteherin, Frühaufsteher und gewinnt mit etwas Glück ein Überraschungspaket aus dem Sandmann und Freunde-Shop und ein Familienticket für das Moppi-Geburtstagsfest am 13. und 14. 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So, jetzt verraten wir euch, wie viele Geburtstagskerzen eine Schildkröte ausblasen könnte. 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
2: Mit Nils, hallo. Warum heißt der Juni Juni? Und warum sagen manche Juno? Die Namen unserer Monate haben wir von den Römern. Der vergangene Monat Mai hat den Namen von Maya, einer Göttin der Erde und der Fruchtbarkeit. Passt ja zum Frühling. Beim Juni ist das nicht ganz sicher, aber er heißt vielleicht wegen der Göttin Juno so, der Frau des Jupiter. Allerdings könnten die Namen auch einen anderen Grund haben. Die Majores sind auf Latein die Älteren und die Juniores die Jüngeren. Dass viele den Juni auch Juno nennen, hat aber nichts mit der Göttin Juno zu tun, sondern einfach mit der Ähnlichkeit mit dem Monatsnamen Juli. Damit es keine Verwechslungen gibt, zum Beispiel wenn man sich verabredet, betont man, dass man sich zum Beispiel am 2. Juni trifft. Dann ist dem anderen klar, im Juni und nicht im Juli. So oder so, der Juni ist für viele einer der schönsten Monate. Vom Frühling geht's in den Sommer. In keinem anderen Monat ist es so lange hell. So ist das zumindest hier auf der Nordhalbkugel. Auf der Südhalbkugel, in Südamerika, Australien oder Südafrika, beginnt dagegen der Winter. Und der Juni ist der dunkelste Monat.
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0: Guten Morgen am Montag, kurz vor 8:30. Psst, das Wasserplatschen war noch nicht zu hören. 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Und jetzt die wichtigsten Meldungen des Morgens mit Nils. Guten Morgen.
2: Guten Morgen. Heute ist der Internationale Kindertag und der wird vielerorts mit großen Kinderfesten gefeiert. Auch Radio Teddy feiert mit. Wo, das findet ihr im Freizeitkalender auf radioteddy.de. Bei einer Abstimmung haben die Erwachsenen in Hamburg gegen Olympische Spiele in der Stadt gestimmt. Hamburg wird deshalb seine Bewerbung zurückziehen, sagte der erste Bürgermeister Peter Tschentscher. Als mögliche Ausrichtungsorte sind noch Berlin, München und die Region Rhein-Ruhr im Rennen. Die deutsche Fußballnationalmannschaft hat ihr Testspiel am Abend in Mainz gegen Finnland klar mit 4:0 gewonnen und sich damit schon mal in WM-Stimmung gebracht. Heute gibt's noch mal ein Training vor 800 Fans in Frankfurt am Main. Morgen geht es dann mit dem Flugzeug in die USA.
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2: Hier bei uns in Berlin und Brandenburg stockt zum Start in die neue Woche wieder auf der A100 Richtung Wedding zwischen Innsbrucker Platz und Schmargendorf. Stau vor der Baustelle. Allen unterwegs eine gute Fahrt.
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0: Meteorologischer Sommeranfang und die Sonne startet ganz entspannt mit uns in diese Woche. Dazu Temperaturen zum Durchatmen. Maximal 22 Grad bekommen wir heute hier bei uns in Berlin und Brandenburg und es bleibt trocken.
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0: Ja, wenn die Wolken dann auch mal Platz machen, könnten wir einen Regenbogen heute sehen.
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0: Guten Morgen am Montag. Versprochen ist versprochen. Irgendwann noch in dieser nächsten halben Stunde hört ihr ein Wasserplatschen. Das Geräusch für euren Urlaub. Gleich der neue Sommerkinderhit von Frank und seine Freunde. Sonne auf laut, 6-7. Und jetzt geht's erstmal los Richtung Arbeit mit dem Mega-Hit Golden.
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0: 8.40 Uhr am Montag. Schönen guten Morgen. Es ist der 1. Juni, Kindertag. Wir wünschen einen schönen Start in den Arbeitstag. Dazu gleich der Hit von Leonie, Don't Worry, aus den Charts. Jetzt gibt's erstmal einen lustigen Tipp von euch für uns Eltern.
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0: Vielen Dank, dass ihr mit uns jeden Morgen lustige, aber auch peinliche Momente im Familienalltag teilt. Und das machen wir auch ganz anonym. Wenn unsere Kids in der Klasse eine Party feiern, sorgen wir Eltern ja meistens für das leibliche Wohl. Da ist natürlich immer die große Frage, wer bringt was mit? Ein Papa aus Schwerin in Mecklenburg-Vorpommern hatte eine sehr lustige Strategie.
2: Ja, immer wenn es darum geht, etwas für die Klassenfeiern meiner Kinder beizusteuern, dann trage ich mich immer so schnell es geht für was ganz Einfaches wie Salzstangen oder Getränke ein. Und ja, wenn dann andere Eltern am Ende so kurz vor knapp noch fragen, was fehlt, ja dann schlage ich immer schön aufwendige Sachen vor, wie einen Kartoffelsalat oder eine Torte.
0: Wie gemein!
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0: Es ist passiert. Montagmorgen, 8.51 Uhr. Guten Morgen, hier ist die Radio Teddy Morgenshow mit Christina und Tim.
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0: Eben war es soweit. Das Wasserplatschen war im Programm zu hören. Wer ganz schnell anruft und es ins Studio schafft, hat die Chance auf Tickets für die ganze Familie, für die Wasserwelt Rolantica, der Wasserpark im Europapark Erlebnisresort. Mit Wasserspaß für die ganze Familie, mit über 50 Rutschen und Attraktionen. Wer hat es zu uns ins Studio geschafft? Guten Morgen.
2: Guten Morgen, hier ist Melli. Wir kommen aus Berlin-Hellersdorf-Marzahn.
0: Hallo Melli. Na, für wen rufst du alles an? Wer gehört zu deiner Familie?
2: Wie cool. Ja, ich rufe für die Jasmin an und wir würden gerne mit ihrem Papa, also mit meinem Partner, mit dem Toni zusammenkommen. Mit Jasmin, genau.
0: Cool. Und wie alt ist Jasmin? Ich bin neugierig.
2: Jasmin ist 10.
0: Meine jüngere Tochter ist auch 10. Die bekomme ich auch kaum aus dem Wasser. Also cooles Alter für Wasserspaß.
2: Sie wird ausrasten.
0: Na, Melli, dann herzlichen Glückwunsch. Du gewinnst Ticket für dich und deine Familie für die Wasserwelt Rolantica.
2: Oh, mega. Ich danke euch.
0: Cool. Bitte sehr. Ganz viel Wasserspaß für euch. Sagst du es ihr nach der Schule oder wartest du bis zum Geburtstag?
2: Gut. Nee, ich glaube, das ist die perfekte Überraschung für den heutigen Tag.
0: Kindertag. Ja. Ja.
2: Genau.
0: Cool geplant. Ach, wir Eltern haben es drauf. So.
2: Ja, ihr habt es drauf, würde ich sagen. Ich danke euch.
0: Sehr, sehr gerne. Dann liebe Grüße an die Familie. Und habt viel Spaß.
2: Dankeschön. Einen schönen Tag euch.
0: Danke. Und wir spielen weiter. Die nächsten Familientickets für die Wasserwelt gibt es morgen. Schaltet Radio Teddy ein. 8 Uhr.
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0: Sie haben Millionen von CDs verkauft. Dann kam die kurze Pause. Jetzt sind sie wieder zurück. Die Boyband aus Südkorea, BTS, mit neuer Musik. Und hätte Jimin eine Superkraft, würde er am liebsten mit Tieren sprechen können. Oh, da nicken jetzt bestimmt viele. Hier sind für euch BTS mit ihrem aktuellen Hit Swim bei Radio Teddy.

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1: Super K-Pop-Hit der Stunde Swim von BTS. Schönen guten Morgen. Hier ist die Radio Teddy Morgenshow am Montagmorgen, 1. Juni, Kindertag, neuer Monat, Sommermonat, 8.56 Uhr. Und gleich für euch der frisch verlobte Radio Teddy Superstar Harry Styles mit seinem aktuellen Hit American Girls. Und liebe Eltern, der große Radio Teddy Schwimmcheck. Wie unsere Kids wirklich sicher schwimmen lernen, Schritt für Schritt statt Hau ruck im Becken. Mehr dazu um 11.15 Uhr.
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3: Mit Angie, Hallöchen. Deutschland summt. So heißt der landesweite Pflanzwettbewerb. Und ihr könnt mitsummen und vor allem mit Pflanzen hier bei uns in Berlin und Brandenburg und so unseren Wildbienen helfen. Wie das genau geht, weiß Projektkoordinatorin Julia Sander.
4: Da kann man dann Flächen, die bisher ungenutzt sind, anfangen umzugestalten, also Obstbäume draufsetzen und auch heimische Blumen mit viel Pollen und Nektar sind wichtig für Wildbienen. Und kann dann eben die Vorherbilder und alles, was man dann macht an Aktionen und Pflanzaktionen dann hochladen.
3: Alle Infos für euch gibt's auf deutschland-summt.de. Und noch mehr Tipps für Kids für euch zum Nachhören bei Radio Teddy Plus.
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0: Guten Morgen am Montag, 9 Uhr. Wir wünschen euch einen schönen Kindertag. Vielleicht haben euch eure Eltern ja auch heute mit einer Kleinigkeit überrascht, liebe Eltern. Oder eure Kids sind mit einem Strahlen automatisch wach geworden. Was für ein Start in diese neue Woche und in diesen neuen Monat. Ich habe für Tim auch eine kleine Überraschung, eine Radio Teddy Challenge. Und er wird für Sicherheit sorgen. Wie? Und ob das schief geht oder nicht, das erfahrt ihr. Seid dabei in 10 Minuten.
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2: Mit Nils Olaf Setzepfand. Hallo zusammen. Alle Kinder werden das bestimmt gerne hören. Heute spielt ihr die Hauptrolle. Heute ist ein besonderer Tag für euch, denn heute ist der Internationale Kindertag, der erste von zwei Kindertagen im Jahr. Was es mit denen auf sich hat, dazu jetzt Markus aus der Nachrichtenredaktion.
3: Die Kindertage sollen darauf aufmerksam machen, dass ihr Kinder ganz besondere Rechte habt. Die sogenannten Kinderrechte. Zu denen gehören unter anderem das Recht, zur Schule zu gehen, gesund aufzuwachsen und Zeit zum Spielen zu bekommen. Gefeiert wird der Kindertag auch. Und manch einer bekommt vielleicht ein kleines Geschenk.
2: Wo Radio Teddy heute feiert, das seht ihr im Freizeitkalender auf radioteddy.de. Der nächste Kindertag ist dann der Weltkindertag am 20. September. Bei einer Abstimmung haben die Erwachsenen in Hamburg gegen Olympische Spiele in der Stadt gestimmt. Hamburg wird deshalb seine Bewerbung zurückziehen, sagte der erste Bürgermeister Peter Tschentscher. Deutschland möchte sich für die Olympischen Wettbewerbe 2036, 2040 oder 2044 bewerben. Als mögliche Ausrichtungsorte sind noch Berlin, München und die Region Rhein-Ruhr im Rennen. Schwere Unwetter haben in mehreren Regionen Deutschlands für zahlreiche Feuerwehreinsätze gesorgt. So mussten unter anderem in Thüringen Feuerwehrleute wegen vollgelaufener Keller und umgestürzter Bäume ausrücken. In der Oberpfalz in Bayern sind mehrere Strommasten umgeknickt. Am Münchner Flughafen mussten rund 50 Flüge gestrichen werden. Die deutsche Fußballnationalmannschaft hat ihr Testspiel am Abend in Mainz gegen Finnland klar mit 4:0 gewonnen und sich damit schon mal in WM-Stimmung gebracht. Torjäger Dennis Undaff traf gleich zweimal. Heute verabschiedet sich das deutsche Team bei einem Training vor 800 Fans auf dem Campus in Frankfurt am Main. Morgen geht es dann mit dem Flugzeug in die USA. Soweit die Meldungen. 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
2: Hier bei uns in Berlin und Brandenburg stockt zum Start in die neue Woche wieder auf der A100 Richtung Wedding zwischen Innsbrucker Platz und Schmargendorf Stau vor der Baustelle. Allen unterwegs eine gute Fahrt.
0: 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Meteorologischer Sommeranfang und die Sonne startet ganz entspannt mit uns in diese Woche. Dazu Temperaturen zum Durchatmen. Maximal 22 Grad bekommen wir heute hier bei uns in Berlin und Brandenburg und es bleibt trocken.
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0: Ja, wenn die Wolken dann auch mal Platz machen, könnten wir einen Regenbogen heute sehen.
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0: Guten Morgen am Montag, schön, dass wir uns hören. Gleich gibt's eine Abkühlung von Familienpopstar Anton mit seinem Kindersommerhit Eiswürfel. Und jetzt schicken wir euch für die Fahrt Superstar Michael Schulte ins Familienauto.
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0: Hier rettet ihr die Morgenshow mit Christina und Tim am Montag. Schönen guten Morgen und willkommen im neuen Monat Juni. Und dann auch noch ein Sommermonat. Gleich der frisch verlobte Superstar Harry Styles mit seinem aktuellen Hit American Girls. Jetzt gibt's eine sommerliche Aufgabe für Tim.
1: Bitte nicht vom Beckenrand springen.
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0: Pitsch, Platsch, Badespaß heißt es diese Woche.
1: Cool. Ja. Darf ich rutschen oder so vom Beckenrand springen? Oder ist meine Challenge so Kopfsprung machen oder so eine Arschbombe? Das kann ich alles.
0: Stopp. Du wirst diese Woche zum Bademeister.
1: Bademeister? Okay, gut. Klingt erstmal sehr aufregend und deswegen nehme ich diese Challenge auch selbst.

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1: Guten Morgen am Montag, 9.24 Uhr, die Radio Teddy Morgenshow hier am Kindertag. Guten Appetit beim Frühstück wünschen wir mit den Arbeitskollegen, Kolleginnen und liebe Eltern. Radio Teddy läuft weiter, freut uns. Dazu gibt's die erfolgreichste Sängerin der Welt, Radio Teddy Superstar Taylor Swift. Und übrigens super beliebt. Er ist der Lieblingselefant vieler Kinder und er bringt jede Menge Eis. Dieses ist in vielen Kinderzimmern zu Hause. 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
4: Mit Nils, hallo. Larissa aus Oranienburg möchte gern wissen, wie alt Schildkröten werden können. Schildkröten werden richtig alt. Normalerweise schaffen sie so 100 Jahre. Aber es gibt sogar Schildkröten, die über 200 Jahre alt werden. So alt wird kein Mensch. Eine Riesenschildkröte mit dem Namen Advaita wurde sage und schreibe 256 Jahre alt. Das Männchen wurde 1750 geboren. Es lebte bis zum Jahr 2006 in einem Zoo in Indien und konnte dort bestaunt werden. Esmeralda ist der Name der wahrscheinlich ältesten noch lebenden Schildkröte der Welt, die auf der Seychelleninsel Bird Island lebt. Die über 400 Kilogramm schwere Riesenschildkröte ist angeblich um 1780 geboren und damit um die 240 Jahre alt. Sie steht wegen ihres Alters sogar im Guinness-Buch der Rekorde. Die kleinen Schildkröten, die man zu Hause als Haustier halten kann, werden zwar nicht ganz so alt, aber 40 Jahre lang können sie einen schon begleiten. Wichtig ist natürlich, dass man sich gut um sie kümmert und sie artgerecht hält.
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1: Meteorologischer Sommeranfang und die Sonne startet ganz entspannt mit uns in diese Woche. Dazu Temperaturen zum Durchatmen. Maximal 22 Grad bekommen wir heute hier bei uns in Berlin und Brandenburg und es bleibt trocken.
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1: Ja, wenn die Wolken dann auch mal Platz machen, könnten wir einen Regenbogen heute sehen.
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1: Guten Morgen am Montag, 9.31 Uhr, eine Minute nach 9:30. Schluss mit Koch-Action vor dem Klassenbuffet. Eine Mama hat ihre ganz eigene lustige Methode gefunden. Mehr dazu in 10 Minuten. Vorher Superstar Taylor Swift mit dem Song für ihren Verlobten. Und für alle, die noch etwas müde sind nach dem Wochenende, jetzt machen wir euch wach. Gemeinsam mit Superstar Leonie und Markus und Martinus im Doppelpack.
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0: Guten Morgen am Montag, 9.41 Uhr, hier ist die Radio Teddy Morgenshow mit Christina und Tim. Wir wünschen einen schönen Start in den Arbeitstag, liebe Eltern. Radio Teddy begleitet euch gleich mit dem Dance-Set von Bebe Rexha, New Religion, für Stimmung im Auto oder im Büro. Jetzt gibt's einen lustigen Tipp von uns, liebe Eltern, für euch, liebe Eltern.
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0: Vielen Dank, dass ihr mit uns jeden Morgen lustige, aber auch peinliche Momente im Familienalltag teilt. Und das machen wir auch ganz anonym. Wenn unsere Kids in der Klasse eine Party feiern, sorgen wir Eltern ja meistens für das leibliche Wohl. Da ist natürlich immer die große Frage, wer bringt was mit? Ein Papa aus Schwerin in Mecklenburg-Vorpommern hatte eine sehr lustige Strategie.
2: Ja, immer wenn es darum geht, etwas für die Klassenfeiern meiner Kinder beizusteuern, dann trage ich mich immer so schnell es geht für was ganz Einfaches wie Salzstangen oder Getränke ein. Und ja, wenn dann andere Eltern am Ende so kurz vor knapp noch fragen, was fehlt, ja dann schlage ich immer schön aufwendige Sachen vor, wie Kartoffelsalat oder eine Torte.
0: Wie gemein!
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0: 9.48 Uhr, Montagmorgen. Hier ist die Radio Teddy Morgenshow mit Christina und Tim. Guten Morgen.
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0: Anpfiff ist am 11. Juni, noch 10 Tage. Dann startet die Fußball-Weltmeisterschaft. Und damit die Kids genauso professionell aussehen wie die Profis, verschenken Radio Teddy und Möbel Höffner neue Fußballtrikots. Alexander hat heute für seine Fußball-Kids gewonnen. Neue Trikots.
3: Ja, super. Vielen, vielen Dank.
0: Meldet auch ihr jetzt euer Fußballteam an auf radioteddy.de. 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Mit etwas Glück neue Trikots.
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4: Das ist richtig cool.
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0: Eigentlich ist dieser Hit 11 Jahre alt. Jetzt bekam dieser Song nochmal durch Social Media so einen richtigen Hype, schafft es in die Top 10 der Charts. Und auch hier im Radio Teddy Team wird zu diesem Song getanzt. Das Video seht ihr auf Social Media, den Song hört ihr hier bei Radio Teddy. Lush Life von Sarah Larsen. Genießt ihn, habt einen schönen Arbeitstag und zum Abarbeiten Lush Life.

0: Lush Life, der Superhit der Stunde hier bei Radio Teddy. Schönen guten Morgen am Montag, 9.53 Uhr. Wir sind gemeinsam in den Sommermonat Juni gestartet. Und liebe Eltern, bei Radio Teddy der große Radio Teddy Schwimmcheck. Wie unsere Kids wirklich sicher schwimmen lernen, Schritt für Schritt statt Hauruck im Becken. Mehr dazu um 11.15 Uhr gleich hier bei Radio Teddy.
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0: Mit Angie, Hallöchen. Letzter Aufruf für alle Hobbygärtner. Zeit zum Umtopfen. Wer vor allem drinnen viele Pflanzen hat, sollte jetzt im Juni mal checken, welche Pflanze einen größeren Topf mit mehr Platz braucht. So können die Pflanzen im Sommer noch genügend neue Wurzeln bilden. Bitte umtopfen gilt auch für neu eingezogene Pflanzen. Denn meistens ist der mitgekaufte Topf viel zu klein. Auf dem Balkon und im Garten sind nun immer mal wieder durstige Vögel und Bienen zu Gast. Aus einer flachen Schale und ein paar Steinen baut ihr ihnen ganz einfach eine Tränke. Noch mehr Tipps für Kids für euch zum Nachhören bei Radio Teddy Plus.
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2: Es gibt Situationen im Familienleben, da brauchen wir Eltern einfach Unterstützung und am besten jemanden, mit dem man reden kann. In diesem Fall wäre zum Beispiel die Caritas Deutschland ein neutraler Ansprechpartner für Mütter und Väter, egal um welche Themen es geht, sagt Pressesprecherin Mathilde Langendorf.
3: Wenn Eltern sich Sorgen machen wegen ihrer Kinder, wenn sie erschöpft sind und zum Beispiel eine Kur beantragen wollen, wenn sie zu wenig Geld haben und können ihren Kindern nicht das bieten, was ihnen zustehen würde. Für diese ganzen Probleme bietet die Caritas Beratung an, entweder in Beratungsstellen oder online oder am Telefon. Auf caritas.de gucken, von da wird man dann auf die entsprechenden Kinder- und Familienseiten weitergeleitet.
2: Mathilde Langendorf, Pressesprecherin. Mehr Infos zu den Angeboten auch in den jeweiligen Ortsverbänden auf www.caritas.de.
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18: Mit mir, Zulaf Setzepfand. Hallo zusammen. Alle Kinder werden das bestimmt gerne hören. Heute spielt ihr die Hauptrolle. Heute ist ein besonderer Tag für euch, denn heute ist der Internationale Kindertag, der erste von 2 Kindertagen im Jahr. Was es mit denen auf sich hat, dazu jetzt Markus aus der Nachrichtenredaktion.
19: Die Kindertage sollen darauf aufmerksam machen, dass ihr Kinder ganz besondere Rechte habt, die sogenannten Kinderrechte. Zu denen gehören unter anderem das Recht, zur Schule zu gehen, gesund aufzuwachsen und Zeit zum Spielen zu bekommen. Gefeiert wird der Kindertag auch und manch einer bekommt vielleicht ein kleines Geschenk.
18: 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Der nächste Kindertag ist dann der Weltkindertag am 20. September. Bei einer Abstimmung haben die Erwachsenen in Hamburg gegen Olympische Spiele in der Stadt gestimmt. Hamburg wird deshalb seine Bewerbung zurückziehen, sagte der erste Bürgermeister Peter Tschentscher. Deutschland möchte sich für die Olympischen Wettbewerbe 2036, 2040 oder 2044 bewerben. Als mögliche Ausrichtungsorte sind noch Berlin, München und die Region Rhein-Ruhr im Rennen. Schwere Unwetter haben in mehreren Regionen Deutschlands für zahlreiche Feuerwehreinsätze gesorgt. So mussten unter anderem in Thüringen Feuerwehrleute wegen vollgelaufener Keller und umgestürzter Bäume ausrücken. In der Oberpfalz in Bayern sind mehrere Strommasten umgeknickt. Am Münchner Flughafen mussten rund 50 Flüge gestrichen werden. Die deutsche Fußballnationalmannschaft hat ihr Testspiel am Abend in Mainz gegen Finnland klar mit 4:0 gewonnen und sich damit schon mal in WM-Stimmung gebracht. Torjäger Dennis Undaff traf gleich 2-mal. Heute verabschiedet sich das deutsche Team bei einem Training vor 800 Fans auf dem Campus in Frankfurt am Main. Morgen geht es dann mit dem Flugzeug in die USA. Soweit die Meldungen. 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
18: Hier bei uns in Berlin und Brandenburg ist der Bukower Damm in Berlin-Neukölln wegen Arbeiten an den Wasserleitungen zwischen Ringslebenstraße und Möllnerweg stadteinwärts gesperrt. Gute Fahrt.
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21: Diese Woche wird eine kleine Überraschungstüte hier bei uns in Berlin und Brandenburg mit Sonne, Wolken, Regen, Gewitter, Wärme. Heute zum Start in die neue Woche, aber erstmal alles hübsch und unaufgeregt bei Sonne und Wolken im Mix und 22 Grad.
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21: Hallo, am Montag um kurz nach 10, ja, und manche von uns Eltern werden ja zu echten Detektiven, ne? Warum hat mein Kind jetzt Bauchweh nach dem Eis? Oder wo kommt der Hautausschlag jetzt plötzlich her? Wann fing das Jucken an? Was haben wir gegessen? Wo waren wir eigentlich unterwegs? Wie wir Eltern mit Hilfe einer Checkliste ganz einfach vorfiltern können, ob unser Kind eine Allergie hat oder nicht, hört ihr gleich vom Kidstock in 8 Minuten. Jetzt gibt's Kamerad, der übrigens als kleiner Junge mit seinem Vater Rockklassiker auf der Gitarre performt hat. Jetzt werden seine Lieder nachgespielt. Hier ist Kamerad mit Hug Yourself.

0: Hallo am Montag. Radio Teddy läuft bei euch, das Familienradio, für den ganzen Tag. Und immer am Montag beantwortet Deutschlands bekanntester Kinderarzt-Influencer ja die Fragen von uns Eltern, die wir sonst einfach nicht stellen, wenn wir gerade in der Praxis sind.
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0: Warum hat mein Kind immer nach dem Frühstück eigentlich Bauchgrummeln? Oder, es kratzt sich jetzt immer so komisch in der Kniebeuge und wo kommt dieser rote Fleck da eigentlich her? Das kann alles Zufall sein oder auch eine Allergie. Lieber Kidstock, wie findet man da den Unterschied raus?
3: Also wenn Beschwerden immer wieder in bestimmten Situationen auftreten, dann kommt irgendein Hautausschlag dazu oder man hat Bauchweh oder man hat so plötzlich eine Nesselsucht. Ne? Sieht aus, als wäre man in Brennnessel gefallen. Aber bei so leichten kleinen Symptomen lohnt es sich, dass man sich zum Beispiel ein Symptomtagebuch macht. Also dass man dann aufschreibt, okay, heute hatte ich diese und die Symptome um die Uhrzeit. Was habe ich heute gegessen, getrunken, gemacht, Cremes aufgetragen und das einfach mal über eine Zeit lang einfach notieren und dann häufig sieht man dann doch tatsächlich ein Muster, weil viele Eltern kommen in die Praxis und sagen, ja, wir wollen einmal einen Test machen auf Allergien, der kriegt immer Bauchweh. Ja, da können wir ja eine Milliarde Sachen testen. Es muss erstmal ein Ernährungsprotokoll, wie ein kleiner Detektiv, müssen sich die Eltern erstmal dahin arbeiten und dann können wir gemeinsam schauen, wo ist hier ein Nenner, was, welches Muster wiederholt sich immer und wo lohnt sich es jetzt doch tatsächlich mal genauer hinzuschauen.
0: Und was ist mit einem Allergietest ohne Symptome, also einfach so prophylaktisch? Wann getestet wird, worauf Ärzte achten und welche eine Ausnahme wirklich wichtig ist, hört ihr vom Kidstock in einer knappen halben Stunde.

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0: Ihr habt den richtigen Knopf gedrückt heute Morgen, denn bei euch läuft Radio Teddy, das Familienradio für den ganzen Tag. Und nicht jeder Schnupfen ist ja sofort gleich eine Allergie. Und der Kidsdoc erklärt gleich mal, wann ein Allergietest wirklich Sinn macht, worauf Ärzte achten und welche eine Ausnahme wirklich wichtig ist. Hört ihr gleich in der Radio Teddy Kidsdoc Sprechstunde um 10.40 Uhr. Und für den besten Start in den Montagvormittag Nico Santos und Gute Laune Pop von Leonie nach 10:30 hier bei Radio Teddy.
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2: Mit Nils, hallo. An den Rändern vieler Felder können wir im Moment wieder eine knallig rote Pflanze entdecken, den Klatschmohn. Und Tore fragt, warum heißt der Klatschmohn eigentlich Klatschmohn? Klatscht der? Ja, tatsächlich, der Klatschmohn klatscht zwar nicht selber, aber er klatscht ganz laut, wenn wir auf die Klatschmohnblüte schlagen. Probiert es einfach mal aus. Wir müssen Daumen und Zeigefinger einer Hand einfach so zusammenlegen, dass sich die Fingerspitzen berühren und einen Kreis bilden. Das Loch bedecken wir dann mit einem Klatschmohnblütenblatt. Und mit der Handfläche der freien Hand schlagen wir dann drauf. Und schon hören wir das Klatschen. Aber auch wenn die knallig rot leuchtende Klatschmohnblume wunderschön aussieht, es lohnt sich nicht wirklich, sie zu pflücken. Die Blütenblätter sind nämlich super dünn und fast wie aus Papier. Bis wir zu Hause angekommen sind, sind die Blüten oft schon weg. Also den Klatschmohn lieber stehen lassen und ihn draußen bewundern.
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0: Diese Woche wird eine kleine Überraschungstüte hier bei uns in Berlin und Brandenburg mit Sonne, Wolken, Regen, Gewitter, Wärme. Heute zum Start in die neue Woche, aber erstmal alles hübsch und unaufgeregt bei Sonne und Wolken im Mix und 22 Grad.
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0: Einfach mal vorsorglich bei unserem Kind einen Allergietest machen. Gute Idee oder komplett unnötig? Der Kidsdoc, der verrät gleich, warum man Allergien nicht einfach ins Blaue hineintesten sollte. Ihr hört es gleich um 10.40 Uhr. Jetzt hört ihr erstmal den Mann, der auf Mallorca aufgewachsen ist und die spanische Lebensfreude ausstrahlt. Hier ist Nico Santos.
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0: Einmal kurz pieksen lassen und dann weiß man sofort, gegen was das Kind allergisch ist. Klingt praktisch, aber genau so einfach ist es leider nicht.
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0: Vitor, viele Eltern denken ja irgendwann, komm, wir machen einfach mal vorsorglich schon mal einen Allergietest, dann wissen wir Bescheid. Macht sowas eigentlich Sinn?
3: Nein, nicht, weil, wie gesagt, es gibt so viele Sachen, die man testen könnte. Man muss schon genau fragen, gucken, wann sind die Allergiesymptome, gerade bei Pollen. Man muss wirklich mit ganz vielen Fragen und gucken immer wieder schauen, was fällt weg, was könnte es sein. Und am Ende hat man dann eine gewisse Menge, die dann deutlich kleiner ist und dann kann man gezielt danach schauen. Aber prophylaktisch macht man das nicht, außer eine Ausnahme gibt es und das sagt die Leitlinie. Bei kleinen Säuglingen, die bevor sie mit der Beikost anfangen, also meistens so vor dem 6. Lebensjahr, wenn sie eine mittel- bis schwere Neurodermitis haben. Diese Kinder haben ein starkes Risiko, dass wenn sie mit Beikost anfangen, bereits eine Allergie haben, weil sie einfach über die Haut schon Kontakt hatten mit vielen Lebensmitteln, ohne das zu wissen. Weil eine Allergie entsteht, wenn erst beim zweiten Kontakt und nicht beim ersten Kontakt mit einer Sache. Das ist die einzige Ausnahme. Ansonsten muss man das nicht machen, sondern wenn man da mal Symptome hat. Wie gesagt, kleine, dann kann man gezielt einfach danach schauen.
0: Und als nächstes behandeln wir ein sehr aktuelles Thema. Denn kaum steht draußen das erste Eis auf dem Tisch, kommen sie angeflogen. Die Wespen. Und warum Kühlen oft die beste Medizin ist und woran wir Eltern erkennen, wann ein Stich wirklich gefährlich ist. Das hören wir in der Radio Teddy Kids Doc Sprechstunde am kommenden Montag um 10.15 Uhr.

0: Montag ist es, die Sonne scheint, es ist der 1. Juni. Und was heute am Internationalen Kindertag los ist, hört ihr gleich in den Radio Teddy Nachrichten um 11.
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0: Und ich bin jetzt so ein bisschen demütig, ne? Weil ich glaube, Superstar reicht bei diesem Mann gar nicht. Er ist nämlich der King of Pop. Michael Jackson. Gerade erst ist sein Leben als Film in die Kinos gekommen und es ist ein absoluter Erfolg. Aktuell Platz 3 der Kinocharts. Gespielt übrigens in der Hauptrolle von Michael Jacksons Neffen Jafar Jackson mit seinem Filmdebüt. Und wenn wir über den Film Michael sprechen, müssen wir ihn auch spielen. Hier ist der King of Pop, Michael Jackson mit Beat It.

0: Ich find's so cool, ne? Bei Radio Teddy läuft Michael Jackson. Er war der Radio Teddy Superstar in dieser Stunde für euch. So, und in der Radio Teddy Challenge, da dreht sich in dieser Woche ja alles ums Schwimmen. Tim will Bademeister werden. Jeden Morgen einschalten, 6.40 Uhr. Und bei mir geht's gleich ums Wichtigste. Ums Schwimmen lernen. Denn vom Schwimmflügel bis hin zum Placebo-Klötzchen, wie Kinder Schritt für Schritt sicher schwimmen lernen, hört ihr gleich um 11.15 Uhr. Und musikalisch gibt's Taylor Swift und die Handtricks für euch. Coole Hits für Eltern und Kids hier bei Radio Teddy.
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4: Mit Angie, Hallöchen. Ihr habt Lust, einen eigenen Song zu schreiben? Emma und Carly vom Musikprojekt Kids for Kids sind schon echte Musikprofis und verraten euch ein paar Tipps und Tricks.
5: Ich brauche auf jeden Fall beim Songschreiben immer Ruhe und man muss halt gute Ideen für einen Text haben. Und man schreibt auch meistens Songs, um seine Gefühle auszudrücken und etwas damit zu bewirken. Freunde, Haustier, Liebe, Trauer. Im besten Falle spielt man ein Instrument, weil es dann einfach leichter ist mit der Melodie.
4: Danke, ihr beiden. Also, Zettel und Stift geschnappt und schon kann's losgehen. 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
2: Mit Nils Olaf Seitz-Pfand. Hallo zusammen. Die Sieger des 61. Bundesfinales von Jugend forscht stehen fest. Bei der Siegerehrung in Herzogenaurach in Bayern sind Deutschlands beste MINT-Nachwuchstalente ausgezeichnet worden. MINT steht für Mathematik, Informatik, Naturwissenschaften und Technik. Einer der Gewinner ist Vincent Nack. Er hatte sich überlegt, wie man Menschen vor Betrug am Telefon schützen kann. Manche ältere Menschen fallen vor lauter Schreck auf solche Anrufe rein. Sie geben den Betrügern dann ihr Geld. Die Idee des jungen Forschers? Ein Computerprogramm analysiert superschnell, was der Anrufer sagt. Bei Gefahr warnt das KI-Programm und beendet den Anruf. Heute ist der Internationale Kindertag und der wird vielerorts mit großen Kinderfesten gefeiert. Zum Beispiel sind heute 100 Jungen und Mädchen zum großen Kindertagsfest mit Ministerpräsident Dietmar Woidke in der Staatskanzlei Brandenburg in Potsdam eingeladen. Die Kinder von 4 Schulen haben sich im diesjährigen Wettbewerb durchgesetzt und sind eingeladen, ihre Projekte vorzustellen. Sie singen, tanzen, stellen AGs mit Partnerschulen vor oder haben einen sportlichen Parcours geplant. Der Kindertag soll darauf aufmerksam machen, dass ihr Kinder ganz besondere Rechte habt, die sogenannten Kinderrechte. Zu denen gehören unter anderem das Recht, zur Schule zu gehen, gesund aufzuwachsen und Zeit zum Spielen zu haben. Auch Radio Teddy feiert heute den Internationalen Kindertag. Wo? Das findet ihr im Freizeitkalender auf radioteddy.de. Wenn Kinder krank sind, muss oft jemand zu Hause bei ihnen bleiben. Meistens machen das dann immer noch die Mütter und nicht die Väter. Im letzten Jahr haben Frauen fast 3 von 4 solcher Betreuungstage übernommen. Das zeigen neue Zahlen der Krankenkasse AOK. Wenn ein Kind unter 12 Jahren krank ist, dürfen gesetzlich versicherte Eltern dafür von der Arbeit zu Hause bleiben. Dann bekommen sie von der Krankenkasse meistens weiterhin einen großen Teil ihres Geldes. Soweit die Meldungen. 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
2: Hier bei uns in Berlin und Brandenburg ist der Bukower Damm in Berlin-Neukölln wegen Arbeiten an den Wasserleitungen zwischen Ringslebenstraße und Möllnerweg stadteinwärts gesperrt. Gute Fahrt.
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0: Diese Woche wird eine kleine Überraschungstüte hier bei uns in Berlin und Brandenburg mit Sonne, Wolken, Regen, Gewitter, Wärme. Heute zum Start in die neue Woche, aber erstmal alles hübsch und unaufgeregt bei Sonne und Wolken im Mix und 22 Grad.
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0: Für viele Kinder gehört das Schwimmenlernen zu den großen Momenten im Sommer. Aber bis es ohne Hilfe durchs Wasser geht, braucht es Übung, Geduld und oft auch die richtigen Hilfsmittel. Wie Kinder dabei Schritt für Schritt sicherer werden und warum sogar kleine Tricks helfen können, hört ihr gleich ganz exklusiv von einer Schwimmlehrerin um 11.15 Uhr. Jetzt aber erstmal ab in die südkoreanische Hauptstadt Seoul. Die muss vor Dämonen befreit werden und das schaffen natürlich nur sie. Hier sind die Handtricks mit Golden.
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0: Bei euch läuft wahrscheinlich schon wieder der Organisationsmodus, liebe Eltern. Radio Teddy läuft bei euch das Familienradio für den ganzen Tag. Und in dieser Woche wird es nass in der Radio Teddy Challenge. Tim tauscht Studio gegen Schwimmhalle und lernt vom Profi, was er als Bademeister alles beachten muss. Aber wie lernen Kinder eigentlich so richtig schwimmen? Schwimmlehrerin Susanne Rittel erklärt, warum am Anfang oft kleine Hilfen wichtig sind.
1: Zunächst fangen wir mit den Schwimmflügeln an und einem kleinen Gürtel um den Bauch, zeigen den Kindern die Beinbewegung des Brustschwimmens, die sogenannten Froschbeine. Wir visualisieren das auch, indem wir manchmal die Buchstaben O, A und I dafür benutzen. Und sobald die Kinder in der Lage sind, selbstständig sich mit Hilfe dieser Beinbewegung fortzubewegen, dürfen sie die Arme dazu nehmen. Und sobald Arme und Beine richtig koordiniert werden, ersetzen wir die Schwimmflügel durch etwas kleinere Hilfsmittel, die sogenannten Scheiben. Zunächst zwei an jedem Arm, dann nehmen wir die nach Fortschritt ab. Dann haben die Kinder immer noch den Gürtel, der dann immer kleiner wird, bis nur noch ein kleines Placebo-Klötzchen so als psychologische Hilfe im Badeanzug oder in der Badehose festklemmt, bis die Kinder dann ohne Hilfe schwimmen können.
0: So, aber wie sieht's denn eigentlich aus? Gürtel, Reifen, Poolnudel, Schwimmflügel oder Weste, welche Schwimmhilfen wirklich sinnvoll sind? Darüber sprechen wir morgen um 11.15 Uhr hier bei Radio Teddy.

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0: Hallöchen, Radio Teddy läuft bei euch am Montag um kurz vor 11:30. Und warum 1, 2, 3, 4, 5, 6 kein gutes Passwort ist und wie unsere Kinder ganz einfach starke Passwörter erfinden können, gleich im Radio Teddy Webcheck um 11:40. So, liebe Eltern, und jetzt mal eine Sache, die ist was für alle Eltern mit Kindern, die mit dem ersten Hahnenkrähen aufstehen.
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2: Mit Nils, hallo. Heute ist Internationaler Kindertag. Aber es gibt ja auch noch einen Weltkindertag im September. Warum gibt es denn 2 Kindertage? Das liegt daran, dass es 2 unterschiedliche Geschichten gibt, wie sich die beiden Kindertage entwickelt haben. Und daran, dass es mal 2 deutsche Staaten gab, die sich die jeweils andere Geschichte für ihren Kindertag ausgesucht haben. Heute ist nun der Internationale Kindertag, der von der Genfer Konferenz für das Wohlergehen der Kinder im Jahr 1925 ins Leben gerufen wurde. Den haben schnell viele Staaten in Osteuropa übernommen und auch später die DDR, die Deutsche Demokratische Republik. Das ist der Teil Deutschlands, der heutzutage oft einfach als Ostdeutschland bezeichnet wird. Das sogenannte Westdeutschland, die Bundesrepublik Deutschland, hat sich aber den anderen Kindertag als Kindertag ausgesucht, den Weltkindertag, der hier in Deutschland jetzt immer am 20. September gefeiert wird und in Thüringen sogar ein offizieller Feiertag ist. Der geht zurück auf die Vereinten Nationen, die im Jahr 1954 alle Länder der Welt aufgefordert haben, einen speziellen Kindertag einzurichten. Westdeutschland hat sich halt den 20. September ausgesucht. Und so kommt es, dass wir in Deutschland 2 Kindertage haben, an denen riesige Kinderfeten organisiert werden und natürlich auch von Politikern diskutiert wird, wie sie sich besser um Kinder und Familien kümmern könnten.
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2: Hier bei uns in Berlin und Brandenburg ist der Bukower Damm in Berlin-Neukölln wegen Arbeiten an den Wasserleitungen zwischen Ringslebenstraße und Möllnerweg stadteinwärts gesperrt. Gute Fahrt.
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0: Diese Woche wird eine kleine Überraschungstüte hier bei uns in Berlin und Brandenburg mit Sonne, Wolken, Regen, Gewitter, Wärme. Heute zum Start in die neue Woche, aber erstmal alles hübsch und unaufgeregt bei Sonne und Wolken im Mix und 22 Grad.
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0: Privatsache Passwort. Heute schauen wir mal, wie unsere Kinder lernen können, ihre Daten und Konten gut zu schützen und zwar mit Tricks, die sogar noch Spaß machen. Der Radio Teddy Webcheck gleich um 11.40 Uhr. Jetzt Michael Schulte, der im kommenden Jahr ja auf große Albumtour geht und der Song hier steht garantiert auch auf der Setlist. 5 AM.
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0: ist weg.
1: Tag gesagt, Radio Teddy läuft bei euch wie unsere Kids ein kreatives, tolles, sicheres und einfach zu merkendes Passwort finden können. Den Tipp, den gibt's jetzt.
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1: Ein sicheres Passwort ist für Kinder genauso wichtig wie für uns Erwachsene. Immerhin bewegen sie sich ja auch im Netz. Clicksafe.de erklärt, wie Passwörter aufgebaut sein sollten und warum man nicht einfach den eigenen Namen oder 1, 2, 3, 4, 5, 6 nehmen sollte. Empfohlen wird, Passwörter aus kreativen Sätzen zu bilden, zum Beispiel aus einem Lieblingsspruch. Außerdem zeigt die Seite, wie Kinder lernen, sparsam mit persönlichen Infos umzugehen, etwa in Chats oder bei Online-Spielen. Alle wichtigen Infos gibt's unter clicksafe.de.
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0: Radio Teddy läuft bei euch am ersten Tag der Woche und ich bin ja wieder völlig geflasht, ne? Für was Deutschlands Nachwuchstüftler bei Jugend forscht unter anderem ausgezeichnet worden sind, hört ihr gleich in den Radio Teddy Nachrichten um 12.
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0: Ja, und dieser Song hätte eigentlich fast nie das Licht der Welt erblickt. 12 Jahre ist es nämlich her, dass Super-DJ Martin Garrix und Weltstar Ed Sheeran gemeinsam an dem Song gearbeitet haben. Dann verschwand der Track einfach in der Schublade. Und jetzt ist er endlich wieder raus da. Zwei absolute Ausnahmekünstler. Einer aus der Dance-Welt, einer aus dem Pop. Hier sind Martin Garrix und Ed Sheeran mit Repeat It.

0: DJ Martin Garrix und Megastar Ed Sheeran mit Repeat It. Der Radio Teddy Superstar in dieser Stunde für euch. Und ich spreche gleich mit Deutschlands bekanntestem Kinderarzt-Influencer, dem Kidsdoc, über Allergien. Sind ja bei Kindern gar nicht so selten. Aber wie erkennen wir die eigentlich? Ein paar überraschend einfache Hinweise gibt's gleich um 12.15 Uhr in der Kidsdoc-Sprechstunde. Und ihr bekommt einen Song, der perfekt zum Sonnenschein passt. Stay von Leonie und Callum Scott direkt gleich nach 12 hier bei Radio Teddy.
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3: Mit Angie, Hallöchen. Deutschland summt, so heißt der landesweite Pflanzwettbewerb. Und ihr könnt mitsummen und vor allem mit Pflanzen hier bei uns in Berlin und Brandenburg und so unseren Wildbienen helfen. Wie das genau geht, weiß Projektkoordinatorin Julia Sander.
4: Da kann man dann Flächen, die bisher ungenutzt sind, anfangen umzugestalten, also Obstbäume draufsetzen und auch heimische Blumen mit viel Pollen und Nektar sind wichtig für Wildbienen. Und kann dann eben die Vorherbilder und alles, was man dann macht an Aktionen und Pflanzaktionen dann hochladen.
3: Alle Infos für euch gibt's auf deutschland-summt.de. Und noch mehr Tipps für Kids für euch zum Nachhören bei Radio Teddy Plus.
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11: Mit Nils Olaf Setze-Pfand. Hallo zusammen. Die Sieger des 61. Bundesfinales von Jugend forscht stehen fest. Bei der Siegerehrung in Herzogenaurach in Bayern sind Deutschlands beste MINT-Nachwuchstalente ausgezeichnet worden. MINT steht für Mathematik, Informatik, Naturwissenschaften und Technik. Einer der Gewinner ist Vincent Nack. Er hatte sich überlegt, wie man Menschen vor Betrug am Telefon schützen kann. Manche ältere Menschen fallen vor lauter Schreck auf solche Anrufe rein. Sie geben den Betrügern dann ihr Geld. Die Idee des jungen Forschers? Ein Computerprogramm analysiert superschnell, was der Anrufer sagt. Bei Gefahr warnt das KI-Programm und beendet den Anruf. Heute ist der Internationale Kindertag und der wird vielerorts mit großen Kinderfesten gefeiert. Zum Beispiel sind heute 100 Jungen und Mädchen zum großen Kindertagsfest mit Ministerpräsident Dietmar Woidke in der Staatskanzlei Brandenburg in Potsdam eingeladen. Die Kinder von 4 Schulen haben sich im diesjährigen Wettbewerb durchgesetzt und sind eingeladen, ihre Projekte vorzustellen. Sie singen, tanzen, stellen AGs mit Partnerschulen vor oder haben einen sportlichen Parcours geplant. Der Kindertag soll darauf aufmerksam machen, dass ihr Kinder ganz besondere Rechte habt, die sogenannten Kinderrechte. Zu denen gehören unter anderem das Recht, zur Schule zu gehen, gesund aufzuwachsen und Zeit zum Spielen zu haben. Auch Radio Teddy feiert heute den Internationalen Kindertag. Wo? Das findet ihr im Freizeitkalender auf radioteddy.de. Wenn Kinder krank sind, muss oft jemand zu Hause bei ihnen bleiben. Meistens machen das dann immer noch die Mütter und nicht die Väter. Im letzten Jahr haben Frauen fast 3 von 4 solcher Betreuungstage übernommen. Das zeigen neue Zahlen der Krankenkasse AOK. Wenn ein Kind unter 12 Jahren krank ist, dürfen gesetzlich versicherte Eltern dafür von der Arbeit zu Hause bleiben. Dann bekommen sie von der Krankenkasse meistens weiterhin einen großen Teil ihres Geldes. Soweit die Meldungen. 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
11: Hier bei uns in Berlin und Brandenburg ist der Bukower Damm in Berlin-Neukölln wegen Arbeiten an den Wasserleitungen zwischen Ringslebenstraße und Möllnerweg stadteinwärts gesperrt. Gute Fahrt.
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0: Diese Woche wird eine kleine Überraschungstüte hier bei uns in Berlin und Brandenburg mit Sonne, Wolken, Regen, Gewitter, Wärme. Heute zum Start in die neue Woche, aber erstmal alles hübsch und unaufgeregt bei Sonne und Wolken im Mix und 22 Grad.
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0: Hallo zur Mittagspause, kurz nach 12 ist es am Montag. Ja, und manche von uns Eltern, die werden ja zu echten Detektiven, ne? Warum hat mein Kind jetzt eigentlich Bauchweh nach dem Eis? Wo kommt der Hautausschlag her? Wann fing das Jucken an? Was haben wir gegessen? Wo waren wir eigentlich überall unterwegs? Wie wir Eltern mit Hilfe einer Checkliste ganz einfach vorfiltern können, ob unser Kind eine Allergie hat oder nicht. Hört ihr gleich vom Kidstock in 9 Minuten. Jetzt gibt es erstmal Leonie zusammen mit einer der großen europäischen Stimmen, mit Calum Scott zusammen. Und der Song, der macht einfach nur beste Laune, finde ich. Hier ist Day.
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0: Hallo am Montag. Radio Teddy läuft bei euch, das Familienradio, für den ganzen Tag. Und immer am Montag beantwortet Deutschlands bekanntester Kinderarzt-Influencer ja die Fragen von uns Eltern, die wir sonst einfach nicht stellen, wenn wir gerade in der Praxis sind.
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0: Warum hat mein Kind immer nach dem Frühstück eigentlich Bauchgrummeln? Oder, es kratzt sich jetzt immer so komisch in der Kniebeuge und wo kommt dieser rote Fleck da eigentlich her? Das kann alles Zufall sein oder auch eine Allergie. Lieber Kidstock, wie finden wir da den Unterschied raus?
3: Also wenn Beschwerden immer wieder in bestimmten Situationen auftreten, dann kommt irgendein Hautausschlag dazu oder man hat Bauchweh oder man hat so plötzlich eine Nesselsucht. Ne? Sieht aus, als wäre man in Brennnessel gefallen. Aber bei so leichten kleinen Symptomen lohnt es sich, dass man sich zum Beispiel ein Symptomtagebuch macht. Also dass man dann aufschreibt, okay, heute hatte ich diese und die Symptome um die Uhrzeit. Was habe ich heute gegessen, getrunken, gemacht, Cremes aufgetragen und das einfach mal über eine Zeit lang einfach notieren und dann häufig sieht man dann doch tatsächlich ein Muster, weil viele Eltern kommen in die Praxis und sagen, ja, wir wollen einmal einen Test machen auf Allergien, der kriegt immer Bauchweh. Ja, da können wir ja 1 Milliarde Sachen testen. Es muss erstmal ein Ernährungsprotokoll, wie ein kleiner Detektiv, müssen sich die Eltern erstmal dahin arbeiten und dann können wir gemeinsam schauen, wo ist hier ein Nenner, was, welches Muster wiederholt sich immer und wo lohnt sich es jetzt doch tatsächlich mal genauer hinzuschauen.
0: Und was ist mit einem Allergietest ohne Symptome, also einfach so prophylaktisch? Wann getestet wird, worauf Ärzte achten und welche eine Ausnahme wirklich wichtig ist, hört ihr vom Kidstock in einer knappen halben Stunde.

0: Ich weiß, liebe Eltern, ihr seid schon wieder im Multitasking-Modus angekommen. Darum einmal kurz durchatmen an diesem Montag um kurz vor 12:30. Radio Teddy läuft bei euch, das Familienradio, für den ganzen Tag. Und nicht jeder Schnupfen ist ja gleich eine Allergie. Und der Kidsdoc, der erklärt gleich, wann ein Allergietest wirklich Sinn macht, worauf Ärzte achten und welche eine Ausnahme wirklich wichtig ist. Hört ihr gleich in der Radio Teddy Kidsdoc-Sprechstunde um 11.40 Uhr.
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3: Mit Nils, hallo. Larissa aus Oranienburg möchte gern wissen, wie alt Schildkröten werden können. Schildkröten werden richtig alt. Normalerweise schaffen sie so 100 Jahre. Aber es gibt sogar Schildkröten, die über 200 Jahre alt werden. So alt wird kein Mensch. Eine Riesenschildkröte mit dem Namen Advaita wurde sage und schreibe 256 Jahre alt. Das Männchen wurde 1750 geboren. Es lebte bis zum Jahr 2006 in einem Zoo in Indien und konnte dort bestaunt werden. Esmeralda ist der Name der wahrscheinlich ältesten noch lebenden Schildkröte der Welt, die auf der Seychelleninsel Bird Island lebt. Die über 400 Kilogramm schwere Riesenschildkröte ist angeblich um 1780 geboren und damit um die 240 Jahre alt. Sie steht wegen ihres Alters sogar im Guinness-Buch der Rekorde. Die kleinen Schildkröten, die man zu Hause als Haustier halten kann, werden zwar nicht ganz so alt, aber 40 Jahre lang können sie einen schon begleiten. Wichtig ist natürlich, dass man sich gut um sie kümmert und sie artgerecht hält.
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3: Hier bei uns in Berlin und Brandenburg ist der Bukower Damm in Berlin-Neukölln wegen Arbeiten an den Wasserleitungen zwischen Ringslebenstraße und Möllnerweg stadteinwärts gesperrt. Gute Fahrt.
0: 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Diese Woche wird eine kleine Überraschungstüte hier bei uns in Berlin und Brandenburg mit Sonne, Wolken, Regen, Gewitter, Wärme. Heute zum Start in die neue Woche, aber erstmal alles hübsch und unaufgeregt bei Sonne und Wolken im Mix und 22 Grad.
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0: Einfach mal vorsorglich bei unserem Kind einen Allergietest machen. Gute Idee oder komplett unnötig? Der Kids-Doc, der verrät gleich mal, warum man Allergien nicht einfach so ins Blaue hineintesten sollte. Ihr hört es gleich um 12.40 Uhr. Jetzt hört ihr bekannte Klänge aus dem Jahr 1995. Wahnsinn, wie lange das schon her ist. Ich erinnere mich noch genau an Faithless und Insomnia. Jetzt, neu aufgemixt von Bibi Rexha. Heißt jetzt New Religion.
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Alvaro Soler, Nico Santos, Leonie. Hier hört ihr alle eure Superstars. Baby, don't worry, you are my only. You won't be lonely, even if the sky is falling down. Eure gute Laune Hits, den ganzen Tag. Dazu alle angesagten Hits. Hier der nächste.

0: aus.
1: Einmal kurz pieksen lassen und dann weiß man sofort, gegen was das Kind allergisch ist. Klingt praktisch, aber genau so einfach ist es leider nicht.
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1: Vitor, viele Eltern denken ja irgendwann, komm, wir machen einfach mal vorsorglich schon mal einen Allergietest, dann wissen wir Bescheid. Macht sowas eigentlich Sinn?
4: Nein, nicht, weil, wie gesagt, es gibt so viele Sachen, die man testen könnte. Man muss schon genau fragen, gucken, wann sind die Allergiesymptome, gerade bei Pollen. Man muss wirklich mit ganz vielen Fragen und gucken immer wieder schauen, was fällt weg, was könnte es sein. Und am Ende hat man dann eine gewisse Menge, die dann deutlich kleiner ist und dann kann man gezielt danach schauen. Aber prophylaktisch macht man das nicht, außer eine Ausnahme gibt es und das sagt die Leitlinie. Bei kleinen Säuglingen, die bevor sie mit der Beikost anfangen, also meistens so vor dem 6. Lebensjahr, wenn sie eine mittel- bis schwere Neurodermitis haben. Diese Kinder haben ein starkes Risiko, dass wenn sie mit Beikost anfangen, bereits eine Allergie haben, weil sie einfach über die Haut schon Kontakt hatten mit vielen Lebensmitteln, ohne das zu wissen. Weil eine Allergie entsteht, wenn erst beim zweiten Kontakt und nicht beim ersten Kontakt mit einer Sache. Das ist die einzige Ausnahme. Ansonsten muss man das nicht machen, sondern wenn man da mal Symptome hat. Wie gesagt, kleine, dann kann man gezielt einfach danach schauen.
1: Und als nächstes behandeln wir ein sehr aktuelles Thema. Denn kaum steht draußen das erste Eis auf dem Tisch, kommen sie angeflogen. Die Wespen. Und warum Kühlen oft die beste Medizin ist und woran wir Eltern erkennen, wann ein Stich wirklich gefährlich ist. Das hören wir in der Radio Teddy Kids Doc Sprechstunde am kommenden Montag um 10.15 Uhr.

0: Radio Teddy läuft bei euch am Montag. Und was heute am Internationalen Kindertag so los ist, hört ihr gleich in den Radio Teddy Nachrichten um 1. 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
0: Liebe Eltern, kennt ihr noch die Dancefloor-Zeiten Anfang der 2000er? Cascada. Bei uns Eltern sofort Ohrwurm-Alarm, ne? Jetzt sind sie zurück und zwar zusammen mit Felix Jehn. Und gemeinsam holen sie sich einen echten Klassiker. Upside Down von Diana Ross und drehen diesen Hit komplett auf modern. Retro-Vibes treffen auf frischen Dance-Sound. Perfekt für die nächste Party. Egal ob früher oder heute. Hier sind Felix Jehn und Cascada.

0: Die Stimme der 2000er Kaskader war das, zusammen mit Felix Jehn, die Radio Teddy Superstars in dieser Stunde für euch. So, liebe Eltern, und in wenigen Minuten ist es wieder Zeit für einen dieser Momente, in denen man als Eltern kurz die Augen schließt und hofft, dass es niemand gesehen hat. In der Radio Teddy Elternbeichte des Tages gibt's gleich eine neue Geschichte um 13.15 Uhr. Und Augen zumachen oder Augen schließen ist okay, dafür aber bitte Ohren auf. Nach eins gibt's Leonie und Nico Santos. Coole Hits für Eltern und Kids hier bei Radio Teddy.
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3: Mit Angie, Hallöchen. Letzter Aufruf für alle Hobbygärtner. Zeit zum Umtopfen. Wer vor allem drinnen viele Pflanzen hat, sollte jetzt im Juni mal checken, welche Pflanze einen größeren Topf mit mehr Platz braucht. So können die Pflanzen im Sommer noch genügend neue Wurzeln bilden. Bitte umtopfen gilt auch für neu eingezogene Pflanzen, denn meistens ist der mitgekaufte Topf viel zu klein. Auf dem Balkon und im Garten sind nun immer mal wieder durstige Vögel und Bienen zu Gast. Aus einer flachen Schale und ein paar Steinen baut ihr ihnen ganz einfach eine Tränke. Noch mehr Tipps für Kids für euch zum Nachhören bei Radio Teddy Plus.
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4: Es gibt Situationen im Familienleben, da brauchen wir Eltern einfach Unterstützung und am besten jemanden, mit dem man reden kann. In diesem Fall wäre zum Beispiel die Caritas Deutschland ein neutraler Ansprechpartner für Mütter und Väter, egal um welche Themen es geht, sagt Pressesprecherin Mathilde Langendorf.
5: Wenn Eltern sich Sorgen machen wegen ihrer Kinder, wenn sie erschöpft sind und zum Beispiel eine Kur beantragen wollen, wenn sie zu wenig Geld haben und können ihren Kindern nicht das bieten, was ihnen zustehen würde. Für diese ganzen Probleme bietet die Caritas Beratung an, entweder in Beratungsstellen oder online oder am Telefon. Auf caritas.de gucken, von da wird man dann auf die entsprechenden Kinder- und Familienseiten weitergeleitet.
4: Mathilde Langendorf, Pressesprecherin. Mehr Infos zu den Angeboten auch in den jeweiligen Ortsverbänden auf www.caritas.de.
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15: 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Sommerferien, neue Freunde und Herzklopfen in Bibi und Tina, Pferde, Strand und Meer. Die Freundinnen verbringen den Sommer an der Nordsee bei Familie Rederich. Ihr Sohn Steve verliebt sich in Tina und sie fühlt sich deswegen unwohl, weil sie ja einen Freund hat.
16: Aber was sage ich ihm? Hey Steve, du bist ja ganz nett, aber mehr nicht. Das verletzt ihn sicher.
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25: Mit Nils Olaf Seitz-Pfand. Hallo zusammen. Die Sieger des 61. Bundesfinales von Jugend forscht stehen fest. Bei der Siegerehrung in Herzogenaurach in Bayern sind Deutschlands beste MINT-Nachwuchstalente ausgezeichnet worden. MINT steht für Mathematik, Informatik, Naturwissenschaften und Technik. Einer der Gewinner ist Vincent Nack. Er hatte sich überlegt, wie man Menschen vor Betrug am Telefon schützen kann. Manche ältere Menschen fallen vor lauter Schreck auf solche Anrufe rein. Sie geben den Betrügern dann ihr Geld. Die Idee des jungen Forschers? Ein Computerprogramm analysiert superschnell, was der Anrufer sagt. Bei Gefahr warnt das KI-Programm und beendet den Anruf. Heute ist der Internationale Kindertag und der wird vielerorts mit großen Kinderfesten gefeiert. Zum Beispiel sind heute 100 Jungen und Mädchen zum großen Kindertagsfest mit Ministerpräsident Dietmar Woidke in der Staatskanzlei Brandenburg in Potsdam eingeladen. Die Kinder von 4 Schulen haben sich im diesjährigen Wettbewerb durchgesetzt und sind eingeladen, ihre Projekte vorzustellen. Sie singen, tanzen, stellen AGs mit Partnerschulen vor oder haben einen sportlichen Parcours geplant. Der Kindertag soll darauf aufmerksam machen, dass ihr Kinder ganz besondere Rechte habt, die sogenannten Kinderrechte. Zu denen gehören unter anderem das Recht, zur Schule zu gehen, gesund aufzuwachsen und Zeit zum Spielen zu haben. Auch Radio Teddy feiert heute den Internationalen Kindertag. Wo? Das findet ihr im Freizeitkalender auf radioteddy.de. Wenn Kinder krank sind, muss oft jemand zu Hause bei ihnen bleiben. Meistens machen das dann immer noch die Mütter und nicht die Väter. Im letzten Jahr haben Frauen fast 3 von 4 solcher Betreuungstage übernommen. Das zeigen neue Zahlen der Krankenkasse AOK. Wenn ein Kind unter 12 Jahren krank ist, dürfen gesetzlich versicherte Eltern dafür von der Arbeit zu Hause bleiben. Dann bekommen sie von der Krankenkasse meistens weiterhin einen großen Teil ihres Geldes. Soweit die Meldungen. 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
25: Hier bei uns in Berlin und Brandenburg ist der Bukower Damm in Berlin-Neukölln wegen Arbeiten an den Wasserleitungen zwischen Ringslebenstraße und Möllnerweg stadteinwärts gesperrt. Gute Fahrt.
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0: Diese Woche wird eine kleine Überraschungstüte hier bei uns in Berlin und Brandenburg mit Sonne, Wolken, Regen, Gewitter, Wärme. Heute zum Start in die neue Woche, aber erstmal alles hübsch und unaufgeregt bei Sonne und Wolken im Mix und 22 Grad.
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0: So, jetzt kurz nach 13 Uhr wird es wieder Zeit für die kreativen Lösungen des Familienalltags. Manchmal ein bisschen geschummelt, manchmal einfach clever gelöst und genau das macht es doch alles so sympathisch. Ihr hört die normalen und verrückten Geschichten aus dem Familienalltag. Wie ein Papa das Zusteuern zum Klassenbuffet für sich perfektioniert hat. Gleich in der Radio Teddy Elternbeichte des Tages um 13.15 Uhr. Davor jetzt der Mann mit dem mallorquinischen Lächeln. Hier ist Nico Santos.

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2: Hallo Patrick.
3: Hey.
2: Hier, probier mal.
3: Mir ist wahnsinnig warm da unterm Arm.
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0: So, ob kleine Notlüge oder lustiger Fauxpas, jetzt plaudern wir Eltern wieder aus dem Nähkästchen.
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0: Schulfest steht an, Kitafest steht an, Sommerfest, Halloween, Weihnachten und wir Eltern dürfen alle wieder was zum Schulbuffet beisteuern. Die einen Eltern lieben es und gehen voller Kreativität in die Aufgabe und andere, so wie dieser 37-jährige Papa, duckt sich lieber weg.
2: Ja, immer wenn es darum geht, etwas für die Klassenfeiern meiner Kinder beizusteuern, dann trage ich mich immer so schnell es geht für was ganz Einfaches wie Salzstangen oder Getränke ein. Und ja, wenn dann andere Eltern am Ende so kurz vor knapp noch fragen, was fehlt, ja dann schlage ich immer schön aufwendige Sachen vor, wie einen Kartoffelsalat oder eine Torte.
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0: Radio Teddy läuft bei euch am Montag, 1. Juni. Heute offizieller meteorologischer Sommeranfang. Das heißt also, ab jetzt wird nicht mehr angebadet, sondern jede freie Minute am See oder im Freibad verbracht.
1: Ja!
0: Und von Schwimmflügel bis hin zum kleinen Placebo-Klötzchen am Gurt. Wie unsere Kids Schritt für Schritt sicher schwimmen lernen, das hört ihr gleich um 13.40 Uhr. Und musikalisch gibt's für euch Leonie und die Handtricks. Coole Hits für Eltern und Kids hier bei Radio Teddy nach 13:30.
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3: Mit Nils, hallo. Warum heißt der Juni Juni? Und warum sagen manche Juno? Die Namen unserer Monate haben wir von den Römern. Der vergangene Monat Mai hat den Namen von Maya, einer Göttin der Erde und der Fruchtbarkeit. Passt ja zum Frühling. Beim Juni ist das nicht ganz sicher, aber er heißt vielleicht wegen der Göttin Juno so, der Frau des Jupiter. Allerdings könnten die Namen auch einen anderen Grund haben. Die Majores sind auf Latein die Älteren und die Juniores die Jüngeren. Dass viele den Juni auch Juno nennen, hat aber nichts mit der Göttin Juno zu tun, sondern einfach mit der Ähnlichkeit mit dem Monatsnamen Juli. Damit es keine Verwechslungen gibt, zum Beispiel wenn man sich verabredet, betont man, dass man sich zum Beispiel am 2. Juni trifft. Dann ist dem anderen klar, im Juni und nicht im Juli. So oder so, der Juni ist für viele einer der schönsten Monate. Vom Frühling geht's in den Sommer. In keinem anderen Monat ist es so lange hell. So ist das zumindest hier auf der Nordhalbkugel. Auf der Südhalbkugel, in Südamerika, Australien oder Südafrika, beginnt dagegen der Winter und der Juni ist der dunkelste Monat.
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3: Hier bei uns in Berlin und Brandenburg ist der Bukower Damm in Berlin-Neukölln wegen Arbeiten an den Wasserleitungen zwischen Ringslebenstraße und Möllner Weg stadteinwärts gesperrt. Gute Fahrt.
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0: Diese Woche wird eine kleine Überraschungstüte hier bei uns in Berlin und Brandenburg mit Sonne, Wolken, Regen, Gewitter, Wärme. Heute zum Start in die neue Woche, aber erstmal alles hübsch und unaufgeregt bei Sonne und Wolken im Mix und 22 Grad.
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0: Für viele Kinder gehört Schwimmenlernen zu den ganz großen Momenten im Sommer. Aber bis es so ganz ohne Hilfe durchs Wasser geht, braucht es jede Menge Übung, Geduld und oft auch mal die richtigen Hilfsmittel. Wie Kinder dabei Schritt für Schritt sicherer werden und warum sogar kleine Tricks helfen können, hört ihr gleich ganz exklusiv von einer Schwimmlehrerin. In etwas mehr als 9 Minuten. Jetzt aber erstmal laut aufdrehen. Gute Laune Mucke kommt von Leonie zusammen mit Calum Scott.
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0: Bei euch läuft wahrscheinlich schon wieder der Organisationsmodus, liebe Eltern. Radio Teddy läuft bei euch das Familienradio für den ganzen Tag. Und in dieser Woche wird es nass in der Radio Teddy Challenge. Tim tauscht Studio gegen Schwimmhalle und lernt vom Profi, was er als Bademeister alles beachten muss. Aber wie lernen Kinder eigentlich so richtig schwimmen? Schwimmlehrerin Susanne Rittel erklärt, warum am Anfang oft kleine Hilfen wichtig sind.
1: Zunächst fangen wir mit den Schwimmflügeln an und einem kleinen Gürtel um den Bauch, zeigen den Kindern die Beinbewegung des Brustschwimmens, die sogenannten Froschbeine. Wir visualisieren das auch, indem wir manchmal die Buchstaben O, A und I dafür benutzen. Und sobald die Kinder in der Lage sind, selbstständig sich mit Hilfe dieser Beinbewegung fortzubewegen, dürfen die Arme dazu nehmen. Und sobald Arme und Beine richtig koordiniert werden, ersetzen wir die Schwimmflügel durch etwas kleinere Hilfsmittel, die sogenannten Scheiben. Zunächst zwei an jedem Arm, dann nehmen wir die nach Fortschritt ab. Dann haben die Kinder immer noch den Gürtel, der dann immer kleiner wird, bis nur noch ein kleines Placebo-Klötzchen so als psychologische Hilfe im Badeanzug oder in der Badehose festklemmt, bis die Kinder dann ohne Hilfe schwimmen können.
0: So, aber wie sieht's denn eigentlich aus? Gürtel, Reifen, Poolnudel, Schwimmflügel oder Weste, welche Schwimmhilfen wirklich sinnvoll sind? Darüber sprechen wir morgen um 11.15 Uhr hier bei Radio Teddy.

0: Radio Teddy läuft bei euch am ersten Tag der Woche und ich bin ja wieder völlig geflasht, ne? Für was Deutschlands Nachwuchstüftler bei Jugend forscht unter anderem ausgezeichnet worden sind, hört ihr gleich in den Radio Teddy Nachrichten um 14 Uhr.
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0: Es ist die erste Single in diesem Jahr für Radio Teddy Superstar Miles Smith und er will anknüpfen an seinen Riesenerfolg von seinem Hit Stargazing im letzten Jahr. Drive Safe heißt seine neue Single und die macht Miles Smith nicht alleine. Er kommt zusammen mit Niels Horan. Sie sind der Radio Teddy Superstar in dieser Stunde für euch.

0: Miles Smith und Niall Horan, die Radio Teddy Superstars in dieser Stunde waren das für euch. Und die Superstars des Tages, das sind ja heute unsere Kids am Internationalen Kindertag, den ich übrigens als in NRW geborenes Mädchen nie gefeiert habe. Und mich jetzt wirklich frage, kann ich eigentlich meine Kindertage der letzten 43 Jahre jetzt noch rückwirkend einfordern und geltend machen? Spreche ich, glaube ich, nachher mal mit meiner Mutter drüber. Und mit euch zusammen wird dieser Kindertag heute richtig gefeiert, und zwar musikalisch. Das große Radio Teddy Kindertags Musikduell. Wollt ihr Kindermusiklegende Rolf Zukowski?
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0: Ihr entscheidet im Radio Teddy Musikduell um 15 Uhr.
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5: Mit Angie, Hallöchen. Ihr habt Lust, einen eigenen Song zu schreiben? Emma und Carly vom Musikprojekt Kids for Kids sind schon echte Musikprofis und verraten euch ein paar Tipps und Tricks.
6: Ich brauche auf jeden Fall beim Songschreiben immer Ruhe und man muss halt gute Ideen für den Text haben. Und man schreibt auch meistens Songs, um seine Gefühle auszudrücken und etwas damit zu bewirken. Freunde, Haustier, Liebe, Trauer. Im besten Falle spielt man ein Instrument, weil es dann einfach leichter ist mit der Melodie.
5: Danke, ihr beiden. Also, Zettel und Stift geschnappt und schon kann's losgehen. 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
22: Mit Nils Olaf Seitz-Pfand. Hallo zusammen. Die Sieger des 61. Bundesfinales von Jugend forscht stehen fest. Bei der Siegerehrung in Herzogenaurach in Bayern sind Deutschlands beste MINT-Nachwuchstalente ausgezeichnet worden. MINT steht für Mathematik, Informatik, Naturwissenschaften und Technik. Einer der Gewinner ist Vincent Nack. Er hatte sich überlegt, wie man Menschen vor Betrug am Telefon schützen kann. Manche ältere Menschen fallen vor lauter Schreck auf solche Anrufe rein. Sie geben den Betrügern dann ihr Geld. Die Idee des jungen Forschers? Ein Computerprogramm analysiert superschnell, was der Anrufer sagt. Bei Gefahr warnt das KI-Programm und beendet den Anruf. Heute ist der Internationale Kindertag und der wird vielerorts mit großen Kinderfesten gefeiert. Zum Beispiel sind heute 100 Jungen und Mädchen zum großen Kindertagsfest mit Ministerpräsident Dietmar Woidke in der Staatskanzlei Brandenburg in Potsdam eingeladen. Die Kinder von 4 Schulen haben sich im diesjährigen Wettbewerb durchgesetzt und sind eingeladen, ihre Projekte vorzustellen. Sie singen, tanzen, stellen AGs mit Partnerschulen vor oder haben einen sportlichen Parcours geplant. Der Kindertag soll darauf aufmerksam machen, dass ihr Kinder ganz besondere Rechte habt, die sogenannten Kinderrechte. Zu denen gehören unter anderem das Recht, zur Schule zu gehen, gesund aufzuwachsen und Zeit zum Spielen zu haben. Auch Radio Teddy feiert heute den Internationalen Kindertag. Wo? Das findet ihr im Freizeitkalender auf radioteddy.de. Wenn Kinder krank sind, muss oft jemand zu Hause bei ihnen bleiben. Meistens machen das dann immer noch die Mütter und nicht die Väter. Im letzten Jahr haben Frauen fast 3 von 4 solcher Betreuungstage übernommen. Das zeigen neue Zahlen der Krankenkasse AOK. Wenn ein Kind unter 12 Jahren krank ist, dürfen gesetzlich versicherte Eltern dafür von der Arbeit zu Hause bleiben. Dann bekommen sie von der Krankenkasse meistens weiterhin einen großen Teil ihres Geldes. Soweit die Meldungen. 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
22: Hier bei uns in Berlin und Brandenburg ist der Bukower Damm in Berlin-Neukölln wegen Arbeiten an den Wasserleitungen zwischen Ringslebenstraße und Möllnerweg stadteinwärts gesperrt. Gute Fahrt.
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24: Boah, die beiden sind echte Besties. Sonne und Wolken gehen heute Hand in Hand. Dazu jetzt am Nachmittag noch 21 bis 24 Grad. Morgen vor allem vormittags die Chance auf Sonne, dazu bleibt es weiterhin meist trocken und bei uns in Berlin und Brandenburg bis zu 26 Grad am Dienstag.
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25: Und einen guten Start euch in die neue Woche, liebe Familien. Und wenn ihr so unterwegs seid im Familienauto, mal rechts aus dem Fenster rausguckt, ist das etwa Klatschmond?
24: Boah! Ist der schönste.
25: Ich warte nur drauf, Alina, bitte los, das ist dein Part. Ja, genau. Man kann ihn auch hören. Und wir finden vorher erstmal raus, warum heißt denn der überhaupt so? Wer klatscht denn da? Klatscht der Mond? Wir finden es raus. Kurz mal beim Radio Teddy nachgefragt.
24: Jetzt klatschen wir erstmal zu eurer Lieblingsmusik. Gleich der Dance-Hit Moonlight von Leonie und Markus und Martinus. Und jetzt für alle Mamas und Papas, die gerade die Kids abholen. Vielen Dank. Dafür gibt es einen eurer Lieblingsmusik.
25: Achso, ich dachte, auch Applaus. Klatsch.
24: Ja, und dafür gibt es keinen Klatsch-Mohn, sondern Klatsch-Michael. Pfeife M, Michael Schulte.
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0: Nachmittag.
1: Hallo.
0: Die Zeit zu Alina und Basti hier bei Radio Teddy. Wir sorgen dafür, dass eure To-Dos zu Tadas werden. Mit der richtigen Musik dazu. Gleich der virale Hit New Religion.
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3: Jetzt trainieren wir gemeinsam erstmal für die Wasserrutsche. Arme in die Luft. Yo. Oh. Oh Gott, das spritzt aber ganz schön. Und wir rutschen gemeinsam, sobald ihr morgens diese Rutsche hier hört. Na, das ist eher so ein großer Wasserplatsch, das war ja eine Arschbombe. Das heißt, für euch hier ganz schnell anrufen, 0331 76 mal die 2.
0: Mit ein bisschen Glück geht's für eure ganze Familie in die Wasserwelt Rulantica. Das ist der Wasserpark im Europapark-Erlebnisresort. Da ist der Rutschenspaß garantiert und dann könnt ihr auch noch klettern gehen. Also auch für kleine Entstecker und Wassernexen was.
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0: Acht.
3: Na logisch.
0: Und ganz besonders wird's am Wochenende. Da verschenken wir dann nämlich sogar das Aquafun Mega-Paket. Da gibt's zu dem Familienausflug in die Wasserwelt Rulantica auch noch 2 Übernachtungen im Erlebnisresort plus freien Eintritt in den Europapark dazu.
3: Also wann ist jetzt Aquafun ab 8 bei Radio Teddy? Immer
0: ich würde
3: um?
0: Sagen ab 8.
3: Ja, und da würde ich mal sagen, also das ist mal ein Applaus wert.
0: Hier Klatschmohn einfügen. Na, kann der Applaus, oder
3: ja,
0: was?
3: Ja, das finden wir jetzt mal erstmal gemeinsam raus.
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4: Mit Nils, hallo. An den Rändern vieler Felder können wir im Moment wieder eine knallig rote Pflanze entdecken, den Klatschmohn. Und Tore fragt, warum heißt der Klatschmohn eigentlich Klatschmohn? Klatscht der? Ja, tatsächlich, der Klatschmohn klatscht zwar nicht selber, aber er klatscht ganz laut, wenn wir auf die Klatschmohnblüte schlagen. Probiert es einfach mal aus. Wir müssen Daumen und Zeigefinger

0: eine Hand einfach so zusammenlegen, dass sich die Fingerspitzen berühren und einen Kreis bilden. Das Loch bedecken wir dann mit einem Klatschmohnblütenblatt. Und mit der Handfläche der freien Hand schlagen wir dann drauf. Und schon hören wir das Klatschen. Aber auch wenn die knallig rot leuchtende Klatschmohnblume wunderschön aussieht, es lohnt sich nicht wirklich, sie zu pflücken. Die Blütenblätter sind nämlich super dünn und fast wie aus Papier. Bis wir zu Hause angekommen sind, sind die Blüten oft schon weg. Also den Klatschmohn lieber stehen lassen und ihn draußen bewundern.
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25: Boah, die beiden sind echte Besties. Sonne und Wolken gehen heute Hand in Hand. Dazu jetzt am Nachmittag noch 21 bis 24 Grad. Morgen vor allem vormittags die Chance auf Sonne. Dazu bleibt es weiterhin meist trocken. Und bei uns in Berlin und Brandenburg bis zu 26 Grad am Dienstag.
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25: Und jetzt sorgen wir dafür, dass ihr, liebe Kids, als die schlauesten Kids auf den Spielplatz düst.
27: Oha. Hm,
25: wir machen euch nämlich schlauer mit einem Trick. Und dafür braucht ihr nur die Wochentage. Ihr habt hoffentlich alle im Kopf.
27: Denk schon, ja.
25: Wie euch die schlauer machen, hört dann 9 Minuten.
27: Vorher gibt's Alex Warren mit Fever Dream. Und jetzt auf dem Weg Richtung Spielplatz natürlich die richtige Playlist am Start. Hier ist Bebe Rexha, New Religion.
1: In Berlin.

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0: Hallöchen, am Montag, hier ist Radio Teddy, ihr hört die 2 ab 2 mit Alina und Basti.
1: Hallo.
0: Und gleich gibt's die Nervennahrung in der Playlist. Ja klar, die Sommernervennahrung von Izzy singt Pommes oder Eis, so heißt der Hit. Und vorher gibt's erstmal was für die Rübe.
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1: Ja. Zählt die Wochentage rückwärts auf. Das trainiert euer Gehirn, weil ihr die Reihenfolgen neu vernetzen müsst in eurem Gehirn.
0: Wo muss ich anfangen?
1: Ja.
0: Ich glaube, ganz interessant wird es, wenn man mitten in der Woche anfängt. Wenn man nicht einfach nur Sonntag,
1: okay,
0: Samstag,
1: dann
0: Freitag.
1: Fang bitte an bei Donnerstag.
0: Donnerstag, Mittwoch, Dienstag, Montag.
1: Weiter?
0: Sonntag, Samstag und so weiter und so weiter. Ihr macht, ja, was, ihr macht einfach ein Familien.
1: Ein Letzter ist noch sagen, den letzten. Freitag unterschlagen, toll.
0: Gut, okay, das ist ein sehr wichtiger Tag. Ihr probiert's aus im Familienauto und den nächsten Gehirnhack, den gibt's dann schon morgen, 14:40.
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0: schönen Familienfeierabend.
1: Hallo.
0: Den verbringt ihr mit Radio Teddy. Die 2 Aline und Basti hier gleich mit dem offiziellen Song zur Fußball-WM.
1: Oh.
0: Vorher noch mehr Grund zu jubeln.
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0: Die Fußball-Weltmeisterschaft steht kurz bevor, gerade letztes Testspiel vorbei für unsere deutschen Jungs. 4:0 haben sie gewonnen gegen Finnland. Und jetzt fehlt nur noch die passende Musik dazu.
1: Na klar.
0: Die haben wir. Der offizielle Song zur Fußball-WM, der kommt von Shakira und heißt Die Die. Das ist der Radio Teddy Superhit der Stunde.

0: Der Song zur Fußball-Weltmeisterschaft 2026, das war Dai Dai von Shakira. Und damit wir gleich weitermachen können, gibt's gleich die Frau, die den Song zur Fußball-Europameisterschaft vor 2 Jahren geschrieben haben.
1: Oh.
0: Na, gleich Superstar Leonie für euch.
1: Und dann feiern wir mit euch den Kindertag und den feiern wir mit 2 Songs. Und ihr entscheidet, welchen wir hier spielen sollen. Im Radio Teddy Musikduell in 10 Minuten.
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4: Mit Angie, Hallöchen. Deutschland summt. So heißt der landesweite Pflanzwettbewerb. Und ihr könnt mitsummen und vor allem mit Pflanzen hier bei uns in Berlin und Brandenburg und so unseren Wildbienen helfen. Wie das genau geht, weiß Projektkoordinatorin Julia Sander.
5: Da kann man dann Flächen, die bisher ungenutzt sind, anfangen umzugestalten, also Obstbäume draufsetzen und auch heimische Blumen mit viel Pollen und Nektar sind wichtig für Wildbienen. Und kann dann eben die Vorherbilder und alles, was man dann macht an Aktionen und Pflanzaktionen dann hochladen.
4: Alle Infos für euch gibt's auf deutschland-summt.de. 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
1: Mit Nils Olaf Setzepfand. Hallo zusammen. Heute geht es nur um euch, denn heute ist Internationaler Kindertag. Ein Tag, der uns daran erinnern soll, wie wichtig eure Rechte sind, die Kinderrechte. Jedes Kind auf der Welt sollte nämlich die gleichen Chancen haben. Es sollte zum Beispiel gesund aufwachsen, zur Schule gehen können und auch mitbestimmen dürfen. Viele tolle Infos rund um die Politik und die Kinderrechte ganz einfach erklärt und zusammengefasst sind zu finden auf einer Seite des Bundesfamilienministeriums unter kinder-ministerium.de. Rauchen ist sehr ungesund. Deshalb dürfen Kinder zum Beispiel auch nicht in Lokale gehen, in denen geraucht wird. Um Kinder und alle Nichtraucher noch besser vor Zigarettenqualm zu schützen, gilt ab heute in Baden-Württemberg auch an vielen Orten im Freien ein Rauchverbot. Das neue Nichtraucherschutzgesetz sieht zusätzliche Rauchverbote an Orten vor, an denen viele Kinder und Jugendliche unterwegs sind. Dazu zählen Schulhöfe, Spielplätze, Bus- und Straßenbahnhaltestellen, Freibäder, Zoos und Freizeitparks. Auch E-Zigaretten, Vapes und Shishas sind an diesen Orten ab sofort verboten. Und was bei uns in der Region los ist, das weiß jetzt Luisa.
17: Bunt wurde es in der Staatskanzlei in Potsdam. Zum Kindertag haben Brandenburgs Ministerpräsident Dr. Dietmar Woidke und der Bildungsminister Grundschüler zum Kindertagsfest eingeladen. Unter dem Motto Kinder, was bewegt euch, haben sie sich verschiedene Schulprojekte angeschaut.
1: In Italien bekommen Autofahrer jetzt manchmal Geld zurück, wenn sie auf der Autobahn wegen einer Baustelle lange im Stau stehen müssen. Die neue Regel gilt ab heute. Wenn eine Fahrt viel länger dauert als sonst, muss die Firma, die die Autobahn betreibt, einen Teil des Geldes oder sogar alles zurückgeben. Das gilt zum Beispiel, wenn eine Fahrt von ungefähr 100 Kilometern wegen eines Staus mindestens 10 Minuten länger dauert als normal. In Italien kauft man keine Vignette, sondern bezahlt erst am Ende der Fahrt für die Strecke, die man wirklich gefahren ist. Soweit die Meldungen. 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
1: Hier bei uns in Berlin und Brandenburg ist der Bukower Damm in Berlin-Neukölln wegen Arbeiten an den Wasserleitungen zwischen Ringslebenstraße und Möllnerweg stadteinwärts gesperrt. Gute Fahrt.
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0: Boah, die beiden sind echte Besties. Sonne und Wolken gehen heute Hand in Hand. Dazu jetzt am Nachmittag noch 21 bis 24 Grad. Morgen vor allem vormittags die Chance auf Sonne. Dazu bleibt es weiterhin mals trocken. Und bei uns in Berlin und Brandenburg bis zu 26 Grad am Dienstag.
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0: Hallo.
19: Hallo.
2: Alina und Basti.
1: Und einen schönen internationalen Kindertag.
0: Oh, alles Gute.
1: Dankeschön, ebenso.
0: Ja, wir sind ja auch die Kinder unserer Eltern.
1: Das eben hast drum, recht. Deswegen. Und im September, da gibt es ja dann den Weltkindertag. Warum es überhaupt zwei Kindertage gibt und nicht 50 oder 365.
0: Oh, das wäre schön.
1: Das klären wir gleich kurz vor halb im Radio-Teddy nachgefragt.
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0: Das passende Kindertagsduell. Welchen Song wollt ihr hören? Starke Kinder. Das ist Team Alina mit Rolf Zukowski.

0: Auch schön. 0331 7 und 6 mal die 2. Sucht euch aus, welchen Song über starke Kinder ihr haben wollt. Starke Kinder?
1: Nein.
0: Das ist Song 1, Team Alina.
1: Dann lieber Kinder an die Macht. Das ist Team Basti, 0331 7 6 mal die 2.

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0: Sommer ist, wenn das Familienauto auf dem Weg zum Klavierunterricht vorher nochmal an der Eisdiele hält. Na klar, und Radio Teddy läuft. Jetzt haben zwar hier Alina und Basti, schön, dass ihr da seid. Und gleich gibt's ordentlich Wumms von DJ David Guetta und Jennifer Lopez. Gleich Save Me Tonight.
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2: Alles Gute zum Kindertag, liebe Kids. Und wir haben das passende Duell. Welchen Song wollt ihr hören? Den vom erfolgreichsten Kinderliedermacher der Welt, von Rolf Zuckowski. Starke Kinder.
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2: Team Alina.
0: Oder Team Basti mit einer Legende, Herbert Grönemeyer. Kinder an die Macht.
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2: Händen. 03317 und 6 mal die 2. Sucht's euch aus. Welcher Song darf sein hier? Leitung 3.
5: Hallo, hier ist Elli für Team Alina Weiß. Mir der Song hat auch besser gefällt.
2: Oh, was? Cool.
5: Naja, einfach so.
0: Einfach so?
2: Es ist einfach der bessere Song.
0: Leitung 2.
6: Ja, hallo, Nicole, Marie und Miriam. Wir rufen für den Song an. Natürlich Kinder an die Macht,
0: ja,
6: von Herbert Grönemeyer.
0: Sehr gut. Hat da die Mama so ein bisschen geworben im Familienauto?
6: Mama ist Grönemeyer-Fan.
0: Siehste, ja. Ich hab's doch
6: gewusst. Ich komme ursprünglich aus Bochum.
0: Ach, ja. Wie der Herbert eben, ne? Der Herbert Grönemeyer.
2: Ah ja.
0: Finde ich gut. Nochmal 3 Stimmen, nochmal 5 Stimmen, nochmal 10 Stimmen. Immer her damit für Team Basti. Ruft jetzt an 0331 7 6 mal die 2.
2: Nee, wir wollen doch den Song über starke Kinder hören von Rolf Zuckowski. Und das ist Song 1, Team Alina. 0331 7 und 6 mal die 2. Ihr habt jetzt noch 2 Songs Zeit zum Abstimmen.

0: Happy Kindertag. Hier ist Radio Teddy. Ihr hört die 2 ab 2 mit Alina und Basti.
1: Hi.
0: Und genau diesen Kindertag feiern wir mit zwei Songs.
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1: Und einen kriegt er in voller Länge. Nur welchen? Den in Team Alina. Das ist Starke Kinder von Rolf Zukowski.
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0: Dann lieber die Legende Herbert Grönemeyer in Team Basti. Kinder an die Macht.
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1: 0331 7 und 6 mal die 2. Sucht's euch aus. Welcher Song ist gewünscht hier an Leitung 5?
6: Hallo, hier ist die Mama Sandy mit dem Tille. Ich bin für Team Alina.
1: Ja.
6: Und ich bin für Team Basti.
0: Ja. Der Ausgleich im Familienauto.
6: Mein erstes Konzert mit 3 Jahren war Herbert Grönemeyer damals auf der Bochum-Tour. Ich mag die Musik schon mein Leben lang und das erklärt das natürlich ganz toll.
0: Oh, cool, dann vielen, vielen Dank für deine Stimme.
1: Jetzt gehe ich aber ganz schnell hier an Leitung 7.
7: Ja, hallo, hier sind Jenny und Ronja. Team Alina, ich mag den Grönemeyer nicht.
0: Ach so, einfach nur das geringere Übel oder was?
7: Nee, der andere Song ist auch einfach, ich glaube,

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0: Starke Kinder von Rolf Zukowski. Der Siegersong im großen Kindertagsmusikduell hier bei Radio Teddy. Toll.
1: Da ist sogar Bettina aus dem Radio Teddy Team hinzugekommen, um mitzutanzen. Das gibt's ja gar nicht. Ja.
0: Und gleich könnt ihr weiter tanzen. Gleich der virale Hit bei den Kids von Markus und Martinus. Zusammen mit Radio Teddy Superstar Leonie. Gleich Moonlight.
1: Und nach dem Hit zum Kindertag klären wir jetzt, warum in knapp 4 Monaten schon wieder Kindertag gefeiert wird.
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3: Mit Nils, hallo. Heute ist Internationaler Kindertag. Aber es gibt ja auch noch einen Weltkindertag im September. Warum gibt es denn 2 Kindertage? Das liegt daran, dass es 2 unterschiedliche Geschichten gibt, wie sich die beiden Kindertage entwickelt haben. Und daran, dass es mal 2 deutsche Staaten gab, die sich die jeweils andere Geschichte für ihren Kindertag ausgesucht haben. Heute ist nun der Internationale Kindertag, der von der Genfer Konferenz für das Wohlergehen der Kinder im Jahr 1925 ins Leben gerufen wurde. Den haben schnell viele Staaten in Osteuropa übernommen und auch später die DDR, die Deutsche Demokratische Republik. Das ist der Teil Deutschlands, der heutzutage oft einfach als Ostdeutschland bezeichnet wird. Das sogenannte Westdeutschland, die Bundesrepublik Deutschland, hat sich aber den anderen Kindertag als Kindertag ausgesucht, den Weltkindertag, der hier in Deutschland jetzt immer am 20. September gefeiert wird und in Thüringen sogar ein offizieller Feiertag ist. Der geht zurück auf die Vereinten Nationen, die im Jahr 1954 alle Länder der Welt aufgefordert haben, einen speziellen Kindertag einzurichten. Westdeutschland hat sich halt den 20. September ausgesucht. Und so kommt es, dass wir in Deutschland 2 Kindertage haben, an denen riesige Kinderfeten organisiert werden und natürlich auch von Politikern

0: diskutiert wird, wie sie sich besser um Kinder und Familien kümmern könnten.
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27: Boah, die beiden sind echte Besties. Sonne und Wolken gehen heute Hand in Hand. Dazu jetzt am Nachmittag noch 21 bis 24 Grad. Morgen vor allem vormittags die Chance auf Sonne. Dazu bleibt es weiterhin mals trocken. Und bei uns in Berlin und Brandenburg bis zu 26 Grad am Dienstag.
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0: Und jetzt machen wir euch, liebe Kids, fit für den Sommer und fit für den Sommerverkehr und stellen euch dafür eine Frage rund um Verkehrssicherheit hier im Radio Teddy Verkehrssicherheitsquiz.
27: Wenn ihr die richtig beantwortet, dann gewinnt ihr einen Gutschein über 135 Euro für alles rund ums Fahrrad.
0: Wir starten jetzt in die nächste Runde, also ruft an und seid mit dabei. 0331 7 6 mal die 2. Die Mitmachregeln stehen auf radioteddy.de. 0331 7 und 6 mal die 2.
27: Während ihr anruft, gibt's hier eure Lieblingsmusik. Das ist Mr. Sonne im Ohr, Nico Santos mit All Time High.
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0: am Montag.
1: Hallo.
0: Radio Teddy läuft. Die zwei am zwei, Alina und Basti, gleich mit dem perfekten Hobby jetzt im Sommer. Richtig toben auf dem Trampolin. Und wer keins hat, der kriegt so eine Playlist, gleich Simon sagt.
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1: Und in dieser Woche, da helfen wir euch bei den Mathe-Hausaufgaben, liebe Kids, damit ihr da schneller durch seid. Ben, 9 Jahre alt, hat uns geschrieben, bei Minusaufgaben mit Übergang hänge ich immer fest. Zum Beispiel 32 minus 5.
0: Ach, der Übergang beim Zehner. Ah, ja. Okay. Ja, pass auf, dafür gibt's den Rückwärts-Hüpf-Trick. Mhm. Rechne in zwei Schritten von 32 erst 2 zurückhüpfen auf 30, ja, auf den Zehner. Und dann noch 3 zurück. Sollen also ja 5
1: 27.
0: sein. Genau. 32 minus 5, also 27. Ist so wie Rückwärtsspringen auf dem Schulhof. Erst zur glatten Zahl, dann weiter. So verrutscht man viel weniger.
1: Das wird dann Spaß im Kinderzimmer bei den Mathehausaufgaben. Ja. Hört auch Papa unten noch im Wohnzimmer, der Mittagsschlaf halten will. Liebe Grüße. Und für alle von euch, die auch Hilfe bei den vielleicht auch Mathehausaufgaben brauchen, schreibt uns gern radioteddy.de oder ruft uns an unter 0331 76 mal die 2.
0: Morgen kriegt ihr hier den besten Tipp fürs Malrechnen, um bei Textaufgaben den Überblick zu behalten. 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

0: Endlich Familienfeierabend.
1: Jawohl.
0: Die 2 und 2, Alina und Basti, mit am Start. Ihr habt nämlich Radio Teddy an. Gleich mit Radio Teddy Superstar Michael Schulte. Wie viele da vom Radio, auch bei ihm gerade viele freie Tage. Wie er die am liebsten nutzt, ob es genauso ist wie bei euch, das hört ihr gleich.
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1: Und jetzt sorgen wir für euren perfekten Sommer zu Fuß oder auf dem Fahrrad. Mhm. Und damit ihr für die nächste Fahrradtour gewappnet seid, stellen wir euch hier jeden Nachmittag eine Verkehrssicherheitsfrage.
0: Beantwortet ihr die richtig, gibt's für euch einen Gutschein im Wert von 135 Euro für alles rund ums Fahrrad.
1: 03317 6 mal die 2. Die Mitmachregeln stehen auf radioteddy.de.
0: Hallo Lena, 8 Jahre alt aus Berlin, Spandau. Hallo. Wo düst denn du am liebsten hin mit dem Rad?
4: Hallo, oft fahre ich zur Schule, aber ich fahre auch gerne mit zu Freunden.
0: Zur Schule? Hast du einen kurzen Weg?
4: Also ich muss eigentlich nur aus der Straße raus, über eine Straße dann noch immer einen Weg und dann bin ich schon da.
0: Ja, super easy.
1: Na, dann klingst du aber auch schon ziemlich fit in Sachen Verkehrssicherheit. Bist du auch bereit für deine Verkehrssicherheitsfrage?
4: Ja.
1: Wie ziehst du dich am besten an, wenn es draußen regnerisch und dunkel ist? A. Am besten trägst du helle Kleidung und eine Warnweste. Oder B. Am besten trägst du schwarze Kleidung, passend zum trüben Wetter.
4: Ich würde das Erste sagen, weil mit den dunklen Klamotten wird man schlechter gesehen.
1: Wie fährst du normalerweise rum auf dem Rad?
4: Also ich fahre eigentlich nie, wenn es so regnet und das ist auch immer hell, deshalb bin ich eigentlich immer normal angezogen.
0: Na, auch gut.
1: Auch gut und deine Antwort ist natürlich auch richtig.
0: Yeah.
1: Na klar, am besten trägst du helle Kleidung und im Idealfall sogar noch eine Warnweste, dann wirst du am besten gesehen.
0: Das heißt, liebe Lena, herzlichen Glückwunsch. Du gewinnst den Gutschein im Wert von 135 Euro für Fahrradzubehör.
4: Danke.
0: Gerne.
1: Und die nächste Gewinnchance, die gibt's dann morgen schon um 15.50 Uhr und bei uns auf Social Media.
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0: Einer der erfolgreichsten deutschen Singer-Songwriter ist Michael Schulte. Euer Radio-Teddy-Superstar der Stunde hat gerade 2 Wochen frei und nutzt die vor allem draußen, schreibt er in den sozialen Medien.
1: Oh, na klar. Na gut, bei dem Wetter.
0: Ja, Trekkerklamotten an und dann an den See, rein in den Matsch, Sandburgen bauen mit seinem Kind. Ja, und den passenden Song zum Sommerwetter, den hat er selbst rausgebracht. Er sagt nämlich, wenn der Sommer ein Song wäre, dann wäre es der hier. Lovesick. Das ist Michael Schulte, der Radio-Teddy-Superstar der Stunde.

0: Wenn der Sommer ein Song wäre, dann wäre es der, gerade gehört, Michael Schulte mit Love Sick. Er ist der Radio Teddy Superstar der Stunde. Cool. Und der amtierende Sommersong des Jahres. Den hört ihr gleich bei uns. Huntrix mit Golden.
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1: 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Hier wird losgeschnattert in 15 Minuten.
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3: Mit Angie, Hallöchen. Letzter Aufruf für alle Hobbygärtner. Zeit zum Umtopfen. Wer vor allem drinnen viele Pflanzen hat, sollte jetzt im Juni mal checken, welche Pflanze einen größeren Topf mit mehr Platz braucht. So können die Pflanzen im Sommer noch genügend neue Wurzeln bilden. Bitte umtopfen gilt auch für neu eingezogene Pflanzen, denn meistens ist der mitgekaufte Topf viel zu klein. Auf dem Balkon und im Garten sind nun immer mal wieder durstige Vögel und Bienen zu Gast. Aus einer flachen Schale und ein paar Steinen baut ihr ihnen ganz einfach eine Tränke. Noch mehr Tipps für Kids für euch zum Nachhören bei Radio Teddy Plus.
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21: Mit mir zur Lapsetze Pfand. Hallo zusammen. Heute geht es nur um euch, denn heute ist Internationaler Kindertag. Ein Tag, der uns daran erinnern soll, wie wichtig eure Rechte sind, die Kinderrechte. Jedes Kind auf der Welt sollte nämlich die gleichen Chancen haben. Es sollte zum Beispiel gesund aufwachsen, zur Schule gehen können und auch mitbestimmen dürfen. Viele tolle Infos rund um die Politik und die Kinderrechte ganz einfach erklärt und zusammengefasst sind zu finden auf einer Seite des Bundesfamilienministeriums unter kinder-ministerium.de. Rauchen ist sehr ungesund. Deshalb dürfen Kinder zum Beispiel auch nicht in Lokale gehen, in denen geraucht wird. Um Kinder und alle Nichtraucher noch besser vor Zigarettenqualm zu schützen, gilt ab heute in Baden-Württemberg auch an vielen Orten im Freien ein Rauchverbot. Das neue Nichtraucherschutzgesetz sieht zusätzliche Rauchverbote an Orten vor, an denen viele Kinder und Jugendliche unterwegs sind. Dazu zählen Schulhöfe, Spielplätze, Bus- und Straßenbahnhaltestellen, Freibäder, Zoos und Freizeitparks. Auch E-Zigaretten, Vapes und Shishas sind an diesen Orten ab sofort verboten. Und was bei uns in der Region los ist, das weiß jetzt Luisa.
22: Bunt wurde es in der Staatskanzlei in Potsdam. Zum Kindertag haben Brandenburgs Ministerpräsident Dr. Dietmar Woidke und der Bildungsminister Grundschüler zum Kindertagsfest eingeladen. Unter dem Motto Kinder, was bewegt euch, haben sie sich verschiedene Schulprojekte angeschaut.
21: In Italien bekommen Autofahrer jetzt manchmal Geld zurück, wenn sie auf der Autobahn wegen einer Baustelle lange im Stau stehen müssen. Die neue Regel gilt ab heute. Wenn eine Fahrt viel länger dauert als sonst, muss die Firma, die die Autobahn betreibt, einen Teil des Geldes oder sogar alles zurückgeben. Das gilt zum Beispiel, wenn eine Fahrt von ungefähr 100 Kilometern wegen eines Staus mindestens 10 Minuten länger dauert als normal. In Italien kauft man keine Vignette, sondern bezahlt erst am Ende der Fahrt für die Strecke, die man wirklich gefahren ist. Soweit die Meldungen. 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
21: Hier bei uns in Berlin und Brandenburg ist der Bukower Damm in Berlin-Neukölln wegen Arbeiten an den Wasserleitungen zwischen Ringslebenstraße und Möllnerweg stadteinwärts gesperrt. Gute Fahrt.
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1: Boah, die beiden sind echte Besties. Sonne und Wolken gehen heute Hand in Hand. Dazu jetzt am Nachmittag noch 21 bis 24 Grad. Morgen vor allem vormittags die Chance auf Sonne. Dazu bleibt es weiterhin meist trocken. Und bei uns in Berlin und Brandenburg bis zu 26 Grad am Dienstag.
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1: Gleich lüften wir das nächste Tiergeheimnis. Wir spielen das tierische Quiz.
0: 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Juni, also schon diesen Samstag.
1: Oh, planen wir jetzt schon mal euer Wochenende. Mega.
0: Da geht's nach Rostock.
1: Ruft an und spielt mit 0331 7 und 6 mal die 2. 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
0: Und bis dahin gibt's Lieblingsmusik. Los geht's mit Huntrix. Hier ist Golden.
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0: Hier ist Radio Teddy, ihr hört die 2 ab 2, Alina und Basti an eurer Seite.
1: Hi.
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0: Und gleich gibt's zu euch ins Familienauto Radio Teddy Superstar Taylor Swift mit ihrem Hit Opalite.
1: Und jetzt erstmal Achtung, Platz da im Familienauto.
3: Töre.
1: Ja, dieses Töre kennen alle und dieses

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3: Mit Nils, hallo. Larissa aus Oranienburg möchte gern wissen, wie alt Schildkröten werden können. Schildkröten werden richtig alt. Normalerweise schaffen sie so 100 Jahre. Aber es gibt sogar Schildkröten, die über 200 Jahre alt werden. So alt wird kein Mensch. Eine Riesenschildkröte mit dem Namen Advaita wurde sage und schreibe 256 Jahre alt. Das Männchen wurde 1750 geboren. Es lebte bis zum Jahr 2006 in einem Zoo in Indien und konnte dort bestaunt werden. Esmeralda ist der Name der wahrscheinlich ältesten noch lebenden Schildkröte der Welt, die auf der Seychelleninsel Bird Island lebt. Die über 400 Kilogramm schwere Riesenschildkröte ist angeblich um 1780 geboren und damit um die 240 Jahre alt. Sie steht wegen ihres Alters sogar im Guinness-Buch der Rekorde. Die kleinen Schildkröten, die man zu Hause als Haustier halten kann, werden zwar nicht ganz so alt, aber 40 Jahre lang können sie einen schon begleiten. Wichtig ist natürlich, dass man sich gut um sie kümmert und sie artgerecht hält.
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3: Hier bei uns in Berlin und Brandenburg ist der Bukower Damm in Berlin-Neukölln wegen Arbeiten an den Wasserleitungen zwischen Ringslebenstraße und Möllnerweg stadteinwärts gesperrt. Gute Fahrt.
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0: Boah, die beiden sind echte Besties. Sonne und Wolken gehen heute Hand in Hand. Dazu jetzt am Nachmittag noch 21 bis 24 Grad. Morgen vor allem vormittags die Chance auf Sonne. Dazu bleibt es weiterhin meist trocken. Und bei uns in Berlin und Brandenburg bis zu 26 Grad am Dienstag.
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1: Und mit Radio Teddy habt ihr extra viel Spaß im Freibad und seid noch cooler. Jetzt brauchen wir euch, liebe Kids. Verratet eure Tricks, wie ihr noch schneller auf der Rutsche seid, wie ihr die perfekte Arschbombe hinkriegt. Noch mehr Spaß im Freibad, das ist das Motto. Ruft jetzt an 0331 7 6 mal die 2 und teilt eure Tricks mit allen anderen Familien. 0331 7, 6 mal die 2.
0: Bis es soweit ist, teilen wir hier eure Lieblingssongs mit allen Familien. Das ist Superstar Taylor Swift mit Opelite. Cool.

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0: Den ganzen Tag Hits, die gute Laune machen.
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0: Und dazu die angesagtesten Tracks von heute. Hier der nächste.
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0: Familienfeierabend.
1: Hallo.
0: Die zwei Ärzte Alina und Basti bei euch mit am Start. Gleich mit dem perfekten Song fürs Sommer-Feeling. Soll ich schon mit dem ersten sommerlichen Getränk in der Hand die Eiswürfel wackeln zu Kinders und Sommer.
1: Und jetzt beweisen wir euch, wer Radio Teddy hört, ist jetzt im Sommer der oder die coolste im Freibad.
0: Ja, also Tim aus der Radio Teddy Morgenshow, der startet in die Freibadsaison, indem er versucht, Bademeister zu werden.
1: Ach ja, oh.
0: Na, ob er es schafft, das hört ihr hier jeden Morgen um 6.40 Uhr.
1: Und jetzt brauchen wir euch, liebe Kids. Mit welchem Geheimtipp wird's noch cooler, noch spaßiger? 0331 76 mal die 2. Johanna, nun Jahre alt hier in der Leitung. Du hast einen Trick?
2: Ich habe einen Tipp für Rutschen, wie man schneller rutscht, wenn man einen Badeanzug oder eine Badehose anhat, dann am besten den Badeanzug oder die Hose hoch von der Rutsche und dann sich auf die Ellenbogen stützen und dann wird man automatisch schneller, weil der Badeanzug oder die Badehose einen bremst. Und ja.
1: Ja, okay, das sind die Tricks auf der Rutsche. Ist das denn erlaubt eigentlich? Ja, ich denke schon, oder?
0: Ja, klar. Ja, Popo anheben,
1: Frage, Logo. Ja. Ich frage ja nur, es gibt ja jemanden im Radio-Teddy-Team, der will noch Bademeister werden. Unser Tim. Wie er sich schlägt. Ob das klappt, ob das was wird. 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
0: Und jetzt eure Sommer-Playlist. Hier ist Sommer bei Radio-Teddy. Das sind coole Hits für Eltern und Kids.

0: Familienfeierabend.
1: Hallo.
0: Mit Radio Teddy. Wir sind die zwei, also Alina und Basti. Gleich Queen of Pop meets Princess of Pop. Ihr hört's gleich.
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1: Liebe Grüße in alle Familienautos auf dem Weg zum Sportverein, zum Tanzverein. Von uns bekommt ihr den nötigen Support. Erzählt uns von eurem Verein, wie cool der ist. Und jeder, der das hier hört, der kann sich schön mal bei eurem Verein melden. Neue Mitglieder sind ja immer gut.
0: Feline, 8 Jahre alt, ist Teil der Akrobatikabteilung vom SV Concordia 1921 Welkers e.V. in Hessen.
4: Hallo, das Tanzen macht mir viel Spaß. Akrobatik, ich habe doch viele Freunde und die Trainer sind auch nett.
1: Wie sieht die komplizierteste oder schwerste Übung bei euch aus? Weil ich bin jetzt nicht so sonderlich gelenkig.
4: Salto sieht schon schwer aus, aber ich bin dran.
0: Oh, cool, ey. Und wann geht's immer auf die große Bühne?
4: Also, wo ich gerade tanze, da treten wir auf. Die Frisur sieht dutz aus mit Hühnern und ein gelbes Kostüm.
0: Oh, Bienen, wie süß.
1: Und zu welcher Musik wird da getanzt?
4: Für immer Frühling.
5: Von dem Land, in dem für immer Frühling ist.
4: Ja, das ist es.
0: Oh, wie schön.
4: Aber welche Ausschnitte sind an anderen Stellen?
0: Oh, ja. Also ein richtiger Remix hier bei euch auf der Bühne. Krass. Cool.
1: Klingt ja so, als würdest du dich jetzt ja auch gleich noch anmelden, Alina.
0: Doch, bis
1: kurz
0: nach
1: vorne. Und jetzt seid ihr dran, werdet auch Radio Teddy Verein der Woche, einfach auf radioteddy.de und checkt auch mal @paulberger.club ab. 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
0: Queen of Pop meets Princess of Pop klingt nach einem Märchen, ist aber ganz echt. Queen of Pop der 90er kennen viele Mamas und Papas, das ist Madonna. Und die hat sich zusammengetan mit Sabrina Carpenter. Und raus kommt Bring Your Love. Hier sind die Radio Teddy Superstars der Stunde.

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1: Ja, ein wahr gewordenes Märchen. Die Königin der Popmusik zusammen mit der Prinzessin der Popmusik.
2: Kannst du mal sehen.
1: Madonna und Sabrina Carpenter, die Radio-Teddy-Superstars der Stunde. Und gleich für euch der virale Hit im Familienauto. Gleich New Religion.
2: Und jetzt geht's ab in euren Feierabend, also quizt mit, das Familienfeierabend-Quiz hier bei Radio Teddy.
1: Und geht dafür als ganze Familie ins Spaßbad Schwapp in Fürstenwalde. Da könnt ihr euch zum Beispiel im Action River treiben lassen oder erfrischt euch in der Wasserfallgrotte.
2: Ruft jetzt an. 0331 7 6 mal die 2. Mitmachregeln auf radioteddy.de. 0331 7 und 6 mal die 2. Und wir spielen zusammen schon in 14 Minuten.
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4: Mit Angie, Hallöchen. Ihr habt Lust, einen eigenen Song zu schreiben? Emma und Carly vom Musikprojekt Kids for Kids sind schon echte Musikprofis und verraten euch ein paar Tipps und Tricks.
5: Ich brauche auf jeden Fall beim Songschreiben immer Ruhe und man muss halt gute Ideen für einen Text haben. Und man schreibt auch meistens Songs, um seine Gefühle auszudrücken und etwas damit zu bewirken. Freunde, Haustier, Liebe, Trauer. Im besten Falle spielt man ein Instrument, weil es dann einfach leichter ist mit der Melodie.
4: Danke, ihr beiden. Also, Zettel und Stift geschnappt und schon kann's losgehen. 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
15: Mit Nils Olaf Setzepfand. Hallo zusammen. Heute geht es nur um euch, denn heute ist Internationaler Kindertag. Ein Tag, der uns daran erinnern soll, wie wichtig eure Rechte sind, die Kinderrechte. Jedes Kind auf der Welt sollte nämlich die gleichen Chancen haben. Es sollte zum Beispiel gesund aufwachsen, zur Schule gehen können und auch mitbestimmen dürfen. Viele tolle Infos rund um die Politik und die Kinderrechte ganz einfach erklärt und zusammengefasst sind zu finden auf einer Seite des Bundesfamilienministeriums unter kinder-ministerium.de. Rauchen ist sehr ungesund. Deshalb dürfen Kinder zum Beispiel auch nicht in Lokale gehen, in denen geraucht wird. Um Kinder und alle Nichtraucher noch besser vor Zigarettenqualm zu schützen, gilt ab heute in Baden-Württemberg auch an vielen Orten im Freien ein Rauchverbot. Das neue Nichtraucherschutzgesetz sieht zusätzliche Rauchverbote an Orten vor, an denen viele Kinder und Jugendliche unterwegs sind. Dazu zählen Schulhöfe, Spielplätze, Bus- und Straßenbahnhaltestellen, Freibäder, Zoos und Freizeitparks. Auch E-Zigaretten, Vapes und Shishas sind an diesen Orten ab sofort verboten. Und was bei uns in der Region los ist, das weiß jetzt Luisa.
4: Bunt wurde es in der Staatskanzlei in Potsdam. Zum Kindertag haben Brandenburgs Ministerpräsident Dr. Dietmar Woidke und der Bildungsminister Grundschüler zum Kindertagsfest eingeladen. Unter dem Motto Kinder, was bewegt euch, haben sie sich verschiedene Schulprojekte angeschaut.
15: In Italien bekommen Autofahrer jetzt manchmal Geld zurück, wenn sie auf der Autobahn wegen einer Baustelle lange im Stau stehen müssen. Die neue Regel gilt ab heute. Wenn eine Fahrt viel länger dauert als sonst, muss die Firma, die die Autobahn betreibt, einen Teil des Geldes oder sogar alles zurückgeben. Das gilt zum Beispiel, wenn eine Fahrt von ungefähr 100 Kilometern wegen eines Staus mindestens 10 Minuten länger dauert als normal. In Italien kauft man keine Vignette, sondern bezahlt erst am Ende der Fahrt für die Strecke, die man wirklich gefahren ist. Soweit die Meldungen. 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
15: Hier bei uns in Berlin und Brandenburg ist der Bukower Damm in Berlin-Neukölln wegen Arbeiten an den Wasserleitungen zwischen Ringslebenstraße und Möllnerweg stadteinwärts gesperrt. Gute Fahrt.
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1: Boah, die beiden sind echte Besties. Sonne und Wolken gehen heute Hand in Hand. Dazu jetzt am Nachmittag noch 21 bis 24 Grad. Morgen vor allem vormittags die Chance auf Sonne. Dazu bleibt es weiterhin meist trocken. Und bei uns in Berlin und Brandenburg bis zu 26 Grad am Dienstag.
3: Willkommen bei Radio Teddy, das Familienradio für den ganzen Tag.
18: Die zwei auf zwei.
1: Hallo.
3: Alina und Basti.
19: Und einen schönen ersten Familienfeierabend für diese Woche im neuen Monat Juni. Wichtige Frage, warum heißt denn der Juni eigentlich Juni? Und warum sagen auch manche, vor allem Eltern gern mal, Juno? Warum rollst du die Augen?
1: Ja, weil ich das immer sag.
19: Echt? Das ist mir noch nie aufgefallen. Ich kenne das immer nur so am Telefon, wenn Mama und Papa telefonieren, heißt nicht Juni, sondern Juno.
1: Juno.
19: Wir klären das alles auf jeden Fall, diese Kinderfrage, gleich kurz vor halb im Radio-Teddy nachgefragt.
1: Und bis dahin gibt es ja eure Lieblingsmusik, gleich die neue Nummer von Alex Warren und die jetzt bei einigen mit dabei in Richtung Spargelbude. Nicht mit den Augenrollen, Kids, da gibt's auch Erdbeeren. Spargelbude ist super. Und dazu Bibi Rexha mit New Religion.
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0: endlich Familienfeierabend.
1: Jawollo.
0: Mit Radio Teddy. Hier sind die Zwerge Alina und Basti gleich mit dem Song. Der spricht einigen Kids auf der Rückbank schon aus der Seele. Mama und Papa, wann gibt's endlich Abendessen?
1: Ach so, spricht ihr aus dem Bauch.
0: Genau. Riesenhunger gleich von Anton.
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1: Jetzt bekommt ihr einen Buchstaben und dazu gibt's 5 Kategorien.
0: Und dann geht's für eure Familie ins Spaßbad Schwab in Fürstenwalde. Lasst euch im Action River treiben oder erfrischt euch in der Wasserfallgrotte, wie ihr wollt.
1: 0331 76 mal die 2, Mitmachregeln auf radioteddy.de. Und wir freuen uns riesig, mit uns spielen jetzt Victoria 10 und die Mama Ivona aus Berlin-Mariendorf. Hallo.
3: Hallo.
4: Juhu.
3: Hallo.
4: Hi.
1: Worauf freut ihr euch jetzt die Woche? Was steht an?
3: Ganz viel mit dem Hund spazieren gehen, die Sonne genießen und ja.
1: Was habt ihr für einen Hund?
4: Ein Husky.
0: Ah. Oh, ist okay. Dem jetzt nicht schon zu warm langsam, dem Husky?
3: Langsam.
4: Ja. Also immer wenn ich mit dem Gassi gehen will, setzt er sich immer vor der Tür auch hin, er will wieder reingehen. Er setzt sich immer auf den Balkon in den Schatten rein und dann hat er halt immer frische Luft und er ist nicht in der Sonne.
0: Na, ist gut.
1: Okay, na dann, frohes Abkühlen euch und schöne Gassi-Runden. Und ich schaue jetzt mal, was ihr für einen Buchstaben bekommt. Und euer Buchstabe ist K wie Klassenfahrt.
0: Oh,
4: okay.
1: Und los geht's. Eine Stadt mit K.
4: Köln.
0: Ja.
1: Ein Tier, das man im Zoo sehen kann mit K.
4: Koala.
0: Ja.
1: Etwas im Kinderzimmer mit K.
4: Kinderspielsachen.
0: Ja.
1: Und noch etwas zu essen mit K.
4: Kaugummi.
0: Ja.
1: Na klar, herzlichen Glückwunsch.
0: Na dann viel Spaß im Spaßbad Schwab in Fürstenwalde.
4: Dankeschön.
1: Und die nächste Runde Spaßbad gibt's dann morgen Nachmittag hier wieder, 17.10 Uhr.
0: Und nach dem Auspowern im Quiz und im Spaßbad haben wir einen Riesenhunger. Jetzt auch in der Playlist. Das ist Anton. Hier laufen coole Hits für Eltern und Kids bei Radio.

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0: Grüße an alle Familienautos.
1: Liebe Grüße.
0: Radio Teddy läuft. Die zwei Ärzte Alina und Basti. Wir sorgen dafür, dass die letzten To-Dos jetzt auch noch zu Tadas werden. Mit den richtigen Songs. Gleich Radio Teddy Superstar Leonie.
1: Ja, und auch wenn jetzt gerade einige Eltern und Kids eher so ans Schlafen gehen denken. 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Na was denn? Du guckst, ja gut, 17.21 Uhr, da bin ich aber eher schon so in der Stimmung. So ein bisschen entspannter machen. Schlafen geht irgendwann.
0: Na gut.
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4: Mit Nils, hallo. Warum heißt der Juni Juni? Und warum sagen manche Juno? Die Namen unserer Monate haben wir von den Römern. Der vergangene Monat Mai hat den Namen von Maja, einer Göttin der Erde und der Fruchtbarkeit. Passt ja zum Frühling. Beim Juni ist das nicht ganz sicher. Aber er heißt vielleicht wegen der Göttin Juno so, der Frau des Jupiter. Allerdings könnten die Namen auch einen anderen Grund haben. Die Majores sind auf Latein die Älteren und die Juniores die Jüngeren. Dass viele den Juni auch Juno nennen, hat aber nichts mit der Göttin Juno zu tun, sondern einfach mit der Ähnlichkeit mit dem Monatsnamen Juli. Damit es keine Verwechslungen gibt, zum Beispiel wenn man sich verabredet, betont man, dass man sich zum Beispiel am 2. Juno trifft. Dann ist dem anderen klar, im Juni und nicht im Juli. So oder so, der Juni ist für viele einer der schönsten Monate. Vom Frühling geht's in den Sommer. In keinem anderen Monat ist es so lange hell. So ist das zumindest hier auf der Nordhalbkugel. Auf der Südhalbkugel, in Südamerika, Australien oder Südafrika, beginnt dagegen der Winter. Und der Juni ist der dunkelste Monat.
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12: Boah, die beiden sind echte Besties. Sonne und Wolken gehen heute Hand in Hand. Dazu jetzt am Nachmittag noch 21 bis 24 Grad. Morgen vor allem vormittags die Chance auf Sonne, dazu bleibt es weiterhin meist trocken und bei uns in Berlin und Brandenburg bis zu 26 Grad am Dienstag.
2: Willkommen bei Radio Teddy, das Familienradio für den ganzen Tag.
12: Hallo!
2: Hallo! Alina und Basti.
12: Viele Mamas und Papas werden zu Hobbygärtnerinnen und Hobbygärtnern, wenn es um die perfekte Tomate im Garten geht.
13: Oh ja.
12: Und aus dieser Tomate machen wir das perfekte Familienabendessen in 9 Minuten.
13: Vorher gibt's schon das Dessert Gelato, gleich Eis, der Kinderhit. Und jetzt gibt's aus den Charts Leonie für extra viel gute Laune. Hier ist Don't Worry.

0: Teddy läuft.
1: Happy Familienfeierabend.
0: Schön, dass ihr da seid. Jetzt hört ihr Alina und Basti hier. Einige gerade auf dem Rückweg. Nach langer Zeit endlich mal wieder beim Training gewesen. Feiertage waren dazwischen. Klassenfahrt.
2: Ach so, ja, stimmt.
0: Heute endlich wieder. Und für die Rückfahrt jetzt Loi gleich mit.
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0: Was bisher geschah.
1: Es ist Abend geworden. Toto liegt in seinem Bett und hält sein Meerschweinchen Luna auf dem Arm. Gemeinsam sehen sie aus dem Fenster.
2: Hallo Schatz, was machst du?
3: Luna und ich sehen uns den Mond an. Er ist heute so groß und leuchtet so hell. Und sieh mal, da ist auch ein Gesicht.
2: Das ist der Mann im Mond.
3: Der Mann im Mond? So ein Quatsch. Auf dem Mond lebt doch kein Mensch.
2: Doch, mein Schatz. Das wissen die Leute schon ganz lange. Oben auf dem Mond wohnt ein Mann. Ich glaube, da muss jemand dringend schlafen.
3: Nein, noch nicht. Ich will lieber den Mann im Mond angucken.
2: Das kannst du auch im Schlaf. Denn manchmal besucht uns der Mann im Mond in unseren Träumen. Schlaft gut, ihr beiden. Und wer weiß, vielleicht habt ihr ja Glück und trefft den Mann im Mond.
1: Aber das hört Toto kaum noch, denn er ist schon auf dem Weg ins Land der Träume. Und dort wird Toto bereits erwartet.
4: Anschnallen bitte, gleich geht es los.
3: Mimi, bist du das?
1: Totos Cousine Mimi sitzt schon in der Rakete, bereit zum Mond zu fliegen.
5: Herzlich willkommen auf dem Mond.
3: Hallo, Mann im Mond. Hallo, Bellatrix.
6: Hallo, ihr beiden.
4: Schau, wie riesig Luna jetzt ist.
1: Kaum hat Luna die Rakete verlassen, wird sie plötzlich riesengroß. Sie hopst begeistert über den Mondboden. Hier ist sie in ihrem Element.
5: Hab ich richtig gehört? Es gibt ein Rätsel zu lösen. Ich liebe Rätsel. Zeig mal hier, Mimi.
1: Ah.
5: Wisst ihr was? Es sieht aus wie ein Tier, das hier bei uns auf dem Mond lebt.
4: Wirklich?
5: Hm. Sucht es doch mal.
3: Oh ja.
6: Los geht's.
3: W. Du hast Cassiopeia gemalt.
4: Genau.
3: Das Sternbild für Cassiopeia ist ein W. Und wenn man die Flecken der Mondkuh verbindet, entsteht auch ein W.
6: Das Himmels-W.
4: Ja. Wir sind die Besten.
1: Alle sind froh, dass sie das Rätsel gelöst haben und dass sie in der Mondkuh sogar noch eine neue Freundin gefunden haben. Da kommt der Mann im Mond auf sie zu.
5: Ich sehe, ihr habt das Rätsel gelöst. Gratuliere.
1: In der Zwischenzeit ist es dunkel geworden. Und als Toto hoch zum Himmel sieht, erkennt er dort plötzlich noch mehr Sternbilder.
3: Jetzt erkenne ich doch die Eidechse. Und da ist der Schwan und der Löwe.
6: Dazu fällt mir ein gutes Lied ein. 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

0: Hier gibt es noch so viel zu entdecken. Aber jetzt fliegen wir erstmal zurück zur Erde.
1: Kurz darauf hebt die Rakete ab und saust mit Mimi und Toto zurück zur Erde. Die beiden sind sehr glücklich darüber, dass sie nun wissen, was es mit den Sternbildern auf sich hat. Und dass sie nicht vom Drachen gefressen wurden.

0: Toto hüpft auf seinem Bett auf und ab. Und bei jedem Sprung macht auch das Tablet auf dem Kissen einen kleinen Satz in die Luft. Er wartet darauf, dass seine Cousine Mimi auf dem Bildschirm erscheint.
1: Ruft sie denn endlich an?
2: Mimi, da bist du ja endlich.
1: Ich muss dir unbedingt was erzählen. Wir waren heute im Aquarium. Oh, das war so toll, das glaubst du nicht.
3: Hast du auch Schildkröten gesehen? Und Clownfische?
1: Na klar, aber am tollsten fand ich die Oktopusse.
3: Wow!
1: Wusstest du, dass Oktopusse super schlau sind? Ihr Gehirn sitzt nicht nur im Kopf, sondern zieht sich durch den ganzen Körper.
3: Wirklich? Das ist ja unglaublich. Ich weiß, dass Oktopusse ganz viele Arme haben. 6 oder 7.
1: Sogar 8. Das kann ich mir gut merken, denn Okto von Oktopus bedeutet 8.
3: Lass uns mal zusammen ins Aquarium gehen, Toto.
2: Ja, ganz bald.
0: Vor lauter Aufregung ist Toto ganz müde geworden. Zum Glück kommt auch schon Mama ins Zimmer, um ihn ins Bett zu bringen.
4: So, ihr Lieben, jetzt ist aber Schlafenszeit. Gute Nacht, Mimi.
3: Gute Nacht.
5: Und jetzt geht's weiter.
0: Toto kuschelt sich zufrieden in sein Bett und da fallen ihm auch schon die Augen zu. Mama löscht das Licht und geht aus dem Zimmer. Kaum ist Toto eingeschlafen, düst er mit Mimi in der Rakete Richtung Mond. Lange dauert ihre Reise nicht und die Rakete setzt sanft auf dem weichen Mondboden auf.
4: Ich hab mich so auf euch gefreut.
3: Und wir uns auf dich.
0: Toto winkt dem Mann im Mond zu, der gerade aus dem kleinen windschiefen Haus mit der großen Veranda tritt.
4: Was guckst du denn so nachdenklich, Mimi?
3: Toto war heute in einem Aquarium und ich würde auch so gerne die ganzen Unterwassertiere sehen. Vielleicht kann uns ja das allsehende Fernrohr zu einem Ozean bringen.
6: Aber natürlich, mit dem allsehenden Fernrohr ist alles möglich. Es kann euch sogar zum Mondmeer bringen. Sollen wir gleich hingehen?
3: Ja!
0: Als der Mann im Mond, Glow, Mimi und Toto beim allsehenden Fernrohr angekommen sind, blinzelt es allen zur Begrüßung mit seinem großen Auge freundlich zu. Toto nimmt Glow und Mimi an die Hand und das allsehende Fernrohr bringt die Freunde direkt zum Mondmeer. Schon sinken die drei langsam auf den Meeresgrund. Glow singt dabei aus vollem Halse.
7: Bei uns im Meer, da ist das Leben gar nicht schwer. Wir schweben auf und ab und hin und her. Einfach spektakulär.
3: Sieh mal, die vielen Muscheln und die Krebse.
0: Doch Toto hat nur Augen für den Seepferdchenschwarm, der gerade an ihnen vorbeigaloppiert. Die sind ganz schön schnell und wendig. Schon verschwinden sie in einem kleinen Wald aus knallgrünen Algen.
3: Toto, wo steckst du? Komm schnell her, ich will dir jemanden vorstellen.
2: Ja, ich komme.
0: Zuerst entdeckt Toto Glows Licht. Dann sieht er, dass Mimi sich mit einem Wassertier unterhält.
8: Hallo, ich heiße Olli.
0: Neben Mimi schwebt ein Oktopus. Und er hat tatsächlich 8 Arme, die überall mit zarten Saugnäpfen bedeckt sind. Einen der Arme streckt er Toto zur Begrüßung entgegen.
2: Hallo Olli, schön dich kennenzulernen.
9: Und ich bin Larissa.
3: Wo kommt denn die Stimme her?
0: Toto und Mimi staunen nicht schlecht, als ein Hummermädchen aus einem Schneckengehäuse klettert. Erst schieben sich die großen Scheren heraus. Dann kommt der ganze rote, gepanzerte Körper zum Vorschein.
3: Was für ein geniales Versteck.
9: Danke.
8: Habt ihr Lust, mit mir und Larissa im Algenwald Verstecken zu spielen? Ich liebe Verstecken.
3: Oh ja. Magst du zuerst suchen, Larissa? Versteckt hattest du dich ja schon.
9: Gern.
0: Und schon flitzen Mimi, Glow, Toto und Olli in alle Meeresrichtungen davon.
3: Komm, Mimi. Hier lang. Boah, schau mal. Ein altes Schiffswrack. Das perfekte Versteck.
9: 3, 2,
3: komm schnell rein.
9: 1, 0. Ich komme. Hab dich.
4: Was? Schon?
9: Oh.
3: Ja, hier findet uns Larissa näher.
0: Doch da tippt ihm etwas auf die Schulter.
9: Erwischt.
0: Erschrocken fährt Toto herum.
3: Ach, nö.
2: Das ging ja schnell.
9: Jetzt müssen wir nach Olli suchen. Helft ihr mir?
3: Ja.
0: Und schon geht das Versteckspielen weiter. Sie suchen und suchen. Doch von Olli ist nicht die kleinste Tentakelspitze zu entdecken.
3: Kaki, sag mal blub.
5: Nichts zu.
9: Das sieht Olli gar nicht ähnlich. Ob ihm etwas passiert ist?
0: In diesem Moment gleitet der Schatten eines großen Fisches über sie hinweg. Der Fisch wendet und schwimmt nun lautlos auf sie zu. Er ist grau und hat auf dem Rücken eine schwertförmige Flosse, die steil nach oben zeigt.
9: Ein Hai! Ein echter Hai!
10: Hallo, ich heiße Heini.
5: Du hast aber große Zähne.
10: Ja, die sind schön, nicht wahr? Aber keine Sorge, ich tue euch nichts. Kann es sein, dass ihr einen Oktopus sucht?
5: Ja, genau. Hast du ihn gesehen?
10: Ich bring euch hin. Mir nach!
9: Nicht so schnell!
10: Geht klar! Hab ganz vergessen, dass ihr Menschen nicht so schnell unterwegs seid!
0: Kurz darauf kommen sie an einer Flasche an. Und in der Flasche steckt...
9: Olli!
5: Oh nein! Er hat sich in einer Flasche verfangen!
11: Hilfe! Ich stecke fest! Hilfe!
5: Da kannst du Olli mit deinen Zangen herausziehen.
9: Okay, ich kann es versuchen.
11: Oh, das war mein Arm. Oh,
9: Entschuldigung, soll ich es nochmal probieren?
11: Na gut, aber ganz vorsichtig.
9: Oh. Es klappt! Ja!
11: Ach, ist das schön, wieder frei zu sein.
4: Larissa, du bist die Beste!
0: Der Oktopus streckt alle acht Arme weit von sich und räkelt sich genüsslich.
4: Das ist ja gerade noch mal gut gegangen. Jetzt müssen wir aber los. Es ist schon spät.
5: Flasche nehmen wir aber lieber mit, damit so etwas nicht wieder passiert.
4: Stimmt, die hat hier im Meer nichts zu suchen.
5: Tschüss, ihr drei.
9: Tschüss. Tschüss. Tschüss, tschüss.
0: Toto, Mimi und Glo schwimmen wieder hinauf zur Meeresoberfläche. Dort warten schon Bellatrix und der Mann im Mond mit dicken, weichen Handtüchern auf sie. Toto und Mimi kuscheln sich hinein und sind im nächsten Moment auch schon eingeschlafen. Toto liegt auf dem Bett und starrt an die Zimmerdecke. Neben ihm liegt ein zerknülltes, buntes Kleidungsstück.
12: Hallo Toto, alles in Ordnung? Was liegt denn da? Das ist ja ein Rock. Den kenne ich gar nicht. Ist das deiner?
5: Ja, hat mir Mimi geschenkt.
12: Was schaust du so finster? Der ist doch richtig schön.
5: Finde ich eigentlich auch. Aber in der Spielgruppe hat Hannes mich heute ausgelacht.
0: Papa nimmt Toto tröstend in den Arm.
12: Etwa wegen des Rocks?
5: Ja, er hat gesagt, dass Jungs keine Röcke tragen.
12: Unsinn. Alle können doch anziehen, was sie wollen. Seit wann ist Hannes denn die Modepolizei?
5: Ich fand es aber trotzdem blöd.
12: Das verstehe ich. Es ist kein gutes Gefühl, wenn andere über einen lachen. Aber lass dir dein schönes Geschenk nicht mies machen.
5: Hast recht.
0: Toto und Papa kuscheln noch ein bisschen, bis Toto die Augen zufallen.
5: Uhu, schicker Rock. Steht dir echt gut.
13: Danke.
0: Die beiden werden durch ein Rumpeln unterbrochen. Die Rakete wackelt wild hin und her.
5: Ich glaube, wir haben einen kleinen Meteoriten gestreift. Ist aber nichts passiert.
0: Als die Rakete wieder auf Spur ist, geben die Kinder extra viel Gas. Blitzschnell düsen sie durchs All und kommen kurz darauf auf dem Mond an. Dort hat Glo schon auf die beiden gewartet.
4: Willkommen, willkommen! Wie geht's, wie steht's?
5: Ach, ja, geht so.
0: Glo und Mimi wollen natürlich sofort wissen, was los ist. Also erzählt Toto ihnen, was heute in der Spielgruppe passiert ist.
4: Oh.
5: So ein Quatsch. Hannes hat doch gar keine Ahnung.
4: Aber ich. Ich hab Ahnung und auch Ideen. Kommt mal mit.
0: Glo wirbelt so doll durch die Luft, dass die Funken sprühen. Er fliegt zum windschiefen kleinen Haus mit der großen Veranda. Die Kinder folgen ihm. Dort sitzt der Mann im Mond im Schaukelstuhl und schläft.
4: Psst, kommt herein.
0: Die Kinder folgen Glo auf Zehenspitzen ins Haus. Sie laufen die Treppe in den ersten Stock, dann in den zweiten und dann eine schmale Stiege hinauf zum Dach und hinein in ein großes Zimmer.
5: Oh, was für schöne Stoffe!
0: Es ist wie im Paradies. Überall stehen Kleiderstände herum

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6: Guten Abend gewünscht, hallihallo, schön, dass ihr hier mit dabei seid. Und hier bei mir im Studio stehen schon der Abendkakao und die knusprigen Sternkekse bereit. Ulk, der kleine Sternjunge, ist schon da. Gleich ist er hier auf Sendung. Vorher haben wir aber erstmal hier noch eine ganz, ganz wichtige Verabredung in unserem Badezimmer.
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6: Ich freue mich, dass ihr hier mit dabei seid. Willkommen zur besten Zahnputzparty in ganz Deutschland. 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

0: Guten Abend, liebe Radio-Teddy-Freunde. Hier ist Yvonne von Ulk vom Bulk. Ja, und ich warte schon wieder mal auf den kleinen Ulk.
1: Hier ist er. Hallo ihr da draußen. Hallo Yvonne.
0: Hallo Ulk. Wo kommst du denn her?
1: Na, von zu Hause.
0: Ja, was hast du denn so lange gemacht?
1: Ich habe geduscht. Ich war noch unter der Dusche.
0: Aber du duschst doch immer morgens.
1: Ja, manchmal auch mittags, manchmal auch abends. Ich liebe die Erdendusche. Das ist so schön da drin, so schön warm und nass. Und die Seife riecht so lecker.
0: Ja, das stimmt. Liebe Radio-Teddy-Freunde, wenn Ulk morgens duscht, ihr glaubt es nicht, habe ich keine Chance, mal ins Bad zu kommen. Es ist einfach blockiert.
1: Naja, danach kannst du ja schon immer ins Bad, nicht?
0: Naja, ich aber nur ganz kurz, ne? Und da muss ich auf die Uhr gucken, weil ich dann schon weg muss. Du, Ulk, wir könnten das doch mal den Radio-Teddy-Freunden vorspielen, wie das bei uns so morgens abläuft.
1: Ja, stimmt. Ich lasse ja immer meinen X-Rekorder mitlaufen, ne? Mein Aufnahmegerät aus dem X-Raket, weil ich singe doch so gerne unter der Dusche. Und dann denke ich immer, vielleicht fallen mir ja ein paar neue Lieder ein, die wir dann aufnehmen können.
0: Das stimmt. Manchmal fallen dir unter der Dusche ganz tolle Melodien ein.
1: Ja, da sind schon richtig tolle Songs draus entstanden, nicht wahr?
0: Mhm.
1: Also Yvonne, jetzt drück doch mal auf den Startknopf von meinem X-Rekorder und dann hören wir mal ganz kurz rein, wie sich das so anhört.
0: Gut, das mache ich.

0: wie das dampft hier.
1: So, jetzt mache ich den X-Rekorder mal aus.
0: Ui. Also das klingt ja schon ein bisschen komisch, wenn man sich selbst so in der Dusche singen hört, nicht wahr?
1: Du, das höre ich jeden Morgen. Aber das war noch nicht alles. Ihr hört gleich noch mehr.
0: Oh je. Bleibt dran, ihr Lieben. Und lasst Radio Teddy an.
1: Bis gleich.

0: draußen. Hier ist Ulf, der kleine Sternjunge.
1: Und Yvonne.
0: Ja, und ihr habt gerade gehört, unsere Aufnahme vom X-Recorder, die ich jeden Morgen mache, wenn ich unter der Dusche bin. Und dann alle möglichen Melodien singe, nicht wahr?
1: Ja, das sind sehr schöne Melodien. Aber das Problem ist, du duschst zu lange.
0: Naja, aber man braucht halt so seine Zeit, ne? Mit Einseifen, Abduschen, Trocken machen, all diese Dinge, nie.
1: Wollt ihr mal hören, wie es weitergeht?
0: Na gut, also.
1: Wir schalten mal den X-Recorder ein.
0: Los geht's.
1: So, Ul, komm mal aus der Dusche. Hier ist dein Handtuch.
0: Ach, na gut. Dankeschön. So abrubbeln.
1: Ja.
0: Aber ich bin doch so gerne in der Dusche, Yvonne.
1: Mensch, beeil dich doch mal.
0: Wieso, hast du einen Termin?
1: Ja, ich muss auch weg.
0: Na, ich muss jetzt nicht sofort weg. Ich muss jetzt viel später Sterne putzen, weißt du?
1: Gut, jetzt mal deine Haare föhnen. Komm.
0: Ich mach doch nicht so einen Alarm. Wo ist denn der Föhn?
1: Na hier, bitte. Da ist er.
0: Dankeschön. Und los geht's. Whee! Yvonne, kannst du mir die Haare föhnen?
1: Ja, ich föhne sie dir hinten noch so ein bisschen. So, ich glaube, die sind trocken, oder?
0: Ich habe halt viele Haare, weißt du?
1: Ja, aber beeil dich mal.
0: So. Oh, du weißt sowas, Yvonne?
1: Nee.
0: Ich glaube, ich kann mit dem Föhn deine Wattebällchen abschießen.
1: Nee, das lässt du mal schön
0: Adam.
1: Bleiben.
0: Bum,
1: nein.
0: Bum, bum, bum, bum.
1: Aber die hebst du jetzt alle auf.
0: Ja, mache ich gleich, wenn ich fertig bin. Was muss ich noch machen?
1: Naja, Zähne putzen, kämmen.
0: Aber warte mal, in dem Spiegel kann ich mich ja gar nicht sehen. Der ist ja total beschlagen von dem Wasserdampf hier drin. Oh, warte mal, ich kann da reinmalen. Punkt, Punkt, Komma, Strich. Und fertig ist das Ulf-Gesicht. Wobei, wenn ich ein paar Franseln da oben drauf male, sieht es auch aus wie du.
1: Sehr witzig.
0: So, wieder ein schicker, rothaariger, 63 cm großer Sternjunge.
1: Die Haare liegen kreuz und quer, da hilft auch kein Kämmen mehr.
0: Doch, ich finde mich sehr schick. So, jetzt noch Zähne geputzt.
1: Ja, Zahncreme drauf, so. Ja. Und los. Ja. So, jetzt mache ich den X-Recorder mal aus. Und ihr, liebe Radio-Teddy-Hörer, hört gleich, wie es weitergeht. Bis gleich.

0: der kleine Sternjunge.
1: Und Yvonne.
0: Und ihr habt gerade gehört, was morgen so bei uns im Bad passiert, weil die Yvonne nämlich immer drängelt, weil ich so lange in der Dusche brauche. Hm?
1: Du brauchst wirklich sehr lange, muss ich sagen.
0: Ja, aber ich dusche auch so unheimlich gerne in der Erdendusche, weißt du?
1: Sagt mal, lieber Radio-Teddy-Hörer, ihr wollt bestimmt wissen, wie es weitergeht, oder?
0: Ja, ich war ja gerade beim Zähneputzen, nicht?
1: Ulk, sollen wir den X-Rekorder nochmal einschalten?
0: Ja, dann hören wir nämlich noch den Rest von heute Morgen, ne?
1: Gut, das machen wir.
0: Also. So, alles wieder blitzeblank und sauber. Hm?
1: Prima. So, jetzt ziehst du dich an und dann kann ich mich in der Zeit mal fertig machen, ja?
0: Ja.
1: Mensch, Ulk, hier ist dein Sternstaub noch. Mensch, hier ist so viel Dampf. Das klumpt doch.
0: Naja, ich habe immer Angst, dass ich den vergesse, weißt du? Ich muss den ja immer an meinen Gürtel ranmachen, wenn ich meinen Raumanzug angezogen habe. Und dann nehme ich den mit.
1: Gut, also, schnell anziehen.
0: Okay.
1: So, ich mache den X-Rekorder jetzt mal aus. Liebe Radio-Teddy-Hörer, jetzt habt ihr mal gehört, wie das bei uns morgens so abläuft. Ne, Ulk?
0: Ja, also ich glaube, wir brauchen ein zweites Bad, Yvonne.
1: Ich glaube fast auch. Oder vielleicht finden wir ja auch eine andere Lösung, weil ich kann ja nicht einfach ein Bad schnell mal anbauen.
0: Aber weißt du, ich habe eine Idee.
1: Welche denn?
0: Naja, weißt du, ich muss ja zum Sterneputzen erst viel später, als du deine Termine morgens hast.
1: Das stimmt, ja. Mhm.
0: Wenn du mit den Kindern Musik machst, musst du ja viel schneller zur Arbeit, als ich zum Sterneputzen, nicht?
1: Das ist richtig, ja.
0: Was hältst du davon, wenn wir ab sofort uns umdrehen?
1: Wie umdrehen?
0: Naja, nicht im Kreis drehen. Naja, wenn du zuerst duschst und dich fertig machst und wenn du fertig bist, dann gehe ich ins Bad.
1: Mhm. Na, das ist doch mal eine ganz kluge Idee. Mhm. Das finde ich toll. Ich gehe zuerst und du kannst im Bad bleiben, so lange wie du willst.
0: Super! Aber ich glaube, jetzt können wir allen da draußen mal eine gute Nacht wünschen und einen schönen Abend, weil ich muss ja zum Sterne putzen, damit die schön funkeln.
1: Das machen wir. Gute Nacht.
0: Gute Nacht. Und hier noch ein Galaktikus.

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3: Hallöchen zusammen, einen wundertollen guten Abend gewünscht. Und damit hier gleich die Abenteuerzeit losgehen kann, noch einen kleinen Augenblick bitte. Links und noch rechts. Ja. Und jetzt habe ich auch endlich meine Schlafanzughose an. Das heißt, jetzt können wir uns gemeinsam in dieser Stunde auf den Weg ins Traumschlummerland machen. Dort warten nämlich die tollsten Abenteuer zum Mitlauschen auf euch. Heldinnen und Helden unterwegs auf spannenden Missionen. Hobbydetektive, die knifflige Fälle lösen. Oder Reisen durch die Geschichte der Menschheit und in ferne Länder. Also jetzt Öhrchen gespitzt und Entspannung an. Es geht los. Ganz viel Spaß.

0: Das Finale. Das große, lang ersehnte Finale. Aber nicht für unsere Freunde, sondern das Finale des Schulregionalturniers. Auch trat die Fußballbande nicht auf den Platz auf, sondern saß zum ersten Mal in den Zuschauerreihen. Armin dagegen stand auf dem Feld und gab mit seiner Mannschaft alles.
1: Los, Leute, halt euch auf! Lasst niemanden durch!
2: Armin ist wirklich gut.
3: Ein wahrer Kämpfer.
4: Wir brauchen uns nicht zu schämen, dass wir gegen ihn verloren haben.
3: Im Gegenteil, wir haben uns sogar sehr gut gegen ihn geschlagen.
5: Aber noch steht es unentschieden. Und es gibt kein Elfmeterschießen beim Finale. Es geht in die Verlängerung, bis das Siegestor geschossen ist.
3: Jetzt kommt es drauf an, wer den längeren Atem hat.
6: Und vor allem, wer trotz des Drucks und der Anstrengungen weiter hoch konzentriert bleibt.
3: Komm schon, Armin, das schaffst du.
6: Hey, Leon, weißt du, wer da auch im Publikum sitzt?
5: Ich weiß schon, der Talentsucher, der seinen Auserwählten zum Probetraining mit den Profifußballern schickt. Und er hat nur Augen für Armin.
6: Nein, ihn meinte ich nicht. Schau doch, da drüben.
5: Hm?
6: Komm schon, erkennst du sie nicht? Das ist Julia.
5: Und?
6: Glaubst du immer noch, nach allem, was Armin für uns getan hat, dass er so ein übler Kerl ist und dich und Kim manipulieren wollte?
5: Weiß nicht.
6: Und was ist mit Julia? Sie schaut immer wieder zu dir.
5: Sie ist doch nur wegen ihres Bruders hier. Um mich schert sie sich nicht.
6: Was, wenn du dich geirrt hast? Wenn sie doch von Anfang an ehrlich zu dir war.
5: Und selbst wenn es so wäre, Data. Ich habe es total vermasselt. Das wird nichts mehr.
7: Trotz der Verlängerung und den Anstrengungen gibt Armin immer noch Vollgas. Und das sieht man an seinem perfekt ausgeführten Dribbling. Ganz gleich, wer sich ihm in den Weg stellt. Sie bleiben alle auf der Strecke. Er nähert sich immer weiter dem Tor. Doch die Verteidiger versperren ihm den Weg. Da gibt es so schnell kein Durchkommen.
3: Oh, das ist so spannend.
7: Trotz der Entfernung und den Verteidigern wagt Armin einen Schuss aufs Tor. Hoho! Beim Versuch, um die Verteidiger rumzuschießen, schwenkt der Ball zu weit zur Seite weg. Der geht ins Aus. So denkt auch der Torwart. Senkt die Arme. Doch was passiert jetzt? Armin hat den Ball so perfekt getreten, dass er in der Luft einen Bogen macht. Und er geht ins Tor. Es heißt jetzt nicht mehr Kick it like Beckham, sondern Kick it like Armin.
6: Kim, alles okay?
3: Sie hat einen Überschlag über den Stuhl in die untere Sitzreihe gemacht. Natürlich ist sie nicht okay.
8: Alles bestens,
9: ganz und gar nicht. Deine Haare, die sind voller Ketchup und Popcorn.
4: Das passt ja gar nicht zusammen.
3: Das ist jetzt das geringste Problem, dass ihr neuer Haarschmuck nicht appetitlich ist.
5: Und da kommt auch schon der Talentsucher aufs Feld. Und natürlich geht er direkt zu Armin und schüttet ihm die Hand. Damit ist es eindeutig. Er wird zum Training mit den Profis eingeladen.
6: Alles okay, Leon?
5: Ja, klar. Warum auch nicht?
6: Komm schon, Leon. Ich weiß, dass es dein Traum ist, irgendwann bei den Profis zu spielen. Und jetzt musst du zusehen, wie für deinen Erzfeind dieser Traum wahr wird.
5: Mir doch egal.
3: Nächstes Jahr ist wieder eine Schulmeisterschaft und eine neue Chance zu glänzen.
6: Richtig. Ein Traum verjährt nicht.
5: Aber nächstes Jahr wird Armin auch wieder da sein. Und wie soll ich je gegen ihn bestehen? Er war immer schon besser als ich. Wie soll ich glänzen, wenn ich in seinem Schatten stehe?
4: Ist doch egal, dass Armin besser ist. Die Profiliga braucht mehr als nur einen guten Spieler.
3: Ja, und es kann sogar von Vorteil sein, dass Armin so gut ist.
5: Wieso das denn?
3: Na, wenn ihr zusammen in einer Mannschaft spielt.
9: Ja, vielleicht seid ihr zusammen ja noch besser.
10: Ich und Armin? In einer Mannschaft?
5: Er friert die Hölle ein.
3: Oh, sie bringen den Pokal.
4: Der aus unserer Liga sieht viel besser aus.
3: Ja, der hier ist voll langweilig.
5: Kommt, lasst uns gehen. Ich habe keine Lust zuzusehen, wie Armin den Pokal abknutscht.
3: Also gerade schickt er Luftküsse ins Publikum.
5: Es wird ja immer ätzender.
6: Wir sollten wirklich los. Schließlich müssen wir noch einiges für das Finale unserer Liga vorbereiten.
9: Oh, ich bin schon so aufgeregt. Nur aufgeregt? Ich stehe kurz vor einem Nervenzusammenbruch. Habt ihr eigentlich eine Ahnung, was wir noch alles machen müssen?
5: Laub und Zweige vom Feld räumen, Rasen mähen, die Feldlinien nachstreichen.
6: Das Jugendrotkreuz, die Cheerleader und die Hundeschule benachrichtigen.
3: Mülltüten in die Abfalleimer reintun, die Brennnesseln nochmal nachschneiden, die Absperrbänder für die gekennzeichneten Wege kontrollieren.
4: Und ganz wichtig, die Standplätze von Giovannis Eiswagen, der Imbissbude und dem Kuchenstand meiner Mutter freiräumen.
3: Ach, und sollten wir nicht auch noch trainieren fürs Finale?
6: Oh, und ich muss auch noch etwas ganz Wichtiges vorbereiten.
5: Was denn?
6: Oh, das sag ich jetzt noch nicht. Aber es wird der absolute Knaller.
0: Vom Trubel des Stadions ging es in die Stille des Waldes. Doch still blieb es nicht lange. Fleißig wurde geharkt, gemäht, geschnitten und aufgeräumt.
3: Wenn ich noch einen Maulwurfshügel sehe, dann...
9: Also den Maulwurfshügel hättest du besser gesehen.
3: Was ich nirgendwo sehen kann, ist Michael.
5: Ich wusste, es war eine schlechte Idee, ihn die Softeismaschine polieren zu lassen.
6: Er wird doch nicht...
3: Lasst uns mal nachsehen, was er treibt. Hey, er poliert ja wirklich die Maschine.
9: Aber nur eine Stelle, wie es scheint.
5: Und ich hatte gedacht, wir finden ihn mit einem Eis in der Hand.
6: Er hat etwas in der Hand. Doch das ist ganz sicher kein Eis.
3: Michael, was machst du da?
4: Ich sehe mir ein Video an. Nein, einen absoluten Horrorfilm. Den schlimmsten, den ich je gesehen habe.
3: Wieso? Das schaut mir eher nach Fußball aus.
4: Nein, das ist kein Fußball. Das ist die Hölle, die uns erwartet. Schaut selbst.
3: Puh, diese Spieler legen aber ein ordentliches Training hin.
4: Das ist nicht nur irgendein Training. Es nennt sich HIIT, abgekürzt für High Intensity Intervall Training.
5: Oh, davon habe ich schon gehört. Es geht darum, dass man in kurzen Phasen an oder sogar über seine Belastungsgrenze geht.
4: Richtig. So wie es Geparde bei ihren Sprints auf der Jagd machen. Und dreimal dürft ihr raten, wie diese Fußballmannschaft heißt.
9: Warte. Die Spieler in diesem Video sind unsere Gegner beim Liga-Finale?
3: Oh, jetzt sehe ich es auch. Das ist ja Jessica, die Kapitänin.
4: Und die mit Abstand Beste bei unserem Fußballparcours. Und sie hat Leon damals im Duell geschlagen, wisst ihr noch?
5: Ja, ich kann mich noch gut erinnern.
3: Aber was ist jetzt so schlimm daran, dass sie dieses HIIT-Training machen?
4: Hier, ich spule das Video zurück und zeig's dir.
9: Wow, sind die schnell. Die rennen ja los wie aus der Kanone geschossen.
4: Genau. Gegen so eine schnelle Beschleunigung kommt selbst unser bester Sprinter Data nicht an.
5: Ich glaube, wir brauchen ganz dringend ein Training mit Walter.
6: Ja, wenn jemand Rat weiß, dann er.
0: Michael ging gleich zum Altersheim, während die anderen sich weiter um die Vorbereitung kümmerten. Was für ein Training würde sie wohl erwarten? Was könnte ihnen jetzt bei diesem enormen Leistungsdruck am besten helfen?
11: Wie seht ihr denn aus? Wurdet ihr von einem Bären überfallen?
5: Was? Wieso?
11: Ihr seid alle zerzaust, habt Blätter in den Haaren, Kratzer an den Armen und Beinen und seid ganz durchgeschwitzt. Habt ihr schon ohne mich mit dem Training begonnen?
6: Nein, wir haben nur so unglaublich viel zu tun.
3: Und wir sind so aufgeregt wegen des Finales. Und dann haben wir es auch noch mit einem Gegner zu tun, der unglaublich schnell ist.
5: Wir brauchen unbedingt ein Spezialtraining.
11: Ja, das sehe ich. Dann geht mal aufs Feld und spielt.
6: Und wie sind die Anweisungen?
11: Keine. Ihr geht einfach auf den Platz und habt Spaß.
5: Das ist jetzt ein Scherz, oder?
11: Sehe ich aus wie jemand, der Witzchen reißt?
5: Nicht wirklich.
11: Worauf wartet ihr denn noch?
5: Ich glaube, du hast nicht richtig verstanden, Trainer Walter. Wir stehen vor dem wichtigsten Spiel unseres Lebens, haben es mit Gegnern zu tun, die wie Geparden laufen können, sind am Ende unserer Nerven.
11: Genau. Deswegen müsst ihr mal wieder runterkommen. Als Nervenbündel seid ihr auf dem Platz zu nichts zu gebrauchen. Ihr habt es sehr weit gebracht. Doch auf eurem Weg habt ihr vergessen, warum ihr überhaupt angefangen habt.
5: Ich verstehe nicht ganz.
4: Also ich verstehe gar nichts.
11: Deswegen geht ihr jetzt aufs Feld und erinnert euch daran, wieso ihr überhaupt eine Mannschaft gegründet habt. Ich gehe dann jetzt. Ihr braucht mich nicht länger.
3: Hä? Ist das zu fassen? Unser Trainer lässt uns einfach vor unserem wichtigsten Spiel sitzen.
6: Müsste er uns jetzt nicht härter trainieren als je zuvor? Glaubt er etwa nicht mehr an uns? Meint er, wir werden sowieso verlieren?
10: Und dann sollen wir auch noch Spaß beim Verlieren haben?
3: Leute, Trainer Walter hat immer zu uns gehalten. Und das ist jetzt sicher nicht anders.
9: Siehst du schlecht? Unser Trainer macht sich gerade vom Acker.
3: Wir wissen doch inzwischen, dass er einiges von Psychologie versteht. Vielleicht ist dieses freie Training ohne jeden Druck genau das, was wir jetzt brauchen. Nicht Walter zweifelt an uns, sondern wir an ihm.
4: Du hast recht. Dann lasst es uns doch einfach versuchen. Was haben wir schon zu verlieren?
10: Das Finale? Alles, wofür wir so hart gekämpft haben?
6: Ich glaube, dass Walter genau diesen Druck meinte. Wir sollten ihn einfach mal vergessen und Spaß haben.
10: Und was willst du jetzt tun? Einfach aufs Feld spazieren und ein paar Bälle kicken?
6: Genau. So wie früher. Bevor es eine Liga gab, als nur wir als Freunde den Nachmittag miteinander verbracht haben.
9: Worauf warten wir dann noch? Oder habt ihr vergessen, wie es geht, Spaß zu haben?
10: Wartet! In welcher Stellung spielen wir überhaupt?
9: Ist doch egal. Jeder darf sein, was er will.
3: Dann möchte ich mal Torwart sein.
6: Ich auch.
10: Hey, aber ihr könnt nicht beide Torwart sein.
3: Klar, warum nicht? Ist doch nur zum Spaß.
12: Leon brauchte einige Zeit, bis er aus seinem gewohnten Trott herausbrach und die Freude am Spiel zurückgewann. Zum Schluss hatten sie 7 Bälle auf dem Feld und es wurde kreuz und quer geschossen. Es wurden keine Tore gezählt, es gab keine Gewinner oder Verlierer, es gab nur Freunde, die zusammen lachten.
6: Hey, schaut mal, wie gut ich den Ball auf meinem Kopf balancieren kann.
13: Und warum musst du dabei so schielen?
10: Und ich kann einen Handstand und dabei den Ball kicken.
4: Und ich kann essen und den Ball kicken.
13: Ich glaube, du spielst sogar besser, wenn du nebenbei isst.
3: Kommt, Leute, wir machen ein Gruppenselfie. Und jetzt machen alle eine Grimasse.
13: Wie sehen wir denn aus?
10: Wie kannst du in 2 verschiedene Richtungen schielen, Data?
6: Tja, wer kann, der kann.
13: Und Michael, was hast du für eine lange Zunge?
3: Na, die braucht er doch als Schleckermaul.
12: Zusammen zu lachen und herumzualbern war unglaublich befreiend. Und vor allem erinnerten sie sich daran, wieso sie ihre Mannschaft gegründet hatten. Um mit ihren Freunden Zeit zu verbringen und Spaß zu haben. Ganz gleich, ob sie beim Finale gewinnen oder verlieren würden, das konnte ihnen keiner nehmen. Eine schwere Last fiel von ihnen ab. Und das war auch bitter nötig. Denn gerade beim Spiel gegen die blitzschnellen Geparden durften sie von nichts ausgebremst werden.
9: Leute, schaut euch das mal an.
10: Die ganze Tribüne ist voll. Und auch rund um das Fußballfeld sind überall Zuschauer.
6: Nicht nur da. Auch in unserem Baumhaus ist kein Platz mehr frei. Sogar die Brücken zwischen den Bäumen sind voll besetzt.
9: Und es kommen immer mehr und mehr Leute.
3: Wo sollen wir die nur alle unterbringen?
4: Schaut mal. Sie scheinen selbst eine Lösung gefunden zu haben.
9: Sie klettern in die Bäume?
10: Na, von da oben haben sie auf jeden Fall eine gute Aussicht.
9: Und all diese Leute werden uns zusehen?
14: Und sie werden jeden Fehler, jeden verpassten Treffer, jede Peinlichkeit, alles sehen.
10: Nicolette, du bist auch da?
14: Natürlich. Ich bin schließlich die wichtigste Reporterin der Schülerzeitung.
6: Du bist für die Klatschpresse verantwortlich.
14: Sag ich doch, der wichtigste Teil. Wie fühlt ihr euch denn, nachdem ihr so haushoch im Schulregionalturnier verloren habt?
9: Hey, wir haben mit nur einem Tor Unterschied verloren.
14: Oh, Nora, liegen bei dir die Nerven schon blank? Nicht, dass du schon wieder eine rote Karte bekommst.
13: Ich bin weg hier.
14: Denkst du etwa darüber nach, gleich auf die Ersatzbank zu gehen?
10: Nicolette, wir können jetzt kein Interview geben. Wir müssen uns auf das Spiel vorbereiten.
14: Aber eure Fans wollen euch hören. Hab ich recht?
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1: Hallo, liebe Hörspielfreunde. Hier bin ich wieder, der Jens von der Hörspielfabrik. Gleich geht's hier weiter mit Caladrias Ruf. Was ist bisher passiert? Die drei Geschwister Tim, Luna und Leo reisen abermals nach Caladria, um die magische Welt ihrer Freunde vor dunklen Mächten zu bewahren. Gemeinsam mit dem Erzmagier Nikolai und dem Zwerg Galligat begeben sie sich in ein gefährliches Abenteuer. Das Schwert von Caladria muss an seinen Entstehungsort zurückgebracht werden, bevor es der Fürstin der Finsternis in die Hände fällt. Um ihr gegenüber im Vorteil zu sein, teilen sich die Kinder auf. Nur die Einhörner, die Caladrien, können ein neues Schwert schmieden. Aber ob es sie noch gibt, weiß niemand. In einem Gasthaus treffen die beiden auf Shamu, eine Weißelbin. Sie ist die einzige, die noch eine Verbindung zur schlafenden Elfenkönigin Kimira hat und überbringt Leo und Galligat eine wichtige Botschaft. Ihre Mission wird sie zur Burg von Telgo und von dort in das Tal der Stille führen. Zur gleichen Zeit besuchen Tim, Luna und Nikolai einen alten Freund des Magiers, Bobal, den Bergriesen. Auf ihrer weiteren Reise zu den Ruinen von Zar werden sie nun von Murks, dem Riesenhund, begleitet. Die Zeit rennt, doch wird es den Kindern gelingen, das Elfenreich zu beschützen? Hört selbst, hier ist der 5. Teil von Caladrias Ruf.
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2: Der Superschurke, der Meisterdieb aller Meisterdiebe, das Genie unter den Dieben. Von wem ich rede? Natürlich von Gru. Ja, ich muss zugeben, es ist schon ziemlich lange her, dass er auf Raubzug war. Und inzwischen ist aus ihm ein liebevoller und fürsorglicher Familienvater geworden. Aber der Verbrechernachwuchs bleibt nicht aus.
3: Was bisher geschah?
2: Ein junger Mann namens Balthasar Brett, ein ehemaliger Kinderstar und 80er-Jahre-Fan, entwickelte sich zum absoluten Superverbrecher. Nachdem die Fernsehserie, in der er der Star war, abgesetzt wurde, begann er alles und jeden zu hassen. Von nun an hat er nur noch ein Ziel vor Augen: die Weltherrschaft. Als Gru am nächsten Morgen in die Zeitung schaut, traut er seinen Augen nicht. Auf der Titelseite prangt ein Foto von Balthasar Brett.
4: Brett hatte Diamanten? Das ist doch wohl ein schlechter Witz.
5: Oh, hallo Gru.
4: Hi, Mom.
5: Also, was willst du?
4: Mom, habe ich einen Zwillingsbruder?
5: Oh, woher weißt du das? Von wem hast du es gehört?
4: Warte, was? Es stimmt also? Du hast mir nie was von einem Bruder erzählt. Und du hast mir gesagt, Dad wäre vor Enttäuschung gestorben, als ich geboren wurde.
5: Ja, ja, ja, so lautete die Abmachung.
4: Die Abmachung? Wovon redest du denn bloß?
5: Kurz nach der Geburt von dir und deinem Bruder haben dein Vater und ich uns scheiden lassen. Wir haben jeder einen Sohn behalten, um ihn allein großzuziehen, und haben einander versprochen, uns nie wiederzusehen.

0: Zeit. Da kam ich nur in die zweite Wahl.
1: Ich habe einen Bruder.
2: Gru kann es nicht fassen und will seinen Bruder natürlich so schnell wie möglich kennenlernen.
3: Oh, was sind denn das für Schweine?
4: Das ist das Geschäft der Familie. Es handelt sich um die größte Schweinezucht in ganz Fridonia.
2: Als sie wenig später das schlossartige Haus betreten, stockt ihnen vor Ehrfurcht der Atem. Eine endlos erscheinende Treppe führt in den ersten Stock hinauf. Ganz oben steht auf einmal ein Mann, der vor Freude singend zu Gru hinunterläuft. Er sieht Gru wirklich total ähnlich, nur dass er lange blonde Haare hat.
1: Mein Bruder! Gru! Gru!
4: Oh Bruder, ich umarm dich so! Ich freue mich so sehr! Ach, nach so vielen Jahren lerne ich dich endlich mal kennen, Gru!
3: Ja, genau, alles klar.
4: Och, wer ist denn da? Du bist eine wunderschöne Frau, stimmt's?
5: Wunderschön? Aufhören! Alter Charmeur!
4: Wie hat mein Bruder eine Frau wie dich gefunden, so kahl wie er ist? Ich mach nur einen Scherz! Hoho, das müssen meine Nichten sein! Du bist Agnes! Du bist winzig, mit so riesigen Augen, dass ich dich am liebsten in meine Tasche stecken würde.
6: Das geht doch gar nicht, weil ich viel zu groß bin.
4: Ich hol mal ein paar Brudersachen nach. Und ihr Mädchen zieht mit Fritz los. Er hat eine Überraschung für euch.
6: Ja, ja, super. Ich liebe Überraschungen.
5: Oh, das ist perfekt. Wertvolle Mutter-Töchter-Zeit. Los geht's.
2: Lucy und die Kinder steigen zu Herrn Fritz in ein Auto und fahren los.
5: Bis dann. Habt viel Spaß, Jungs.
1: Yippie.
2: In der Zwischenzeit ist unser böser Freund Brad natürlich auch nicht untätig gewesen. Er hat eine Actionfigur für Kinder nach seinem Abbild entwickelt. Überall im TV laufen schon die Spots.
7: Seid genauso böse wie Balthasar Brad mit der Bösewicht Brad Actionfigur inklusive musikaktiviertem Breakdance-Modus, Kaugummi-abfeuernden Schulterpolstern und dem brandneuen Mega-Diamant-Laser.
8: Nie wieder Mathe. Ich bin ein böser Junge.
9: Der Mega-Diamant-Laser kann nicht wirklich Bücher verbrennen.
2: Auch Brad und sein Roboter Clive sehen sich den Spot an.
10: Wie hat Hollywood nur eine Sendung absetzen können, die Spielzeuge wie das hervorgebracht hat, Clive? Bösewicht Brad war ein Meisterwerk. Gibt es denn keine Wertschätzung mehr für wahre Kunst?
11: Es ist eine Farce und eine Schande, Sir.
10: Aber jetzt, mit dem Diamanten in meinem Besitz, ist die Stunde der Vergeltung gekommen.
12: Und jetzt geht's weiter.
10: Ein Jammer, dass Gru nicht mehr da ist, um zu versuchen, mich aufzuhalten.
13: Nein, ist es nicht. Ich hasse diesen Langweiler. Und du, Hollywood, warte nur. Diesmal setze ich dich ab. Und all die Loser, die mich nicht mehr wollten. Ja.
2: Gru und sein Bruder gehen im Park spazieren und unterhalten sich.
6: Oh, Schweini, Schweini!
4: Also lass hören, wie läuft's denn so bei dir karrieremäßig?
1: Hervorragend, so hervorragend. Ich hau so richtig rein.
4: Also ich hab da nämlich was, was du mit Sicherheit wahnsinnig interessant finden wirst. Pass auf, dass dir nichts aus dem Gesicht fällt.
2: Im Park steht eine Statue, in der eine Fernbedienung versteckt ist. Gru nimmt sie, drückt einen Knopf und schon öffnet sich der Boden unter ihnen. Ein paar Sekunden später befinden sie sich in einem ausgebauten, unterirdischen Höhlensystem.
1: Was ist das denn hier alles?
4: Die Schweinezucht ist nur eine Fassade für das eigentliche Geschäft der Familie. Und nun, weide deine Augen an der Schurkenhöhle! Tada!
1: Sekunde, Sekunde, Sekunde. Warte, also ist unser Dad ein Schurke gewesen?
4: Nein, nicht doch. Nicht nur ein Schurke, sondern einer der größten Schurken, die es je gab. Er war bekannt als das glatzköpfige Grauen.
2: In der Höhle gibt es die modernsten technischen Geräte und ein riesiges Gemälde vom Vater der beiden. Gru sieht sich das Bild genau an.
12: Das ist unser Vater? So hat er ausgesehen?
4: Er war unheimlich stolz auf dich, Gru, weil du so ein großartiger Schurke bist.
12: Ach, wirklich?
4: Auf mich? Oh, er nicht so besonders. In Dads Augen war ich nur ein Versager. Er fand, dass ich nicht das Zeug zu einem Schurken habe. Aber nun kannst du mir dabei helfen, das Gegenteil zu beweisen. Bruder, lehre mich die Kunst, ein Schurke zu sein.
14: Nein, nein, nein, nein, das kann ich nicht machen.
4: Was aber? Das ist unsere Familientradition, dazu kannst du nicht Nein sagen.
14: Hör zu, es tut mir leid. Ich habe dieses Leben hinter mir und damit Schluss.
4: Oh, okay, klar, ich verstehe.
2: Aber Dru hat noch ein Ass im Ärmel. Dads ehemaliges Schurkenmobil. Und das zeigt er seinem Bruder jetzt.
14: Ach du meine Güte!
4: Dads Schurkenmobil! Ist so geschmeidig! Hä? Hey! Lust, mal eine Runde damit zu drehen? Nur so zum Spaß?
2: Als Gru das Raketenfahrzeug sieht, wird er schließlich doch schwach. Das Schurkenmobil ist mit allem ausgestattet, was man sich nur wünschen kann. Und die Spritztour ist der reinste Wahnsinn.
4: Was für ein wunderschöner Tag! 0 auf 600 in 3 Sekunden. Gebaut, um einem Atomschlag standzuhalten. Bewaffnet bis an die Zähne.
14: Oh ja, ziemlich nette Sache das.
2: Während Dru seinem Bruder vorführt, was das Mobil so alles kann und drauf hat, sind Lucy und die Kinder mit Fritz nach Fredonia gefahren, wo ein großes Fest gefeiert wird.
15: Wow, das ist ja toll. Was ist das?
16: Willkommen zum alljährlichen Fredonischen Käsefestival.
17: Los!
6: Oh, seht nur, da, die ganzen Süßigkeiten.
2: Begeistert laufen die Mädchen zum Süßigkeitenstand und suchen sich ein paar Lollis in Vogelform aus.
6: Lucy, kriegen wir welche?
18: Bitte!
15: Aber jeder bloß einen. Das meine ich ernst.
18: Oh, Menno.
15: Nein, tue ich nicht. Holt euch so viele ihr wollt. Stört mich nicht.
2: Margot schaut Lucy ernst an.
6: Ja, abgefahren!
15: Was?
19: Es ist okay, auch mal Nein zu sagen. Manchmal ist das nötig. Verstehst du? Mamas müssen auch mal streng werden.
15: Okay. Streng werden. Guter Hinweis. Das bekomme ich absolut hin. Weißt du, ich arbeite noch an dieser Mama-Sache.
16: Muss noch seefest werden, Pirat!
2: Plötzlich entdeckt Agnes über dem Eingang einer Taverne ein Schild mit einem Einhorn darauf.
20: Da oben ist ein Einhorn!
6: Können wir da reingehen? Bitte!
2: Allerdings werden vom Wirt gerade 2 Männer unsanft vor die Tür gesetzt. Lucy versucht, Agnes abzulenken.
15: Aber vorher wollen wir, Oh, seht ihr? Ein traditioneller fredonischer Tanz. Wie unglaublich sieht das denn aus?
21: Käse!
15: Ich find's toll.
2: Eine Gruppe von Mädchen und Jungen stehen sich gegenüber, wobei die Jungen jeweils einen Teller mit einem Stück Käse in der Hand halten. Tänzelnd nähern sich die Mädchen den Jungs und nehmen das Stück Käse von den Tellern.
15: Die kleinen Mädchen holen sich ein Stück Käse von den kleinen Jungs. Ach, wie niedlich!
2: Nur ein Junge bleibt auf seinem Käse sitzen. Keines der Mädchen tanzt zu ihm rüber und nimmt sein Stück Käse. Lucy hat Mitleid mit dem Kleinen.
15: Oh, seht euch das arme Kerlchen da an. Mit seinen Stiefelchen. Niemand hat ihn ausgewählt. Oh, Margot, warum gehst du nicht zu ihm hin?
19: Ich doch nicht.
15: Okay. Augenblick mal. Doch. Du gehst zu ihm hin und probierst seinen Käse, Fräulein. Sofort. Na los.
19: Was?
15: Ich bin jetzt mal strenger.
19: Na ja, wie du gesagt hast. Sekunde, ich meinte, sei strenger zu denen, nicht zu mir.
15: Ach komm schon, jetzt mach's einfach. Was kann schon Schlimmes passieren?
19: Bitte.
2: Widerwillig geht Margot auf den Jungen zu. Als er sie sieht, kann er es kaum glauben und strahlt sie an.
19: Oh. Hallöchen, ich bin Margot.
22: Hallo, Margot. Ich bin Nico. Möchtest du ein Stück von meinem Käse?
2: Margot nimmt ein Stück und isst es. Die Dorfbewohner jubeln und auch Lucy ist begeistert von sich selbst.
22: Dankeschön, Margot, dankeschön.
15: Bam, ich bin ein Knaller als Mutter. Kinder, habt ihr das gesehen? Ich hab so richtig auf den Tisch ge... Oh nein, wo sind sie?
23: Oh, Agnes, Edith,
2: Lucy schaut sich um, aber nirgendwo kann sie Agnes und Edith entdecken. Kein Wunder, denn die beiden sind in die Einhorn-Taverne gegangen, in der Hoffnung, dort auch ein Einhorn zu finden. Auf dem Tresen der Taverne entdeckt Agnes dann ein Horn eines Einhorns.
19: Sieh nur, ein Einhornhorn! Mein armes kleines Gehirn explodiert gleich!
0: Oh, Agnes, das ist doch nicht echt!
2: Als das der Wirt hinterm Tresen hört, mischt er sich ins Gespräch ein.
17: Hohoho, das ist ja wohl echt! Das Horn stammt aus dem krummen Wald, dem einzigen Ort auf der Erde, an dem Einhörner noch heute leben.
2: Jetzt können sich all die Gäste in der Taverne vor Lachen nicht mehr halten.
17: Lacht, lacht ihr ruhig! Die glauben, ich wäre verrückt. Aber ich sage euch, einmal habe ich eins gesehen. Ich hab's mit eigenem Auge gesehen.
19: Warte, du hast denn echt ein echtes lebendes Einhorn gesehen? Wie sah es aus? Hast du es gestreichelt? Hat es nach Bonbons gerochen? War es flauschig?
17: Es war so flauschig, dass ich dachte, ich werde wahnsinnig.
19: Glaubst du, ich finde auch ein Einhorn?
17: Oh, es heißt, wenn sich eine Maid mit reinem Herzen in den krummen Wald hineinwagt, dann wird das Einhorn kommen und es wird dir gehören. Für immer.
2: Diese Aussage ließ Agnes einen Schrei der Entzückung ausstoßen, der bis auf den Marktplatz zu hören war. Als Lucy sie schreien hörte, stürmte sie in die Taverne und kämpfte sich den Weg bis zu den Kindern frei. Was eigentlich gar nicht nötig war.
22: Keine Angst, Kinder, ich bin da. Geht's dir gut, Agnes?
0: Ja, uns geht's super. Dir auch?
19: Ein Hunger gibt es allen echt. Und ich finde eins.
2: Erst jetzt wird Lucy bewusst, dass die Kinder nicht in Gefahr gewesen sind. Kleinlaut entschuldigt sie sich.
22: Entschuldigt. Da kam ein bisschen die Bärenmutter durch. Ich habe meinen Schrei gehört und habe... Ja, okay. Schönen Tag noch.
2: Übrigens, was ist eigentlich aus den Minions geworden, die Gru gekündigt hatten? Nun, sie irren hungrig und erschöpft durch die Straßen der Stadt, bis ein Pizza-Service an ihnen vorbeifährt. Die Minions laufen dem Pizzalieferanten hinterher, der auf das Gelände eines Fernsehstudios fährt. Die Minions stürmen am Pförtnerhäuschen vorbei, ohne anzuhalten.
18: Hey, was soll denn das? Eindringlinge! Eindringlinge!
2: Vom Hunger getrieben und den Wachleuten verfolgt, stürmen sie in ein Studio, in dem gerade ein Songwettbewerb stattfindet. Erst als sie auf der Bühne vor der Jury stehen, begreifen sie, was los ist. Alle Scheinwerfer sind auf sie gerichtet und ein Mikrofon erhebt sich aus dem Bühnenboden. Nun bleibt ihnen keine Wahl, als zu singen.
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3: Mit mir zur Laufzeitzipfand. Hallo zusammen. Und das sind die wichtigsten Meldungen des Tages. Alle Kinder haben einen Tag lang die Hauptrolle gespielt. Der Internationale Kindertag wurde gefeiert, der erste von 2 Kindertagen im Jahr. Was es mit denen auf sich hat, dazu jetzt Markus aus der Nachrichtenredaktion.
4: Die Kindertage sollen darauf aufmerksam machen, dass ihr Kinder ganz besondere Rechte habt. Die sogenannten Kinderrechte. Zu denen gehören unter anderem das Recht, zur Schule zu gehen, gesund aufzuwachsen und Zeit zum Spielen zu bekommen. Gefeiert wird der Kindertag auch und manch einer bekommt vielleicht ein kleines Geschenk.
3: Der nächste Kindertag ist dann der Weltkindertag am 20. September. Wenn Kinder krank sind, muss oft jemand zu Hause bei ihnen bleiben. Meistens machen das dann immer noch die Mütter und nicht die Väter. Im letzten Jahr haben Frauen fast 3 von 4 solcher Betreuungstage übernommen. Das zeigen neue Zahlen der Krankenkasse AOK. Wenn ein Kind unter 12 Jahren krank ist, dürfen gesetzlich versicherte Eltern dafür von der Arbeit zu Hause bleiben. Dann bekommen sie von der Krankenkasse meistens weiterhin einen großen Teil ihres Geldes. Rauchen ist sehr ungesund. Deshalb dürfen Kinder zum Beispiel auch nicht in Lokale gehen, in denen geraucht wird. Um Kinder und alle Nichtraucher noch besser vor Zigarettenqualm zu schützen, gilt ab heute in Baden-Württemberg auch an vielen Orten im Freien ein Rauchverbot. Das neue Nichtraucherschutzgesetz sieht zusätzliche Rauchverbote an Orten vor, an denen viele Kinder und Jugendliche unterwegs sind. Dazu zählen Schulhöfe, Spielplätze, Bus- und Straßenbahnhaltestellen, Freibäder, Zoos und Freizeitparks. Auch E-Zigaretten, Vapes und Shishas sind an diesen Orten ab sofort verboten. Die Sieger des 61. Bundesfinales von Jugend forscht stehen fest. Bei der Siegerehrung in Herzogenaurach in Bayern sind Deutschlands beste MINT-Nachwuchstalente ausgezeichnet worden. MINT steht für Mathematik, Informatik, Naturwissenschaften und Technik. Einer der Gewinner ist Vincent Nack. Er hatte sich überlegt, wie man Menschen vor Betrug am Telefon schützen kann. Manche ältere Menschen fallen vor lauter Schreck auf solche Anrufe rein. Sie geben den Betrügern dann ihr Geld. Die Idee des jungen Forschers? Ein Computerprogramm analysiert superschnell, was der Anrufer sagt. Bei Gefahr warnt das KI-Programm und beendet den Anruf. In Italien bekommen Autofahrer jetzt manchmal Geld zurück, wenn sie auf der Autobahn wegen einer Baustelle lange im Stau stehen müssen. Die neue Regel gilt ab heute. Wenn eine Fahrt viel länger dauert als sonst, muss die Firma, die die Autobahn betreibt, einen Teil des Geldes oder sogar alles zurückgeben. Das gilt zum Beispiel, wenn eine Fahrt von ungefähr 100 Kilometern wegen eines Staus mindestens 10 Minuten länger dauert als normal. In Italien kauft man keine Vignette, sondern bezahlt erst am Ende der Fahrt für die Strecke, die man wirklich gefahren ist. Soweit die Meldungen. 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
1: Mal mehr, mal weniger Wolken da oben am Himmel. Klar ist, Regen bringen sie nicht mit in den nächsten Stunden. Auch mild ist es. 12 bis 14 Grad und der Dienstag, der wird dann wirklich wild. Sonne, Wolken, Regenschauer, Blitz, Donner. Von allem etwas dabei, am ruhigsten noch im Norden und im Nordosten. Temperaturen liegen zwischen 24 und 28 Grad.
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1: Gerade in der kalten Jahreszeit ist Husten bei Kindern ein häufiges Symptom. Aber immer mehr Kinder leiden auch an Asthma. Kinderarzt Jens-Uwe Köhler erklärt, bei welchen Symptomen wir unsere Kinder auf eine mögliche Asthmaerkrankung untersuchen lassen sollten.
2: Wenn das Kind mehr als dreimal im Jahr jeweils mehr als 2 bis 3 Wochen hustet, würde zunächst mal dieser Verdacht geäußert werden müssen. Verdächtig wäre auch, wenn eines der Elternteile ein Asthma hat oder ein Geschwisterkind an Asthma erkrankt ist oder Allergien in der Familie eine Rolle spielen, dann würde ich an ein Asthma bronchiale denken.
1: Also wenn es schon Asthmaerkrankungen in der Familie gibt, dann ist die Wahrscheinlichkeit größer, dass das Kind auch ein Asthma entwickelt. Was sind denn ansonsten noch Ursachen von Asthmaerkrankungen bei Kindern?
2: Eine der häufigsten Ursachen ist die Überempfindlichkeit der bronchialen Schleimhäute. Auslöser dafür können viele verschiedene Sachen sein, zum Beispiel Pollenflug. Auch Virusinfekte können dafür verantwortlich gemacht werden. Das Rauchen der Eltern kann das auslösen, sogar ziemlich häufig. Industriegase. Dann gibt es Asthmaformen, die allein durch körperliche Belastung hervortreten, das Belastungsasthma.
1: Angenommen, die Diagnose Asthma steht, welche Medikamente gibt es?
2: Das kann losgehen von einer Dauertherapie, bei der man entzündungshemmende Medikamente über längere Zeit, ich spreche hier von Wochen bis Monaten, gibt. Das kann weitergehen über Medikamente, die Verkrampfung der Atemwege lockern soll. Die Art, wie man diese Medikamente einem Kind gibt, hängt wiederum sehr von dem Alter des Kindes ab. Bei kleineren Kindern würde ich eher eine Inhalation empfehlen. Ältere Kinder können ein Asthma-Spray bekommen. Es gibt Medikamente in Form von Kaubonbons, von Pulvern. Also da haben wir viele verschiedene Möglichkeiten.
1: Dankeschön, das sagt Radio Teddy Familienexperte Kinderarzt Jens-Uwe Köhler. Noch mehr Elterntipps gibt's jeden Tag von 10 bis 2 in unserer Elternsendung. 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

0: Hallöchen, Sandra hier vom Radio Teddy Vormittag. Und so diese kleinen Special Effects, die jede Familie hat, damit sind wir nicht allein. Darüber sprechen wir jeden Tag.
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0: Ja, typisches Szenario bei mir zu Hause. Wir haben Abendbrot gegessen oder Mittag gegessen. Und mein Sohn hat auch gut gegessen, sagt er ist satt und wir räumen den Tisch ab. Und so ungefähr 20 Minuten, eine halbe Stunde später kommt er, kann ich noch ein Schokobrot haben? Ich habe noch Hunger. Und ich denke so, hä, wir haben doch gerade eben gegessen und du hast auch richtig gut gegessen. Woran kann das denn dann noch liegen, dass mein Sohn Hunger hat? Radio Teddy Familienexpertin Henriette Grünert. Erzähl mal, wieso kommt manchmal so nach 20 Minuten, eine halbe Stunde nochmal der Hunger auf und dann soll es auch was ganz, ganz anderes sein, als wir eben gegessen haben?
2: Wenn wir mal überlegen, da haben wir jetzt irgendwie den Festtagsbraten gegessen und dann haben wir irgendwie ein Stündchen später irgendwie Appetit auf was Süßes. Und genauso machen die Kinder das auch. Die haben sich vielleicht gerade voll gegessen, aber haben jetzt irgendwie gerade nochmal das Bedürfnis nach was Süßem oder nach was Salzigem. Und es muss dann halt auch sein. Man muss natürlich ein bisschen gucken, geht es, können wir das machen? Ne? Ist es vielleicht auch ein System innerlich geworden, um die Bettgehzeit noch ein bisschen zu stretchen? Ne? Wir haben Abendbrot gegessen, aber immer eine halbe Stunde später besteht nochmal der Wunsch, irgendwie was zu essen. Da würde ich dann halt auch mal gucken, ist es jetzt wirklich der Hunger oder ist es einfach das Bedürfnis, noch ein bisschen so am Leben teilzunehmen und noch nicht ins Bett zu gehen? Ne? Aber das kriegt man ja als Eltern ganz gut mit. Aber wenn sie ansonsten noch Lust auf was Kleines haben, ja Gott, und davor gut gegessen haben, da wäre ich, glaube ich, die Letzte, die irgendwie sagen würde, nee, also das geht jetzt aber gar nicht.
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3: Mit mir zur Laufzeit-Zipfand. Hallo zusammen. Und das sind die wichtigsten Meldungen des Tages. Alle Kinder haben einen Tag lang die Hauptrolle gespielt. Der internationale Kindertag wurde gefeiert, der erste von 2 Kindertagen im Jahr. Was es mit denen auf sich hat, dazu jetzt Markus aus der Nachrichtenredaktion.
4: Die Kindertage sollen darauf aufmerksam machen, dass ihr Kinder ganz besondere Rechte habt. Die sogenannten Kinderrechte. Zu denen gehören unter anderem das Recht, zur Schule zu gehen, gesund aufzuwachsen und Zeit zum Spielen zu bekommen. Gefeiert wird der Kindertag auch und manch einer bekommt vielleicht ein kleines Geschenk.
3: Der nächste Kindertag ist dann der Weltkindertag am 20. September. Wenn Kinder krank sind, muss oft jemand zu Hause bei ihnen bleiben. Meistens machen das dann immer noch die Mütter und nicht die Väter. Im letzten Jahr haben Frauen fast 3 von 4 solcher Betreuungstage übernommen. Das zeigen neue Zahlen der Krankenkasse AOK. Wenn ein Kind unter 12 Jahren krank ist, dürfen gesetzlich versicherte Eltern dafür von der Arbeit zu Hause bleiben. Dann bekommen sie von der Krankenkasse meistens weiterhin einen großen Teil ihres Geldes. Rauchen ist sehr ungesund. Deshalb dürfen Kinder zum Beispiel auch nicht in Lokale gehen, in denen geraucht wird. Um Kinder und alle Nichtraucher noch besser vor Zigarettenqualm zu schützen, gilt ab heute in Baden-Württemberg auch an vielen Orten im Freien ein Rauchverbot. Das neue Nichtraucherschutzgesetz sieht zusätzliche Rauchverbote an Orten vor, an denen viele Kinder und Jugendliche unterwegs sind. Dazu zählen Schulhöfe, Spielplätze, Bus- und Straßenbahnhaltestellen, Freibäder, Zoos und Freizeitparks. Auch E-Zigaretten, Vapes und Shishas sind an diesen Orten ab sofort verboten. Die Sieger des 61. Bundesfinales von Jugend forscht stehen fest. Bei der Siegerehrung in Herzogenaurach in Bayern sind Deutschlands beste MINT-Nachwuchstalente ausgezeichnet worden. MINT steht für Mathematik, Informatik, Naturwissenschaften und Technik. Einer der Gewinner ist Vincent Nack. Er hatte sich überlegt, wie man Menschen vor Betrug am Telefon schützen kann. Manche ältere Menschen fallen vor lauter Schreck auf solche Anrufe rein. Sie geben den Betrügern dann ihr Geld. Die Idee des jungen Forschers? Ein Computerprogramm analysiert superschnell, was der Anrufer sagt. Bei Gefahr warnt das KI-Programm und beendet den Anruf. In Italien bekommen Autofahrer jetzt manchmal Geld zurück, wenn sie auf der Autobahn wegen einer Baustelle lange im Stau stehen müssen. Die neue Regel gilt ab heute. Wenn eine Fahrt viel länger dauert als sonst, muss die Firma, die die Autobahn betreibt, einen Teil des Geldes oder sogar alles zurückgeben. Das gilt zum Beispiel, wenn eine Fahrt von ungefähr 100 Kilometern wegen eines Staus mindestens 10 Minuten länger dauert als normal. In Italien kauft man keine Vignette, sondern bezahlt erst am Ende der Fahrt für die Strecke, die man wirklich gefahren ist. Soweit die Meldungen. 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
5: Radio Teddy Wetter. Mal mehr, mal weniger Wolken da oben am Himmel. Klar ist, Regen bringen sie nicht mit in den nächsten Stunden. Auch mild ist es, 12 bis 14 Grad und der Dienstag, der wird dann wirklich wild. Sonne, Wolken, Regenschauer, Blitz, Donner, von allem etwas dabei, am ruhigsten noch im Norden und im Nordosten. Temperaturen liegen zwischen 24 und 28 Grad.
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1: Kennt ihr das auch, dass euer Kind bei jeder Kleinigkeit, also auch wenn es nicht blutet, ein Pflaster auf die Wunde haben möchte? In manchen Kitas und Grundschulen gibt es da regelrechte Wettbewerbe, wer das schönste Motivpflaster auf dem Arm oder auf dem Bein hat. Es scheint so, als ob alle Kinder im Laufe ihrer Entwicklung diesen Pflastertrend mal mitmachen. Und für uns Eltern ist es natürlich immer spannend zu erfahren, warum machen die Kinder das eigentlich? Wir fragen Psychologin Henriette Grünert.
2: Weil das quasi Kümmern und Sorge und Anteilnahme bedeutet. Ne? Es ist quasi ein Bedürfnis unserer Kinder, Kontakt und Beziehung herzustellen und das Gefühl zu haben, wenn ich was habe, kümmert sich jemand um mich. Und manchmal macht ihnen das so einen Spaß, dass sie es eben auch hervorrufen, obwohl es jetzt nicht so besonders wehtut oder obwohl eigentlich nichts zu sehen ist. Ne? Aber es ist der Moment, auch die Berührung. Jemand macht sich Gedanken, holt das Pflaster, die Berührung, das Pflaster drauf zu kleben, vielleicht noch ein Puster, vielleicht noch ein Kuss auf die Verletzung und dann ist es auch wieder in Ordnung. Ne? Aber es ist quasi das Bedürfnis, Kontakt herzustellen und in Beziehung zu sein.
1: Danke an Psychologin Henriette Grünert.
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1: Mit Nils, hallo. Larissa aus Oranienburg möchte gern wissen, wie alt Schildkröten werden können. Schildkröten werden richtig alt. Normalerweise schaffen sie so 100 Jahre. Aber es gibt sogar Schildkröten, die über 200 Jahre alt werden. So alt wird kein Mensch. Eine Riesenschildkröte mit dem Namen Advaita wurde sage und schreibe 256 Jahre alt. Das Männchen wurde 1750 geboren. Es lebte bis zum Jahr 2006 in einem Zoo in Indien und konnte dort bestaunt werden. Esmeralda ist der Name der wahrscheinlich ältesten noch lebenden Schildkröte der Welt, die auf der Seychelleninsel Bird Island lebt. Die über 400 Kilogramm schwere Riesenschildkröte ist angeblich um 1780 geboren und damit um die 240 Jahre alt. Sie steht wegen ihres Alters sogar im Guinness-Buch der Rekorde. Die kleinen Schildkröten, die man zu Hause als Haustier halten kann, werden zwar nicht ganz so alt, aber 40 Jahre lang können sie einen schon begleiten. Wichtig ist natürlich, dass man sich gut um sie kümmert und sie artgerecht hält.
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1: Viele Eltern können ein Lied davon singen. Es gibt ausgesprochene Mama- und ausgesprochene Papa-Kinder. Das kann so weit gehen, dass der andere Elternteil beispielsweise beim Abendritual einfach nicht erwünscht ist. Das führt einerseits dazu, dass sich der abgelehnte Elternteil auch durchaus gekränkt fühlt und der begehrte Elternteil kaum mal einen Moment für sich hat. Oft sind es die Papas, die unter der Ablehnung zu leiden haben. Psychologin Henriette Grünert hat Tipps.
2: Zum einen ist wichtig, als Mama authentisch zu sein und zu sagen, ich weiß, der Papa, der mag dich sehr und der möchte gerne auch ein bisschen mit dir spielen und ich brauche vielleicht auch mal einen Moment, um schnell zu kochen, um eine Wäsche aufzuhängen, um auf Toilette zu gehen, solche Dinge. Und zu sagen, ich weiß ganz genau, wenn ihr euch jetzt hinsetzt, ihr werdet Spaß miteinander haben, da den Papa auch zu unterstützen. Und dann, denke ich, ist es wichtig, auch als Paar im Gespräch zu bleiben, weil das ist ja für den Partner, der dann in Anführungsstrichen zurückgewiesen wird, ja erstmal auch unangenehm und frustrierend und dass da das zurückgewiesene Elternteil den Frust auch nicht am Kind auslebt und so denkt, wenn du nicht willst, dann eben gar nicht. Glaube ich, ist es wichtig, dass Eltern dann auch darüber im Gespräch bleiben und sich austauschen und auch den Frust dann lieber im Gespräch miteinander ablassen und eben nicht am Kind.
1: Okay, dass Mama und Papa im Gespräch bleiben in diesem Fall ist ganz, ganz wichtig, sagt Psychologin Henriette Grünert. 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
3: Mit mir zur Laufzeit-Zipfand. Hallo zusammen. Und das sind die wichtigsten Meldungen des Tages. Alle Kinder haben einen Tag lang die Hauptrolle gespielt. Der internationale Kindertag wurde gefeiert, der erste von 2 Kindertagen im Jahr. Was es mit denen auf sich hat, dazu jetzt Markus aus der Nachrichtenredaktion.
4: Die Kindertage sollen darauf aufmerksam machen, dass ihr Kinder ganz besondere Rechte habt, die sogenannten Kinderrechte. Zu denen gehören unter anderem das Recht, zur Schule zu gehen, gesund aufzuwachsen und Zeit zum Spielen zu bekommen. Gefeiert wird der Kindertag auch und manch einer bekommt vielleicht ein kleines Geschenk.
3: Der nächste Kindertag ist dann der Weltkindertag am 20. September. Wenn Kinder krank sind, muss oft jemand zu Hause bei ihnen bleiben. Meistens machen das dann immer noch die Mütter und nicht die Väter. Im letzten Jahr haben Frauen fast 3 von 4 solcher Betreuungstage übernommen. Das zeigen neue Zahlen der Krankenkasse AOK. Wenn ein Kind unter 12 Jahren krank ist, dürfen gesetzlich versicherte Eltern dafür von der Arbeit zu Hause bleiben. Dann bekommen sie von der Krankenkasse meistens weiterhin einen großen Teil ihres Geldes. Rauchen ist sehr ungesund. Deshalb dürfen Kinder zum Beispiel auch nicht in Lokale gehen, in denen geraucht wird. Um Kinder und alle Nichtraucher noch besser vor Zigarettenqualm zu schützen, gilt ab heute in Baden-Württemberg auch an vielen Orten im Freien ein Rauchverbot. Das neue Nichtraucherschutzgesetz sieht zusätzliche Rauchverbote an Orten vor, an denen viele Kinder und Jugendliche unterwegs sind. Dazu zählen Schulhöfe, Spielplätze, Bus- und Straßenbahnhaltestellen, Freibäder, Zoos und Freizeitparks. Auch E-Zigaretten, Vapes und Shishas sind an diesen Orten ab sofort verboten. Die Sieger des 61. Bundesfinales von Jugend forscht stehen fest. Bei der Siegerehrung in Herzogenaurach in Bayern sind Deutschlands beste MINT-Nachwuchstalente ausgezeichnet worden. MINT steht für Mathematik, Informatik, Naturwissenschaften und Technik. Einer der Gewinner ist Vincent Nack. Er hatte sich überlegt, wie man Menschen vor Betrug am Telefon schützen kann. Manche ältere Menschen fallen vor lauter Schreck auf solche Anrufe rein. Sie geben den Betrügern dann ihr Geld. Die Idee des jungen Forschers? Ein Computerprogramm analysiert superschnell, was der Anrufer sagt. Bei Gefahr warnt das KI-Programm und beendet den Anruf. In Italien bekommen Autofahrer jetzt manchmal Geld zurück, wenn sie auf der Autobahn wegen einer Baustelle lange im Stau stehen müssen. Die neue Regel gilt ab heute. Wenn eine Fahrt viel länger dauert als sonst, muss die Firma, die die Autobahn betreibt, einen Teil des Geldes oder sogar alles zurückgeben. Das gilt zum Beispiel, wenn eine Fahrt von ungefähr 100 Kilometern wegen eines Staus mindestens 10 Minuten länger dauert als normal. In Italien kauft man keine Vignette, sondern bezahlt erst am Ende der Fahrt für die Strecke, die man wirklich gefahren ist. Soweit die Meldungen. 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
1: Mal mehr, mal weniger Wolken da oben am Himmel. Klar ist, Regen bringen sie nicht mit in den nächsten Stunden. Auch mild ist es. 12 bis 14 Grad und der Dienstag, der wird dann wirklich wild. Sonne, Wolken, Regenschauer, Blitz, Donner. Von allem etwas dabei, am ruhigsten noch im Norden und im Nordosten. Temperaturen liegen zwischen 24 und 28 Grad.
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1: Ich habe mich mit Starkoch Ralf Zacherl über Suppen unterhalten. Mit einem deftigen Eintopf oder einer leckeren Cremesuppe sind ja Kinder schnell satt zu bekommen. Und das Tolle ist, dass man gleich einen großen Topf für mehrere Tage vorkochen kann. Allerdings kann es dann sein, dass die Suppe unseren kleinen Feinschmeckern etwas langweilig wird. Ralf Zacherl verrät uns, wie man Suppen so aufpeppen kann, dass sie von unseren Kindern mit noch mehr Begeisterung geschlürft wird.
2: Vielleicht einfach nur so ein paar Brotchips oder kleine Grissini-Stängchen oder sowas, dass ein bisschen was Knuspriges dabei ist. Also ich glaube, das ist bei Kindern ähnlich wie bei den Erwachsenen, sind ein paar Croutons dabei oder ein paar geröstete Kürbiskerne. Dann habe ich halt wieder dieses Texturspiel zwischen flüssig und cremig und knackig und knusprig. Da hat die Zunge einfach mehr Spaß, das zu essen. Ja? Und wenn die Zunge mehr Spaß hat, hat der Rest, der an der Zunge dranhängt, der Mensch nämlich dann auch meistens mehr Spaß. Und das funktioniert bei Groß und Klein.
1: Das leuchtet auf jeden Fall sehr ein. Hast du denn noch einen Tipp für uns, Ralf, wie man die perfekten Croutons hinbekommt?
2: Das Brot vom Vortag, wenn es halt 2-3 Tage alt ist, wirklich in kleine Würfel schneiden. Und wenn es ein Weißbrot ist, würde ich das bei 180 Grad einfach im Backofen bei Umluft rösten. Wenn ich danach noch eine Aromatik dran bekommen möchte, kann ich danach immer noch ein gutes natives Olivenöl oder sonst was nehmen. Ich finde halt, wenn ich die Croutons einfach nur so in der Pfanne röste mit viel Butter und Öl, dann sind die halt auch wirklich so wahnsinnig fettig. Und dadurch, dass das Öl natürlich auch so hoch erhitzt wurde, ist es halt auch nicht mehr so toll. Und so röste ich eigentlich bei mir die Croutons eigentlich lieber trocken. Und dann habe ich auch die ganzen Vitalstoffe da, wo ich sie haben will und nicht irgendwie im Rauchfang vom Herd.
1: Danke an Starkoch Ralf Zacherl. 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
1: Mit Nils, hallo. Warum heißt der Juni Juni? Und warum sagen manche Juno? Die Namen unserer Monate haben wir von den Römern. Der vergangene Monat Mai hat den Namen von Maya, einer Göttin der Erde und der Fruchtbarkeit. Passt ja zum Frühling. Beim Juni ist das nicht ganz sicher. Aber er heißt vielleicht wegen der Göttin Juno so, der Frau des Jupiter. Allerdings könnten die Namen auch einen anderen Grund haben. Die Majores sind auf Latein die Älteren und die Juniores die Jüngeren. Dass viele den Juni auch Juno nennen, hat aber nichts mit der Göttin Juno zu tun, sondern einfach mit der Ähnlichkeit mit dem Monatsnamen Juli. Damit es keine Verwechslungen gibt, zum Beispiel wenn man sich verabredet, betont man, dass man sich zum Beispiel am 2. Juno trifft. Dann ist dem anderen klar, im Juni und nicht im Juli. So oder so, der Juni ist für viele einer der schönsten Monate. Vom Frühling geht's in den Sommer. In keinem anderen Monat ist es so lange hell. So ist das zumindest hier auf der Nordhalbkugel. Auf der Südhalbkugel, in Südamerika, Australien oder Südafrika, beginnt dagegen der Winter. Und der Juni ist der dunkelste Monat.
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1: Kennt ihr das, liebe Eltern, dass euer Kind euch gegeneinander ausspielt? Das war unsere Radio Teddy Familienfrage des Tages heute. Rund 65% von euch haben da auf unseren Radio Teddy Social Media Kanälen auf Ja geklickt. Und da frage ich doch mal Radio Teddy Familienexpertin Henriette Grünert. Wie kommt das zustande, dass so Kinder das schon so drauf haben, dass sie uns Eltern gegeneinander ausspielen können?
2: Sie wissen halt, wissen relativ schnell, wie es funktioniert. Sie spielen nicht bewusst aus, ne, das finde ich nochmal ganz wichtig, sondern sie gucken halt nach ihrem eigenen Bedürfnis. Und das ist grundsätzlich auch was Gutes. Ja, ich würde weggehen davon, immer zu sagen, das ist irgendwie doof, ne, sondern das ist grundsätzlich was Gutes, dass sie für sich sorgen können. Und dabei benutzen sie natürlich alle Techniken, die sie so mitkriegen, ne? Und so Dynamiken mitzukriegen ist natürlich was, wo sie sehr feinfühlig sind. Und es kann sogar so weit gehen, dass sie sagen, ja, Mama hat ja gesagt, dabei hat Mama nein gesagt. Ne? Auch das gibt es natürlich. Da ist es immer wichtig zu gucken, was sagt Papa, was sagt Mama, was ist vielleicht auch so eine grundlegende Regel, ne? Dass das Kind nicht zu jedem Einzelnen gehen muss, sondern es gibt vielleicht eine Süßigkeit pro Tag. Das wissen alle. Ne? Und dann steht die irgendwo bereit. Die Kinder können sich das auch nehmen und wissen aber, nach dem einen ist Schluss. Da liegt dann auch nicht mehr drin in der Schüssel, sodass es nicht schwierig wird. Ne? Aber das würde ich ganz klar einführen. So ganz klare Strukturen, ganz klare Regeln, wo sich alle dran halten.
1: Herzlichen Dank, Radio Teddy Familienexpertin Henriette Grünert.

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2: Mit Nils Olaf Netzepfand. Hallo zusammen. Und das sind die wichtigsten Meldungen des Tages. Alle Kinder haben einen Tag lang die Hauptrolle gespielt. Der internationale Kindertag wurde gefeiert, der erste von 2 Kindertagen im Jahr. Was es mit denen auf sich hat, dazu jetzt Markus aus der Nachrichtenredaktion.
3: Die Kindertage sollen darauf aufmerksam machen, dass ihr Kinder ganz besondere Rechte habt. Die sogenannten Kinderrechte. Zu denen gehören unter anderem das Recht, zur Schule zu gehen, gesund aufzuwachsen und Zeit zum Spielen zu bekommen. Gefeiert wird der Kindertag auch und manch einer bekommt vielleicht ein kleines Geschenk.
2: Der nächste Kindertag ist dann der Weltkindertag am 20. September. Wenn Kinder krank sind, muss oft jemand zu Hause bei ihnen bleiben. Meistens machen das dann immer noch die Mütter und nicht die Väter. Im letzten Jahr haben Frauen fast 3 von 4 solcher Betreuungstage übernommen. Das zeigen neue Zahlen der Krankenkasse AOK. Wenn ein Kind unter 12 Jahren krank ist, dürfen gesetzlich versicherte Eltern dafür von der Arbeit zu Hause bleiben. Dann bekommen sie von der Krankenkasse meistens weiterhin einen großen Teil ihres Geldes. Rauchen ist sehr ungesund. Deshalb dürfen Kinder zum Beispiel auch nicht in Lokale gehen, in denen geraucht wird. Um Kinder und alle Nichtraucher noch besser vor Zigarettenqualm zu schützen, gilt ab heute in Baden-Württemberg auch an vielen Orten im Freien ein Rauchverbot. Das neue Nichtraucherschutzgesetz sieht zusätzliche Rauchverbote an Orten vor, an denen viele Kinder und Jugendliche unterwegs sind. Dazu zählen Schulhöfe, Spielplätze, Bus- und Straßenbahnhaltestellen, Freibäder, Zoos und Freizeitparks. Auch E-Zigaretten, Vapes und Shishas sind an diesen Orten ab sofort verboten. Die Sieger des 61. Bundesfinales von Jugend forscht stehen fest. Bei der Siegerehrung in Herzogenaurach in Bayern sind Deutschlands beste MINT-Nachwuchstalente ausgezeichnet worden. MINT steht für Mathematik, Informatik, Naturwissenschaften und Technik. Einer der Gewinner ist Vincent Nack. Er hatte sich überlegt, wie man Menschen vor Betrug am Telefon schützen kann. Manche ältere Menschen fallen vor lauter Schreck auf solche Anrufe rein. Sie geben den Betrügern dann ihr Geld. Die Idee des jungen Forschers? Ein Computerprogramm analysiert superschnell, was der Anrufer sagt. Bei Gefahr warnt das KI-Programm und beendet den Anruf. In Italien bekommen Autofahrer jetzt manchmal Geld zurück, wenn sie auf der Autobahn wegen einer Baustelle lange im Stau stehen müssen. Die neue Regel gilt ab heute. Wenn eine Fahrt viel länger dauert als sonst, muss die Firma, die die Autobahn betreibt, einen Teil des Geldes oder sogar alles zurückgeben. Das gilt zum Beispiel, wenn eine Fahrt von ungefähr 100 Kilometern wegen eines Staus mindestens 10 Minuten länger dauert als normal. In Italien kauft man keine Vignette, sondern bezahlt erst am Ende der Fahrt für die Strecke, die man wirklich gefahren ist. Soweit die Meldungen. 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
1: Mal mehr, mal weniger Wolken da oben am Himmel. Klar ist, Regen bringen sie nicht mit in den nächsten Stunden. Auch mild ist es. 12 bis 14 Grad und der Dienstag, der wird dann wirklich wild. Sonne, Wolken, Regenschauer, Blitz, Donner. Von allem etwas dabei, am ruhigsten noch im Norden und im Nordosten. Temperaturen liegen zwischen 24 und 28 Grad.
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1: Gerade wenn das Wetter mal nicht ganz so toll ist, beklagen sich viele Kinder über Langeweile. Wir Eltern wollen dann häufig reagieren, aber eigentlich können wir uns über die Langeweile unserer Kinder freuen. Psychologin Henriette Grünert erklärt warum.
2: Man kann wirklich so aus Expertensicht sagen, dass Langeweile was ganz, ganz Gutes hat. Nämlich ist es ein Zeitpunkt, wo das Gehirn mal nicht denken muss. Und das ist eigentlich ganz, ganz gut, weil dann auch neue Verknüpfungen im Gehirn entstehen, die so nicht entstehen, wenn wir uns sofort wieder auf was anderes fokussieren würden. Es fühlt sich manchmal blöd an, aber es ist wirklich was fürs Gehirn unendlich wichtig ist. Insofern ist es ganz gut, auch diese Langeweilephasen mal ein bisschen zu fördern und dann eben nicht zum Smartphone oder zu irgendetwas zu greifen. Außerdem entsteht durch Langeweile auch Kreativität, denn wenn mir kurz langweilig ist, dann habe ich vielleicht plötzlich wieder eine ganz tolle Idee, die so nicht entstanden wäre, wenn mir nicht kurz langweilig gewesen wäre.
1: Hast du denn noch einen praktischen Tipp, Henriette? Weil oft ist es ja doch so, dass die Kinder dann unbedingt das Handy haben wollen.
2: Wenn wir so das Gefühl haben, Erwachsene wie Kinder, ach, das ist aber wirklich gerade irgendwie schwer aushaltbar mit der Langeweile und am liebsten würde ich einfach mein Telefon in die Hand nehmen oder würde ich meinem Kind das Telefon in die Hand drücken, damit es beschäftigt ist, dann kann man vielleicht gemeinsam mal gucken, ob es irgendeine Alternative gibt. Irgendein Spielzeug, was wir lange nicht bespielt haben. Vielleicht gibt es aber auch die Möglichkeit, irgendwie eine kleine Meditation mal zu machen. Da gibt es ja mittlerweile auch gute Kindermeditationen, wo man nochmal bewusst in dieses Gefühl auch reingeht und eben nicht sofort Smartphone oder Tablet in die Hand nimmt. Ansonsten ist es auch wieder so, wir Eltern müssen mit gutem Vorbild voran. Vielleicht auch mal ein Buch angucken oder andere Dinge vorholen, die wir eben lange nicht gemacht haben.
1: Psychologin Henriette Grüner zum Thema Langeweile bei Kindern.
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1: Mit Nils, hallo. An den Rändern vieler Felder können wir im Moment wieder eine knallig rote Pflanze entdecken, den Klatschmohn. Und Tore fragt, warum heißt der Klatschmohn eigentlich Klatschmohn? Klatscht der? Ja, tatsächlich, der Klatschmohn klatscht zwar nicht selber, aber er klatscht ganz laut, wenn wir auf die Klatschmohnblüte schlagen. Probiert es einfach mal aus. Wir müssen Daumen und Zeigefinger einer Hand einfach so zusammenlegen, dass sich die Fingerspitzen berühren und einen Kreis bilden. Das Loch bedecken wir dann mit einem Klatschmohnblütenblatt. Und mit der Handfläche der freien Hand schlagen wir dann drauf. Und schon hören wir das Klatschen. Aber auch wenn die knallig rot leuchtende Klatschmohnblume wunderschön aussieht, es lohnt sich nicht wirklich, sie zu pflücken. Die Blütenblätter sind nämlich super dünn und fast wie aus Papier. Bis wir zu Hause angekommen sind, sind die Blüten oft schon weg. Also den Klatschmohn lieber stehen lassen und ihn draußen bewundern.
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1: Wir machen unseren Kindern morgens für die Schule die Brotdose fertig, packen die leckersten Sachen rein, sind sehr stolz auf uns. Und dann kommen die Kinder am Nachmittag nach Hause und die Brotdose ist noch voll. Wie kann das denn bitte sein? Radio Teddy Familienexpertin Henriette Grünert. Ich meine, ich habe ja jetzt nicht jeden Morgen Zeit, um die abgefahrensten Gurkensternchen auszuschneiden oder die Erdbeerblümchen, um die Brotbüchse vielleicht für mein Kind noch attraktiver zu machen. Was kann ich denn alternativ machen?
2: Und ich glaube, dass es darum tatsächlich auch nicht geht. Ich glaube auch nicht, dass sie leer wäre, wenn da jetzt die Erdbeerblümchen drin sind. Ich kenne das von unserer Tochter auch. Ne? Die ist immer voll, aber immer hungrig. Sie hat mir das mal erklärt, sie hat tatsächlich zu wenig Zeit, was manchmal ein Moment sein kann, ne, dass die irgendwie 5 Minuten Frühstückspause haben und dann irgendwie ein Haps reingeht und dann sind die aber auch so mit anderen Dingen beschäftigt. Und das ist auch was ich bei ihr merke. Ne? Das ist einfach so viel andere Beschäftigung über den Tag. Ich glaube, ich würde eher danach gucken, dass es Dinge sind, die man schnell so in den Mund stecken kann, nicht irgendwie das große Brötchen, wo man irgendwie noch in die Hand und abbeißen und lange kauen und irgendwie so lange damit beschäftigt ist, sondern was schnell Gesundes gut füllt, ne, und aber irgendwie auch einen Moment vorhält. Vielleicht auch mal was ganz anderes probieren. Vielleicht kann man ja auch mal sagen, ich gebe dir ein Glas mit Müsli oder so eine Plastikschachtel mit Müsli mit, mal so irgendwie so was ganz anderes, ne, was vielleicht auch dann so, dann gucken die anderen wieder und sagen, hey Mensch, was hast denn du damit? Ne, vielleicht ist das wieder so ein Moment. Aber ansonsten glaube ich, einfach dann nachfüttern, in Anführungsstrichen. Und vielleicht auch nicht zu viel einpacken. Vielleicht auch das Kind morgens sagen lassen, ne, was möchtest du mit reinhaben, auch wenn einem das dann erstmal irgendwie komisch vorkommt. Das kann man auch mal probieren.
1: Danke an Radio Teddy Familienexpertin Henriette Grünert.

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3: Mit mir zur Laufzeit-Zipfernd. Hallo zusammen. Und das sind die wichtigsten Meldungen des Tages. Alle Kinder haben einen Tag lang die Hauptrolle gespielt. Der Internationale Kindertag wurde gefeiert. Der erste von zwei Kindertagen im Jahr. Was es mit denen auf sich hat, dazu jetzt Markus aus der Nachrichtenredaktion.
4: Die Kindertage sollen darauf aufmerksam machen, dass ihr Kinder ganz besondere Rechte habt. Die sogenannten Kinderrechte. Zu denen gehören unter anderem das Recht, zur Schule zu gehen, gesund aufzuwachsen und Zeit zum Spielen zu bekommen. Gefeiert wird der Kindertag auch. Und manch einer bekommt vielleicht ein kleines Geschenk.
3: Der nächste Kindertag ist dann der Weltkindertag am 20. September. Wenn Kinder krank sind, muss oft jemand zu Hause bei ihnen bleiben. Meistens machen das dann immer noch die Mütter und nicht die Väter. Im letzten Jahr haben Frauen fast 3 von 4 solcher Betreuungstage übernommen. Das zeigen neue Zahlen der Krankenkasse AOK. Wenn ein Kind unter 12 Jahren krank ist, dürfen gesetzlich versicherte Eltern dafür von der Arbeit zu Hause bleiben. Dann bekommen sie von der Krankenkasse meistens weiterhin einen großen Teil ihres Geldes. Rauchen ist sehr ungesund. Deshalb dürfen Kinder zum Beispiel auch nicht in Lokale gehen, in denen geraucht wird. Um Kinder und alle Nichtraucher noch besser vor Zigarettenqualm zu schützen, gilt ab heute in Baden-Württemberg auch an vielen Orten im Freien ein Rauchverbot. Das neue Nichtraucherschutzgesetz sieht zusätzliche Rauchverbote an Orten vor, an denen viele Kinder und Jugendliche unterwegs sind. Dazu zählen Schulhöfe, Spielplätze, Bus- und Straßenbahnhaltestellen, Freibäder, Zoos und Freizeitparks. Auch E-Zigaretten, Vapes und Shishas sind an diesen Orten ab sofort verboten. Die Sieger des 61. Bundesfinales von Jugend forscht stehen fest. Bei der Siegerehrung in Herzogenaurach in Bayern sind Deutschlands beste MINT-Nachwuchstalente ausgezeichnet worden. MINT steht für Mathematik, Informatik, Naturwissenschaften und Technik. Einer der Gewinner ist Vincent Nack. Er hatte sich überlegt, wie man Menschen vor Betrug am Telefon schützen kann. Manche ältere Menschen fallen vor lauter Schreck auf solche Anrufe rein. Sie geben den Betrügern dann ihr Geld. Die Idee des jungen Forschers? Ein Computerprogramm analysiert superschnell, was der Anrufer sagt. Bei Gefahr warnt das KI-Programm und beendet den Anruf. In Italien bekommen Autofahrer jetzt manchmal Geld zurück, wenn sie auf der Autobahn wegen einer Baustelle lange im Stau stehen müssen. Die neue Regel gilt ab heute. Wenn eine Fahrt viel länger dauert als sonst, muss die Firma, die die Autobahn betreibt, einen Teil des Geldes oder sogar alles zurückgeben. Das gilt zum Beispiel, wenn eine Fahrt von ungefähr 100 Kilometern wegen eines Staus mindestens 10 Minuten länger dauert als normal. In Italien kauft man keine Vignette, sondern bezahlt erst am Ende der Fahrt für die Strecke, die man wirklich gefahren ist. Soweit die Meldungen. 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
2: Mal mehr, mal weniger Wolken da oben am Himmel. Klar ist, Regen bringen sie nicht mit in den nächsten Stunden. Auch mild ist es. 12 bis 14 Grad und der Dienstag, der wird dann wirklich wild. Sonne, Wolken, Regenschauer, Blitz, Donner. Von allem etwas dabei, am ruhigsten noch im Norden und im Nordosten. Temperaturen liegen zwischen 24 und 28 Grad.
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0: Sandra hier vom Radio Teddy Vormittag. Hier geht's jetzt wieder um Elternthemen.
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0: Puh, also ich hab's mir ja fast gedacht. Über 90% von euch, liebe Eltern, helfen den Kindern beim Zimmer aufräumen, auch wenn die das eigentlich alleine machen sollten. Das besagt unser Abstimmungsergebnis auf den Radio Teddy Social Media Kanälen. Und dass wir Eltern immer wieder helfen, wenn unsere Kinder das Zimmer aufräumen sollen, das ist auch gar nicht ungewöhnlich. Wir fragen mal nach bei Radio Teddy Familienexpertin Henriette Grünert. Henriette, warum ist es so schwierig, unsere Kinder dazu zu motivieren, das Zimmer alleine aufzuräumen?
2: Da gibt es ein paar Sachen. Also zum einen, glaube ich, ist wichtig, erstmal ein Ordnungssystem zu etablieren, was Kinder verstehen. Denn Kinder verstehen nicht unter Ordnung, was wir unter Ordnung verstehen. Wenn wir unser Wohnzimmer aufräumen, dann haben wir irgendwie Sachen, wo die Sachen hingehören, packen das dazu und dann ist erledigt. Das ist bei Kindern häufig nicht so. Aufräumen ist auch oft, ich schiebe es einfach weg und sehe es nicht mehr. Dann ist es auch schon ordentlich. So der Klassiker, alles liegt unterm Bett oder alles ist irgendwie in den Schrank gestopft und wenn man den Schrank aufmacht, fällt einem alles entgegen. Also das ist dann so Kinderordnungssystem und dann sind die auch ganz stolz und sagen, guck mal, ich habe aufgeräumt, weil es ist nämlich weg. Das heißt, da würde ich gucken, ein Ordnungssystem zu etablieren. Vielleicht wirklich Boxen mit Bildern drauf, mit Legosteinen, mit den Puppen, mit den Kostümen, damit sie wissen, was gehört wohin. Dann würde ich auch gucken, gibt es vielleicht Tage, wo nicht aufgeräumt werden muss, wo es auch Chaos sein darf, weil am Ende ist es auch nicht unser Zimmer. Und am Anfang, wenn so die Kinder überhaupt lernen aufzuräumen, das auch wirklich zusammen zu machen. Und Ecke für Ecke.
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1: Mit Nils, hallo. Heute ist Internationaler Kindertag. Aber es gibt ja auch noch einen Weltkindertag im September. Warum gibt es denn zwei Kindertage? Das liegt daran, dass es zwei unterschiedliche Geschichten gibt, wie sich die beiden Kindertage entwickelt haben. Und daran, dass es mal zwei deutsche Staaten gab, die sich die jeweils andere Geschichte für ihren Kindertag ausgesucht haben. Heute ist nun der Internationale Kindertag, der von der Genfer Konferenz für das Wohlergehen der Kinder im Jahr 1925 ins Leben gerufen wurde. Den haben schnell viele Staaten in Osteuropa übernommen und auch später die DDR, die Deutsche Demokratische Republik. Das ist der Teil Deutschlands, der heutzutage oft einfach als Ostdeutschland bezeichnet wird. Das sogenannte Westdeutschland, die Bundesrepublik Deutschland, hat sich aber den anderen Kindertag als Kindertag ausgesucht,

0: Weltkindertag, der hier in Deutschland jetzt immer am 20. September gefeiert wird und in Thüringen sogar ein offizieller Feiertag ist. Der geht zurück auf die Vereinten Nationen, die im Jahr 1954 alle Länder der Welt aufgefordert haben, einen speziellen Kindertag einzurichten. Westdeutschland hat sich halt den 20. September ausgesucht. Und so kommt es, dass wir in Deutschland zwei Kindertage haben, an denen riesige Kinderfeten organisiert werden und natürlich auch von Politikern diskutiert wird, wie sie sich besser um Kinder und Familien kümmern könnten.
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2: Heute geht's um die Ordnung in der Schulmappe. Viele von uns Eltern sind ja in Sachen Schule ziemlich ehrgeizig. Unsere Kinder sollen ja schließlich einen guten Eindruck machen. Da wird die Federtasche kontrolliert, die Stifte angespitzt und jeden Abend die Mappe gepackt, damit alles seine Ordnung hat. Aber eigentlich sollten unsere Kids das ja irgendwann selbst hinbekommen. Und das klappt dann häufig nicht so gut. Grundschullehrerin Viola Patricia Herrmann hat ein paar Tipps, wie unsere Kinder lernen, in der Schule selbstständig zu werden und mehr Verantwortung zu übernehmen.
3: Das ist ein ganz wichtiger Lernprozess und tatsächlich nicht nur für die Schüler, sondern für die Eltern auch. Die Eltern meinen es gut, das ist mir völlig klar, aber sie tun unterm Strich dem Kind ab einer gewissen Altersstufe nichts Gutes mehr damit. Die Kinder müssen lernen, genau die Dinge, die du gerade gesagt hast, selber zu erledigen. Und auch ein Kind in der ersten Klasse kann seine Stifte alleine anspitzen. Das kann man anleiten, aber machen sollten es die Kinder selber. Genauso das Abheften der Arbeitsbögen oder Eintragen im Heft. Wenn man da ist als Eltern und sich anbietet, das ist definitiv das Beste, was man machen kann, dem Kind das Gefühl zu geben, du kriegst die Unterstützung, die du brauchst. Aber es ist keine Hilfe, alles dem Kind abzunehmen, weil wir möchten ja, dass die Kinder irgendwann mal die Schule erfolgreich beenden und ins Berufsleben starten. Und da gehören diese kleinen Lernschritte in der Schule durchaus dazu.
2: Also sich als Eltern aufzuregen, Mensch, dein Heft da sieht schon wieder aus, und es dann selber zu tun, bringt eher nicht so viel.
3: Das bringt nicht nur nicht viel, sondern das ist ja kontraproduktiv, weil dann lernt das Kind ja, der oder die regt sich jetzt 2 Minuten auf und danach habe ich den sauber. Also welche Motivation hätte ich beim nächsten Mal, den Heft da vernünftig zu machen? Gar keine.
2: Das sagt Grundschullehrerin Viola Patricia Herrmann. 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
3: Mit Nils Olofsnetz-Pfand. Hallo zusammen. Und das sind die wichtigsten Meldungen des Tages. Alle Kinder haben einen Tag lang die Hauptrolle gespielt.